0: Die A94 München Richtung Passau ist zwischen Paarstätten und Lengdorf nach einem Unfall gesperrt. Die A40 Essen Richtung Duisburg ist zwischen dem Kreuz Kaiserberg und dem Kreuz Duisburg wegen Brückenarbeiten bis Dienstag früh gesperrt. Die A67 Darmstadt Richtung Mannheim ist zwischen Lorsch und Viernheimer Dreieck wegen Bauarbeiten bis Montag früh gesperrt. Die Umleitung geht ab dem Darmstädter Kreuz über die parallel verlaufende A5.
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0: Hier ist Franzi Pille. Schön, dass ihr am Start seid. Was geht denn bei euch gerade? Meldet euch gerne rein. 0221 567 89111. Wo hört ihr Junge Nacht der ARD? Coldplay, Little Sims und Burna Boy jetzt.

Habt ihr hier gehört? In der Jungen Nacht der ARD. 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
1: Wenn du einfach nur Party machen willst, aber deine Teammates müssen unbedingt noch ein Interview geben.
2: Genau.
3: Aber nicht so viel!
2: Du kannst gerne übernehmen!
1: Dann ist das hier der Vibe. Da schreit Caroline Simon, spielt beim FC Bayern und hat mit ihrem Team gestern den DFB-Pokal gewonnen gegen den VfL Wolfsburg. Das wollte sie zu Recht feiern, aber Clara Bühl und Franziska Kett waren noch so nett und haben uns nach dem Spiel ein Interview gegeben. Da wollte die Caroline nicht so lange warten. Wobei auch Franzi und Clara wollten zur Party.
2: Die möchte eigentlich nur feiern. Also die möchte jetzt gar nicht, dass wir hier stehen. Deswegen müssen wir jetzt eigentlich los.
4: Wir gehen jetzt zur Poolparty.
1: Ich könnte mir sogar vorstellen, dass da immer noch was geht um diese Zeit, 2.23 Uhr, auch wenn das Finale jetzt schon ein paar Stunden her ist. Aber Partylaune war high level, hat Clara Bühl zu Franziska Kett gesagt, während des Interviews.
2: Vor allem die Rakete.
1: Franziska ist Feierrakete, auch wenn nicht ganz so doll wie Clara Bühl.
2: Ja, da will ich die Franzi mal feiern sehen. Die ist einfach ein bisschen verhalten, aber ich trinke für sie mit.
4: Ja, die trinkt mehr.
1: Ich liebe dieses ganze Interview einfach. Also falls euch die Hard Facts jetzt auch noch interessieren, Bayern hat 4-0 gegen Wolfsburg gewonnen. Oder wie Clara Bühl es zusammenfasst.
2: Einfach ein saugeiles Gefühl. Versprich mir.

0: Calvin Harris zusammen mit Florence and the Machine. Sweet Nothing hier in der Jungen nach der ARD. Gleich 2:30. Die A40 Essen Richtung Duisburg ist zwischen dem Kreuz Kaiserberg und dem Kreuz Duisburg wegen Brückenarbeiten bis Dienstag früh gesperrt. Die A67 Darmstadt Richtung Mannheim ist zwischen Lorsch und Viernheimer Dreieck wegen der Baustelle bis Montag früh gesperrt. Die Umleitung geht ab dem Darmstädter Kreuz über die parallel verlaufende A5. Und die A94 München Richtung Passau zwischen Paarstetten und Lengdorf 2 Kilometer Stau. Da ist nach einem Unfall nur eine Spur frei.
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0: Ich muss wirklich so wahnsinnig aufpassen mit dem, was ich euch frage. Ne? Also ich ganz unschuldig habe ich gefragt, was gerade so geht bei euch. Dass ihr euch gerne reinmelden könnt über die 0221 567 89111. Und dazu stehe ich auch. Aber was kriege ich dann hier als erstes? Ein Foto von einem Teller von Liguine mit Garnelen. Und das sieht richtig geil aus. Und ich habe schon all mein Essen jetzt schon aufgegessen. Und immer noch Hunger. Und die Sendung geht noch 2,5 Stunden. Ich hätte besser doch nicht gefragt. Aber ich frag doch, also was geht? 0221 567 89111. Meldet euch gerne rein. Hier ist Franzi Pille. Joe, hört er jetzt.

Muss direkt wieder unterbrechen. Achtung, Falschfahrer auf der A7, Füssen-Reute-Ulm. Zwischen dem Rastplatz Bad Hauserwald und dem Dreieck Hittistetten kommt euch ein Falschfahrer entgegen. Fahrt äußerst rechts, überholt nicht. Auf der A7, Füssen-Reute-Ulm. Zwischen dem Rastplatz Bad Hauserwald und dem Dreieck Hittistetten ist ein Falschfahrer unterwegs. Vorsicht in beiden Richtungen.

0: Deutschland hat mitgefiebert wie in meiner Fußball-WM. Ob es der Wal Timmy mit der Rettungsaktion wieder in die Freiheit schafft oder nicht.
1: Oh, der Wal schwimmt allein ins Dock. Ganz allein ins Dock. Ist das nicht Wahnsinn?
0: Da war kurz Hoffnung da.
1: Das ist ja Hammer.
0: Aber wir fragen uns immer noch, was ist mit Timmy? Jetzt ist vor der dänischen Insel Anhol ein toter Wal gesichtet worden. Marion Köhlis aus dem Junge Nachtteam. Ist es der Timmy?
2: Ja, es kann sein, es kann aber auch nicht sein. Also die dänische Umweltbehörde bestätigt bisher nur the obvious. Also da ist ein Wal und der ist tot.
0: Okay. Ja.
2: Jetzt werden Gewebeproben entnommen und dann wird sich zeigen, ob es wirklich Buckelwal Timmy ist.
0: Also gibt es denn aber so gar keine Hinweise, Vermutungen? Kann man das nicht sehen oder so?
2: Also es wird auf jeden Fall schon richtig wild spekuliert. Okay. Angeblich ist dieser tote Wal 10 bis 15 Meter lang. Also das würde schon mal zu Timmy als Buckelwal passen.
0: Mhm.
2: Und diese Insel Anhol, die liegt auf der Route Richtung Nordsee. Und da ist Timmy ja Anfang Mai, haben wir gerade den Ton gehört, von privaten Rettern hingeschleppt worden.
0: Ja, das war dann offensichtlich, hat nicht so viel gebracht dann, wenn es denn Timmy ist, ne?
2: Nee.
0: Ja,
2: ja, also ich sag mal, es war eine Idee, war es auf jeden Fall.
0: Ja, eine Idee war es.
2: Ja, da hatten ja schon ganz, ganz viele Fachleute gesagt, also lass den armen Kerl doch da mal in Ruhe, der ist eh schon ganz schwach, der wird wohl sterben. Ja, jetzt müssen wir mal abwarten, was dann diese Gewebeproben jetzt ergeben, ob es Thema ist. Sonst haben wir die nächste Wahlgeschichte.

Ja, stimmt. Oh Gott. Ja, aber die ist dann relativ schnell leider zu Ende erzählt. Heute um 12 Uhr soll der Wall geborgen werden und dann nehmen sie auch Gewebeproben und dann checken wir, also nicht wir, aber die Fachleute checken, ob es dieser Wall, ob es Timmy ist. Danke, Marian.

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1: Dieser Rain Dance von Dave und Thames funktioniert ein bisschen zu gut, finde ich. Ich habe mir das Gefühl, der Mai ist nicht so richtig on fire hier, so frühlingswettermäßig. Morgen auch, also heute auch schon wieder. Super viel Regen. Also ja, im Norden. Norden hat es nicht so mit Rain Dances. Das lässt die kalt. Deswegen da einiges an Sonne, aber auch da immer so punktuell Regen. Und dann aber Stuttgart, Raum Frankfurt, südlich von Erfurt und so. Alles Regen morgen. Wir sollen aufhören mit dem Rain Dance. Wir gehen einfach weiter zu Laurel. Habit. Die macht wenigstens keinen Rain Dance. Hört ihr jetzt hier in der jungen Nacht.

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1: Um 3 Uhr mit Ramin Movasagian. Die USA können auf die Hilfe von China bauen, um den Konflikt mit dem Iran zu lösen. US-Präsident Trump sagte bei seinem Besuch in Peking, der chinesische Staatschef Xi hätte seine Unterstützung angeboten. Sebastian Segebade berichtet.
2: Trump sagte dem Sender Fox News, dass Xi sich dafür einsetzen will, dass wieder Öl- und Gastanker die Straße von Hormuz passieren können. Außerdem wolle China bis auf Weiteres dem Iran keine Waffen liefern. Auch Taiwan war Thema bei dem Treffen der beiden. Dabei hat Xi nach Angaben chinesischer Medien vor möglichen Konflikten gewarnt, sollten die USA die Sache im chinesischen Sinne schlecht handhaben. China betrachtet das unabhängige Taiwan als eigenes Staatsgebiet und droht immer wieder mit einer Übernahme. Peking führt etwa regelmäßig Militärmanöver vor dem Inselstaat durch. Die USA unterstützen bislang Taiwan sowohl diplomatisch als auch mit Waffen.
1: Nach den russischen Luftangriffen auf Kiew vergangene Nacht ist die Zahl der Toten weiter gestiegen. Wie der ukrainische Katastrophenschutz mitteilte, kamen mindestens 21 Menschen ums Leben, darunter 3 Kinder. Zuvor war von 16 Opfern die Rede. Immer noch suchen Einsatzkräfte in einem zerstörten Gebäude nach Verschütteten, heißt es. Der ukrainische Präsident Selenskyj forderte am Abend von den Verbündeten noch härtere Sanktionen gegen Russland. In Wien sind am Abend die letzten Tickets für das Finale des Eurovision Song Contest vergeben worden. Dabei setzten sich unter anderem die beiden Mitfavoriten auf den Sieg, Australien und Dänemark, durch. Auch Rumänien, Bulgarien, die Ukraine und Tschechien sind am Samstag im Finale dabei. Ausgeschieden sind dagegen Aserbaidschan, Luxemburg und die Schweiz. Deutschland ist mit Sarah Engels ist für das ESC-Finale bereits gesetzt. Ein Comeback von Torhüter Manuel Neuer in der Fußballnationalmannschaft bei der bevorstehenden WM wird immer wahrscheinlicher. Darauf deutet eine unveröffentlichte Kaderliste hin. Aus der Nachrichtenredaktion Klaus Reginek.
3: Die Liste mit 55 Spielern musste der DFB am vergangenen Montag an den Weltverband FIFA schicken. Neuer stehe darauf, berichtet der TV-Sender Sky Sport. Und nur aus dieser Auswahl von Spielern darf Bundestrainer Julian Nagelsmann für die WM nominieren. Neuer hatte nach der Heim-EM 2024 seine Karriere in der Nationalmannschaft beendet. Eine Rückkehr hatten er und auch Nagelsmann bisher immer wieder ausgeschlossen, gegen die wachsende Kritik vieler Experten. Der kommende Donnerstag ist damit gut für eine Überraschung, denn dann gibt Nagelsmann seinen endgültigen Kader bekannt.
1: Das Wetter. In der Nacht gibt es immer wieder Schauer mit vereinzelten Gewittern. Die Tiefstwerte 7 bis 0 Grad. Heute lockert es dann im Norden und Nordosten stellenweise auf und die Sonne kommt durch. Im restlichen Land bleibt es den Tag über meist bewölkt und regnerisch. Die Temperaturen maximal 8 bis 17 Grad. Am Samstag im Süden Wolken und Schauer, sonst oft aufgelockert und trocken. Die Zeit 3.03 Uhr.
4: Wir starten mit der Entwarnung für die A7 Füssen-Reute-Ulm. Kein Falschfahrer mehr zwischen Rastplatz Bad Hauserwald und dem Dreieck Hittistetten. Die A40 Essen Richtung Duisburg ist zwischen dem Kreuz Kaiserberg und dem Kreuz Duisburg wegen Brückenarbeiten bis Dienstag früh gesperrt. Und die A67 Darmstadt Richtung Mannheim ist zwischen Lorsch und Viernheimer Dreieck wegen Bauarbeiten bis Montag früh gesperrt. Die Umleitung geht ab dem Darmstädter Kreuz über die parallel verlaufende A5.
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4: Ja, schön, dass Sie die junge Nacht der ARD hören. Ja, ist weird. Ich bin einfach Team Du. Bin froh, dass wir uns hier duzen. Wir sprechen aber in dieser Nacht übers Siezen. Und in so einer Viertelstunde checken wir, ob das Sie nicht vielleicht irgendwann ganz verschwindet. Frau Pille ist hier.

Ab jetzt könnt ihr mindestens ein Wort auf Zulu dank Pamonkey und seinem Track Augazi. Das ist nämlich ein Wort auf Zulu. Wird oft übersetzt mit ich weiß es nicht. Oder, also ich weiß es nicht, ist die Übersetzung. Oder ich habe es auch mal in den Translator gejagt, der hat es mit du weißt es nicht übersetzt.

0: Den du oder sie struggle? Ich glaube, den hatten wir schon alle mal. Also die Frage, wie spreche ich jetzt Fremde an? Mit du oder mit sie? Sam aus Höxter zum Beispiel kennt es von der Arbeit als Kellner. Da hatte der schon häufiger so Peinlo-Momente, wenn er gesagt hat.
1: Hallo, magst du schon was trinken? Können Sie sie sagen?
0: Unangenehm, ja, das kam dann zurück. Junge Nachtreporter Theo Steinbach, also ich wäre ja fürs ganz Abschaffen von du und sie, also für sie in dem Fall. Aber für viele ist es ja immer noch so ein Respektsding, ne? So, das ist so das Totschlagargument.
2: Ja, ich finde halt nicht, dass das unbedingt, dass sie unbedingt Respekt zeigt. Ich habe auch vor allem großen Respekt vor Menschen, die nett zu mir sind und mich einfach fair behandeln. Und da ist mir auch ehrlich gesagt egal, was die zu mir sagen. Und wie man Respekt und auch Höflichkeit rüberbringt, das kann sich ja ändern. Das hat mir auch Sprachwissenschaftlerin Janelle Zoska erklärt.
3: Wie wir Höflichkeit ausdrücken, wie wir höflich sprechen, ist was, was sich immer wandelt und verändert. Und nur weil es neue Strategien gibt, heißt es nicht, dass die Gesellschaft per se unhöflicher wird.
0: Okay. Also oft ist es dann auch so ein Machtposition-Ding, wenn man zum Beispiel zum Chef dann sie sagt und zum Kollegen du zum Beispiel, ne?
2: Aber da muss man auch sagen, das ist ja auch schon total im Wandel. Das hat mir auch Sprachwissenschaftlerin Janelle erklärt.
3: Ich gehe davon aus, dass das halt einfach ein Symptom unserer Zeit ist, dass wir versuchen wollen, stärker von diesen Hierarchiemarkierungen wegzukommen und eher so ein bisschen, wir sind doch alle gleich und wir sind alle auf einer Ebene und das lässt sich natürlich über die Anrede schön zeigen.
2: Also da ist schon eine Entwicklung da und vielleicht machen wir es ja hier bald auch so wie in anderen Ländern. In Schweden wurde zum Beispiel vor so 60 Jahren fast komplett das Siezen abgeschafft und im Englischen gibt es ja sowieso nur eine Anrede.
0: Ich fände es gut. Ich muss kurz unterbrechen, bevor wir jetzt weitermachen, denn Achtung, Falschfahrer in Hannover auf der B65, dem Südschnellweg Annertenkirchrode zwischen Höversche Straße und Brabeckstraße kommt euch ein Falschfahrer entgegen. Fahrt äußerst rechts und überholt nicht. Achtung, Falschfahrer in Hannover auf der B65, Südschnellweg Annertenkirchrode zwischen Höverscher Straße und Brabeckstraße ist ein Falschfahrer unterwegs. Vorsicht in beiden Richtungen.

0: Kamerad in der Jungen Nacht der ARD. Hug yourself. Wir haben jetzt kurz vor 4:30. Nochmal Achtung, Falschfahrer in Hannover auf der B65 im Südschnellweg Andertenkirch-Rode zwischen Höverscher Straße und Brabeckstraße kommt euch ein Falschfahrer entgegen. Fahrt äußerst rechts, überholt nicht. Falschfahrer in Hannover auf der B65 Südschnellweg Andertenkirch-Rode zwischen Höverscher Straße und Brabeckstraße ist ein Falschfahrer unterwegs. Vorsicht da in beiden Richtungen. Die A40 Essen Richtung Duisburg ist zwischen dem Kreuz Kaiserberg und dem Kreuz Duisburg wegen Brückenarbeiten bis Dienstag früh gesperrt. Und die A67 Darmstadt Richtung Mannheim, die ist zwischen Lorsch und Viernheimer Dreieck wegen der Baustelle noch bis Montag früh gesperrt. Die Umleitung geht da ab dem Darmstädter Kreuz über die parallel verlaufende A5.
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0: Find's ja krass, wenn Menschen sich doll für was begeistern können. Also wenn die so ein richtig dolles Hobby haben, leidenschaftlich dabei sind. Das finde ich immer richtig cool. Ich selbst habe das nicht so doll. Und ich finde auch, alleine schon diese Begeisterung macht es cool. Egal, wie uncool das Hobby sich anhört. Wir checken nach 2 Songs, welches eher uncool klingende Hobby eigentlich 10 von 10 ist.

0: Ey, kurz vor Rente bin ich, innerlich. Ich habe nämlich jetzt eine Vogelfutterstelle gekauft für auf meinen Balkon.
1: Ja, weil ich das halt süß finde, wenn dann so ein Vogel kommt und dann setzt er sich da auf diesen Pinösel und dann pickt er da so rum. Lass mich! Das ist nämlich jetzt auch wirklich 10 von 10 Hobby. Birding. Also Vögel beobachten. Das ist aktuell ein krasser Trend. In der Gen Z hat auch eine Studie aus Großbritannien bestätigt. Mach also nicht nur ich gerne, sondern auch Sabrina aus Stommeln. Wir haben mit ihr drüber gesprochen. Bei ihr ist es wirklich dieses Birding ein großes Ding im Alltag.
2: Ich versuche schon täglich bei uns raus in den Garten zu gehen und setze mich da dann schon mal mindestens so 10 Minuten hin und versuche das wahrzunehmen. Und ansonsten, wenn man mal ja in der Woche einfach mal einen Spaziergang durch den Wald macht oder so, dann setze ich mich da auch gerne mal auf den Baumstamm und ja, höre einfach mal hin, schaue mich herum und freue mich ja über jede Vogelbegegnung.
0: Ja, so krass wie manche Leute da irgendwie mit dickem Objektiv oder Fernglas, so macht es nicht. Aber sie hat eine Vogelbeobachtungs-App am Start.
2: Die kann man dann quasi im Hintergrund laufen lassen und die nimmt dann die Vogelgeräusche auf und ja, versucht die dann zu erkennen, zu identifizieren und da sieht man auch direkt, was man für Vögel um sich herum hat.
0: Ich find's sweet. Warum sie das Birding so feiert, das erzählt uns Sabrina in so 10 Minuten hier in der Jungen nach der Alm.

0: 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Leute, lass mal kurz das hier genießen. Das ist ein Hausrotschwanz, den ihr da hört. Der kam an meiner neuen Vogelfutterstation auf dem Balkon leider noch nicht vorbei. Vögel beobachten ist nämlich ein Ding. Also wenn man es Birding nennt. Die Gen Z feiert's. Eine davon ist Sabrina. Und auch wenn es viele nicht checken, sie findet das Hobby super cool.
1: Man kommt einfach voll runter und man ist so im Hier und Jetzt. Und das ist einfach ein super Ausgleich zum stressigen Alltag oder zum Job.
0: Und sie hat uns auch erzählt, das hat ein bisschen was auch so mit Sammeln zu tun. Das liebt sie. Also so wie quasi wie Pokémon Go, nur halt mit Vögeln. Also fürs so Feel-Good-Potenzial.
1: So ein kleiner Glücksmoment, den man dann immer hat, wenn man einen neuen Vogel entdeckt.
0: Ja, wie zum Beispiel ein Hausrotschwanz. Der fehlt mir in meiner Sammlung noch. Aber ich habe noch gar keine Vögel auf meinem Balkon.

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1: Um 4 Uhr mit Ramin Movasakian. Nach den russischen Luftangriffen auf Kiew vergangene Nacht ist die Zahl der Toten weiter gestiegen. Wie der ukrainische Katastrophenschutz mitteilte, kamen mindestens 21 Menschen ums Leben. Zuvor war von 16 Opfern die Rede. Aus der Nachrichtenredaktion Lukas Kram.
2: Der ukrainische Präsident Selenskyj sprach in einer Videobotschaft von mehr als 675 Angriffsdrohnen und 56 Raketen, die Moskau abgefeuert habe. Bei der mehrstündigen Attacke auf die Hauptstadt Kiew sei ein Marschflugkörper eingeschlagen, der erst kürzlich hergestellt wurde. Das zeige, dass Russland die weltweiten Sanktionen umgehe, um die dafür nötigen Komponenten zu beziehen. Gestern hatte Selenskyj Kanzleramtschef Frey und den BND-Präsidenten Jäger in Kiew empfangen. Es sei bei den Gesprächen unter anderem darum gegangen, wie man die Ukraine vor solchen Luftangriffen schützen kann.
1: US-Präsident Trump beendet heute seinen zweitägigen Staatsbesuch in China. Vor dem Rückflug ist noch ein gemeinsames Mittagessen mit Chinas Präsident Xi geplant. Auf seiner Online-Plattform erklärte Trump, er hoffe auf eine Verbesserung der Beziehungen beider Länder. Xi hatte Trump gestern beim Thema Taiwan vor einem falschen Umgang gewarnt. China betrachtet Taiwan als eigenes Territorium. Die USA unterstützen den Inselstaat militärisch. Der Zentralverband des Deutschen Handwerks hält die geplanten Reformvorhaben der Bundesregierung für unzureichend. Verbandspräsident Dittrich sagte den Funke-Medien, es werde viel zu viel über Umverteilung geredet, doch diese schaffe kein Wirtschaftswachstum. Es gebe weder mehr Export noch mehr Investitionen, wenn der Spitzensteuersatz erhöht werde. Finanzminister Klingbeil will die Gehälter von Top-Verdienern in Zukunft höher besteuern lassen. In Wien sind am Abend die letzten Tickets für das Finale des Eurovision Song Contests vergeben worden. Dabei setzten sich unter anderem die beiden Mitfavoriten auf den Sieg Australien und Dänemark durch. Aus Wien Oliver Schosch.
3: Das zweite Halbfinale endete mit einer bitteren Enttäuschung für die Schweiz, Luxemburg, Armenien, Aserbaidschan und Lettland. Diese 5 Länder sind ausgeschieden. In der Show stachen starke Sängerinnen hervor, wie die Australierin Delta Goodrem. Die Buchmacher sehen sie im Finale am Samstag auf Platz 3 hinter Finnland und Griechenland, die sich bereits im ersten Halbfinale am Dienstag qualifizieren konnten. Den absoluten Kontrast lieferte Dara aus Bulgarien mit ihrem Balkan-Kracher Bangaranga. Es ist die Wortneuschöpfung des ESC und ein Kult im Internet.
1: Das Wetter. Heute lockert es im Norden und Nordosten stellenweise auf und die Sonne kommt durch. Im restlichen Land bleibt es den Tag über meist bewölkt und regnerisch. Die Temperaturen maximal 8 bis 17 Grad. Am Samstag im Süden Wolken und Schauer, von der Mitte nach Nordosten zeitweise aufgelockert. Die Zeit gleich 4.03 Uhr.
4: Die A40 Essen Richtung Duisburg ist zwischen dem Kreuz Kaiserberg und dem Kreuz Duisburg wegen Brückenarbeiten bis Dienstag früh gesperrt. Und die A67 Darmstadt Richtung Mannheim ist zwischen Lorsch und Viernheimer Dreieck wegen der Baustelle bis Montag früh gesperrt. Die Umleitung geht ab dem Darmstädter Kreuz über die parallel verlaufende A5. Das war's schon.
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4: Vogel beobachten ist ein Ding, das haben wir ja gerade geklärt. Franzi Pille ist hier, ich versuche auch gerade Vögel mit Futter auf meinen Balkon zu locken, damit ich sie angucken kann. Naja, und junge Nachthörer Chris schreibt dazu über die 0221 567 89111. Ich hatte dieses Birding meine ganze Kindheit. Mein Vater hat mit seinem Bruder zusammen bei uns auf dem Grundstück eine Vogelzucht. Zu Spitzenzeiten so um die 2000 Vögel. Macht man da eigentlich noch was anderes als sauber?

0: Also bei sie bin ich beleidigt, sag ich ehrlich. Also wenn so random Leute mich siezen, das tut weh. Also wenn man so im, weiß nicht, Business-Kontext gesiezt wird oder als Patientin in der Arztpraxis, dann okay. Wir sprechen diese Nacht über Siezen und Duzen. Viele finden ja immer noch, mit sie macht man erstmal nichts falsch, weil es theoretisch als höflicher gilt. Also außer bei mir. Und auch Jamie hatte andere Erfahrungen gemacht.
1: Ja, wenn ich zum Beispiel bei Leuten so die Eltern kennenlerne, manchmal bin ich sehr schnell im Sie, weil ich auch ältere Leute sieze, aber das ist ein bisschen unangenehm.
0: Ja, ältere Leute, ne, das kommt dann halt drauf an, wie man jetzt ältere definiert. Bei Judith war es so, dass das Du ein bisschen zu früh kam, beziehungsweise sie hätte es irgendwann gerne zurückgenommen.
1: Dem Vater von einer Freundin hätte ich vor kurzem gerne mal Sie angeboten, nachdem wir uns über Politik unterhalten hatten. Da habe ich mir gedacht, Ronald, ab jetzt sind wir aber per Sie.
0: Wie witzig wäre das bitte gewesen, wenn sie das wirklich so gesagt hätte. Iconic. Lady.

Zurück zu Freundschaft nach einer Beziehung. Ich glaube, das geht. Also wenn sich so in die Friendzone ein paar Liebesgefühle reingemixt haben, man dann aber merkt so, nee, das ist doch nix mit dem Liebespaar, das funzt nicht so gut wie als Freunde. Ich glaube, dann kann man easy zurück. Sommer sieht's auch so. Back to Friends. Hört ihr jetzt hier in der Jungnacht der ARD.

0: Eva Max in der jungen Nacht, 16:30. Nur zwei Meldungen, einmal von der A40 Essen Richtung Duisburg. Die ist zwischen dem Kreuz Kaiserberg und dem Kreuz Duisburg wegen Brückenarbeiten bis Dienstag früh gesperrt. Und die A67 Darmstadt Richtung Mannheim ist zwischen Lorsch und Viernheimer Dreieck wegen Bauarbeiten bis Montag früh gesperrt. Die Umleitung geht ab dem Darmstädter Kreuz über die parallel verlaufende A5.
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0: Hier ist Franzi Pille, moin zusammen. Bruno Mars habe ich jetzt für euch. I Just Might.

Habt ihr gehört, in der Jungen nach der ARD, 4.37 Uhr. Ja, dieses Outfit hat viele Gefühle ausgelöst. Hui. Das Babydoll-Kleid, das Olivia Rodrigo jetzt bei einem Auftritt in Barcelona anhatte. Also so Blümchen waren da drauf, Puffärmel sehr, sehr kurz. Dazu hatte so derbe schwarze Stiefel an. Das finden viele nicht so doll. Sagen, dass sie sich da kindlich inszeniert. Tatsächlich gibt's Babydolls schon seit den 40ern. Erst, weil es einfach nicht genug Stoff gab. Dann war es ein Zeichen von weiblicher Selbstbestimmung. So oder so. Es redet jetzt auf jeden Fall gefühlt das ganze Internet über Olivia Rodrigo. Das hat sie auf jeden Fall geschafft. Jetzt hört er sie hier in der Jungen Nacht mit ihrem aktuellen Track Drop.

0: Es ist das meistgewünschte Spiel auf der Spieleplattform Steam. Subnautica 2 ist gestern rausgekommen. Da müsst ihr in einer Unterwasserwelt auf einem fremden Planeten überleben und euch eine Basis bauen und so weiter. Joanna Leindecker aus dem Gaming-Team war die letzten Monate schon hyped. Aber für die Entwickler gab es jetzt kurz vor Release neben Aufregung nochmal einen großen Schock. Joanna, was war los?
1: Ja, also das Spiel wurde kurz vor dem Release einfach geleakt. In einem Post auf X gab es Screenshots und Gameplay-Aufnahmen von Subnautica 2 zu sehen. Der Post ist zwar mittlerweile gelöscht, das Internet vergisst aber natürlich nicht. Mittlerweile haben sich die Entwickler dann auch selbst zu Wort gemeldet und gesagt, naja, das war jetzt nicht das finale Spiel, was ihr da gesehen habt, sondern eher eine unfertige Version davon. Und das mag auch stimmen, aber jetzt mal ganz ehrlich, geil ist es für das Entwicklerstudio natürlich nicht.
0: Natürlich, nee, sowas ist immer super respektlos natürlich denen gegenüber, die da Jahre Arbeit reingesteckt haben. Weiß man denn, wer das mit den Leaks war?
1: Nee, tatsächlich bisher ist das noch nicht klar, aber nicht nur für Subnautica 2 gab es gerade so viel Pech. Vor ein paar Tagen wurde nämlich auch das Autorennspiel Forza Horizon 6 einfach ins Internet gehauen. Und nicht nur ein paar Bilder, sondern richtig zum Zocken.
0: No.
1: Und das Ding kommt eigentlich erst am 19. Mai raus. Und für die Entwickler ist es natürlich super scheiße. Machen wir uns nichts vor.
0: Ja,
1: deswegen
0: klar.
1: Gehen die auch hart gegen alle vor, die diese illegale Version schon zocken.
0: Ja gut, aber die Leute müssen sie ja erstmal finden, ne?
1: Ja, das stimmt. Das wird mit Sicherheit schwierig werden. Allerdings hat's ein YouTuber wohl schon erwischt.
0: Oh, okay.
1: Der hat seine Spielsession gestreamt, ja, und wurde jetzt für die gesamte Forza-Reihe gebannt. Und zwar, pass auf, für über 7.000
0: Was? Jahre. Okay, wow, das nehmen wir ernst. Aber auch ein bisschen dumm, ein illegales Spiel zu streamen. Naja, ich hoffe, ihr spielt alle nur legale Versionen.

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1: Um 5 Uhr mit Katja Kindermann. In Großbritannien gerät Premierminister Starmer stärker unter Druck. Ein Minister ist gestern zurückgetreten und ein weiterer Konkurrent aus der Labour-Partei könnte sich um ein Unterhausmandat bewerben. Aus der Nachrichtenredaktion Torben Müller.
2: Gesundheitsminister Streeting hat seinen Rückzug aus dem Kabinett damit begründet, dass er das Vertrauen in Starmer verloren habe. Er hat aber nicht erklärt, ob er gegen ihn antreten will. Der Premier bekräftigte seine Absicht, das Amt weiterzuführen. Sollte es in der Labour-Partei zu einer Revolte gegen Starmer kommen, gilt auch der Bürgermeister von Manchester, Burnham, als Anwärter auf seine Nachfolge. Er hat bisher keinen Sitz im Unterhaus. Ein anderer Labour-Abgeordneter hat sein Mandat jetzt aber niedergelegt, sodass Burnham sich darum bewerben kann.
1: Die USA setzen bei der Öffnung der Straße von Hormuz auf Unterstützung aus China. Präsident Trump sagte in einem Interview mit dem Sender Fox News, Chinas Staatschef Xi Jinping habe seine Hilfe angeboten. Aus der Nachrichtenredaktion Thorsten Lange.
3: Trump hat bei seinem Besuch in Peking ein erstes Gespräch mit Xi geführt und sich anschließend in Interviews geäußert. Dort sagte er, der chinesische Staats- und Parteichef habe erklärt, wenn er irgendwie helfen könne bei der Öffnung der Straße von Hormuz, dann werde er das gern tun. Und Xi soll zugesagt haben, keine weitere militärische Ausrüstung an Iran zu liefern. Von chinesischer Seite gibt es dafür keine Bestätigung. Peking kauft einen Großteil des iranischen Öls und gilt neben Russland als Irans wichtigster Lieferant von Militärgütern. Trump und Xi werden heute ein weiteres Gespräch führen.
1: Der ukrainische Präsident Zelensky hat schmerzhaftere Sanktionen gegen Moskau gefordert. Anlass ist der jüngste Angriff auf Kiew mit mindestens 21 Toten, darunter offenbar auch Kinder. Laut Zelensky war ein Marschflugkörper vom Typ CH-101 in ein Gebäude eingeschlagen. Das Geschoss sei im zweiten Quartal dieses Jahres hergestellt worden. Vor der dänischen Insel Anholt ist ein toter Wal entdeckt worden. Jetzt prüfen die zuständigen Behörden, ob es sich dabei um den Buckelwal handelt, der wochenlang vor der deutschen Ostseeküste festsaß. Aus Stockholm, Arne Bartram.
4: Die dänische Umweltbehörde hat bisher nur bestätigt, dass ein Wal vor Anholt gestrandet ist. Beobachter vor Ort schätzen das Tier auf 10 bis 15 Meter Länge. Das würde zu dem Buckelwal passen, der zuletzt vor der Insel Pöhl lag. Außerdem befindet sich Anholt auf der Route Richtung Nordsee, in die der Wal Anfang Mai gebracht worden war. Die dänischen Behörden gehen davon aus, dass das jetzt gefundene Tier schon eine Weile tot ist. Als nächstes sollen Gewebeproben genommen werden. So könnte geklärt werden, ob es der Wal von der Insel Pöhl ist.
1: Das waren die Nachrichten. Das Wetter in Deutschland. Tagsüber gebietsweise Schauer, teils mit Graupel, selten Gewitter, örtlich Sonne. Höchstwerte 9 Grad im Allgäu bis 17 Grad in der Lausitz. Es ist jetzt 5:03.
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1: Und darum ging's letztes Mal bei Martina und Greg.
2: Ey, ich bin komplett aufgeregt, Leute, weil ich bin das erste Mal eingeladen auf so einen Herrentag-Vatertag-Spektakel.
3: Oh, erzähl.
2: Weil ich bin ja in Berlin so zu Besuch und mein kleiner Bruder, der veranstaltet seit 20 Jahren so ein Gelöt. Saufen und ringen.
3: Bitte was?
2: Die treffen sich halt im Park und da wird halt getrunken so, was ich eh nicht mache. Und dann fangen die einfach an zu wresteln.
3: Nee, warte mal. Also da sitzen ganz viele Männer und irgendwann steht einer auf und sagt, Greg, hast du Bock, wir gehen direkt jetzt.
2: Nee, da wird gar nicht gefragt, da wird einfach gepackt. Das ist ohne Konsens. Und dann liegst du da auf einmal im Matsch, weil es ja regnet.
3: Kannst du vielleicht auch ein paar Fotos oder ein Video machen, damit wir dann nächste Woche alle was davon haben?
2: Ich hoffe mal, dass da Kameras erlaubt sind.
3: Nee, ich wünsche dir auf jeden Fall ganz viel Spaß beim Trinken und Ringen. Wow.
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1: Und darüber haben Martina und Greg letztes Mal gesprochen.
2: Gibt es irgendwas, worin ihr besser geworden seid? Das kann ein Hobby sein oder eine Eigenschaft. Hast du irgendwas?
3: Wenn ich so darüber nachdenke, ich bin besser geworden zu sagen, ich mache jetzt mal eine kleine Pause.
2: Oh, sehr gut.
3: So im Sinne von abends nicht nochmal Sport machen, wenn man eigentlich schon kaputt ist. Weil man irgendwie diesen Druck verspürt, ne?
2: Ja,
3: das
2: ja,
3: kann
2: ja.
3: ich jetzt besser. Einfach mal zurückstellen und sagen, ich sitze jetzt auf der Couch, ist auch okay.
2: Clever.
3: Und wie sieht's bei denen aus?
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2: Hier quatschen wir jeden Tag mit der Generation 80 plus und lernen was dazu. Heute wollte Kollege Martin wissen, worin sind Sie denn besser geworden?
4: Selbstbewusster bin ich geworden und kämpferischer.
3: Woher kommt das?
4: Ja, erstmal habe ich Therapie gemacht und das hat mich dazu gebracht, auch mal den Mund aufzumachen.
3: Warum warst du früher keine Kämpferin?
4: Meine Mutter hat immer gesagt, dass sie mich nicht wollte und dass ich sowieso dumm wäre. Und da habe ich einfach gesagt, entweder du machst jetzt was oder du wirst untergehen. Und das wollte ich nicht. Und heute habe ich auch keine Angst mehr vor meiner Mutter oder so.
3: Worin bist du über die Jahre besser geworden?
5: Vielleicht bin ich toleranter geworden. Also ich will ein Beispiel nennen. Ich habe einen Stiefvater bekommen, der war so streng und ich habe ihn gehasst bis zum Gehtnichtmehr. Oh. So im Laufe der Jahre habe ich überhaupt erst mal mitbekommen, warum er so ist. Der hatte 5 Jahre russische Kriegsgefangenschaft hinter sich. Also das meine ich jetzt mit, dass man milder werden kann, wenn man die Hintergründe von Menschen weiß.
3: Worin bist du über die Jahre besser geworden?
5: Im Gedichte schreiben. Oh. Ich sage häufiger, sind das eher so Raps.
3: Okay, kannst du das einfach in deinen Raps vorlesen?
5: Ja. Die Jugend sitzt in den Straßencafés. Sie brabbeln und schnappeln, lachen und rauchen, sind für die Arbeit nicht mehr zu gebrauchen.
3: Oh, wow. Aber sehr schön, ein bisschen Generationskritik in Rapform von Sabine.
5: Nein, ist doch noch nicht fertig. Ja,
3: da kommt noch der Liebe-Part auf jeden Fall.
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1: Und darum ging es letztes Mal bei Martina und Greg.
2: Kennt ihr vielleicht auch, es gibt WhatsApp-Gruppen, da ist man regelmäßig am Start. Hm? Und dann gibt es welche, die hat man eventuell auf stumm gestellt.
3: Oh ja.
2: Ich habe gestern kurz überlegt, eine neue auf stumm zu stellen, weil wir...
3: Ja!
2: Schöne Grüße an alle, die da drin sind. Weil wir mit unserem ganzen Jahrgang aus der Schule jetzt eine neue WhatsApp-Gruppe haben, weil wir machen im Juni ein großes Klassentreffen. Mhm. Mega cool, freue ich mich drauf. Aber da sind jetzt halt ganz entspannt 40, 50 People drin. Und gestern musste jeder nochmal sagen, ach übrigens, ich bin ich und ich. Ich hieß früher so, ich bin jetzt der und der. Und dann immer noch mit einer Erklärung dazu. Und ich freue mich und schöne Grüße. Und jedes Mal bing, bing, bing, bing, auf mein Handy. Da so, ich habe keinen Bock mehr, Alter.
3: Klingt anstrengend, ist aber auch ein bisschen spannend so, ne?
2: Ja, natürlich. Man guckt erstmal, wie die aussehen, die Leute.
3: Aber ich habe auch so ein paar WhatsApp-Gruppen so ein bisschen auf stumm gestellt, weil ich mir denke, ich kann da auch nicht immer antworten.
2: Nee.
3: Vor allem so familientechnisch.
2: Ja.
3: Ich habe irgendwie 4 Familiengruppen, in der ich drin bin. Aber ich habe doch nur 2 Eltern eigentlich.
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Schönen guten Morgen. Ihr hört Enjoy und wenn ihr euch wundert, wie, Martina, Greg, wo sind die denn eigentlich hin? Die waren schlau. Die haben sich einen schönen freien Tag genommen heute. Moritz hier, Moni, aber wir machen uns das auch schick, oder? Brückentag können wir auch bei Enjoy. Ihr kommt erstmal entspannt hoch, würde ich sagen. Und dann geht's gleich los um 6 Uhr. Guten Morgen.

0: 6 Uhr und wir starten direkt rein in die Nachrichten. Wochenlang hat ganz Deutschland über einen Wal geredet, der bei uns an der Ostsee gestrandet war. Und sogar die New York Times hat darüber gesprochen. Letzter Stand war, die Spur zum Wal hat sich verloren. Jenny Kalmbrunn aus den NGO Infos. Wieso reden wir jetzt genau über dieses Thema?
1: Ja, weil jetzt vor einer dänischen Insel ein toter Buckelwal entdeckt worden ist. Jetzt fragen sich natürlich alle, ist das denn jetzt der Wal, der im April in Deutschland gestrandet war? Der hatte ja einen Peilsender bekommen von einer privaten Initiative. Der hatte aber zuletzt keine Daten mehr gesendet. Ob der tote Wal jetzt wirklich der Wal ist, sagt uns NGO-Reporter Arne Bertram.
2: Das ist noch nicht klar. Die dänische Umweltbehörde hat bestätigt, dass ein Wal vor Enholt gestrandet ist. Er ist laut Beobachtern vor Ort etwa 10 bis 15 Meter lang. Das würde tatsächlich zu dem Buckelwal passen, der vor der Insel Pöhl lag. Außerdem liegt das Gebiet auf der Route Richtung Nordsee, in die der Buckelwal Anfang Mai gebracht worden war. Die dänischen Behörden, die sagen, dass der jetzt gefundene Wal wohl auch schon eine Weile tot ist. Als nächstes sollen jetzt Gewebeproben genommen werden, um mehr über den Wal zu erfahren.
1: Gestern haben viele Menschen Vatertag gefeiert. Einige Männer haben den Tag aber nicht genutzt, um mit dem Ziehwagen durch die Gegend zu laufen, sondern haben demonstriert. Gegen Gewalt von Männern gegen Frauen. In Hamburg sind rund 3.500 Menschen zusammengekommen. Auch in Berlin gab es eine größere Demo. Die Veranstalter sagen, es ist Aufgabe der Männer, dafür zu sorgen, dass sich Frauen sicher fühlen können. Auch viele Frauen und Kinder waren bei den Demos mit dabei. Im Fußball haben die Spielerinnen des FC Bayern den DFB-Pokal gewonnen. Im Finale haben sie gestern gegen Wolfsburg gewonnen mit 4:0. Damit sind sie jetzt deutsche Meisterinnen und Pokalsiegerinnen.
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0: Das sieht noch richtig gut aus bisher. Heute Sonne und Wolken im Wechsel. Gegen Nachmittag zieht das ein bisschen zu bei 3 Grad. Die wir aktuell messen in Bremerförde bei euch. 3 sind es in Güstrow und 6 in Heide. Genauso geht's weiter. Morgen, übermorgen alles mit drin. Gerade Richtung Nord- und Ostsee. Immer mehr Sonne dabei. Das Ganze bei bis zu 18 Grad. Schneller Blick rüber auf die Straßen. Nichts gemeldet. Noch keine Staus oder sonst was. Wenn wir was haben, dann hört ihr das natürlich bei uns. Zuerst euch da, wo es geht. Eine gute und sichere Fahrt.
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0: Ja, denkt ihr? Nee, die beiden sind ja schlau. Die haben sich einen Brückentag genommen heute. Wir nicht, Jenny und ich. Nein, wir sind noch nicht so ganz bei Sinn heute.
1: Wir sind dumm.
0: Aber jetzt machen wir uns das ja wohl erst recht entspannt heute Morgen, oder? Moritz hier. Schönen Freitag, ihr Lieben.
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0: Olivia Rodrigo hier für euch bei Enjoy. Wunderschönen guten Morgen. Und ey, für alle ewigen Highschool-Musical-Fans, ich gehöre doch auch dazu. Ich weiß es doch. Es gibt eine neue College-Serie da draußen. Off-Campus heißt die. Enjoy-Serien-Expertin Sieke sagt, es lohnt sich sogar, ne?
1: Ja, mich hat's direkt gecatcht, obwohl die Handlung ab Minute 1 schon ziemlich offensichtlich war. Elle ist Musikstudentin und hat einen Crush auf den tätowierten Sänger Justin. Mhm. Und um seine Aufmerksamkeit zu bekommen, geht's in den Deal mit dem Eishockey-Star Garrett ein.
2: Du bist mein Nachhilfeschüler und mein Fake-Boyfriend, sodass Justin neidisch wird?
1: Und natürlich ist die Fake-Beziehung nicht sehr lange fake, sondern es gibt auch ein paar Gefühle.
0: Klingt jetzt erstmal so ein bisschen 0815. Was macht die Serie für dich denn trotzdem besonders gut?
1: Vor allem der Cast. Ich habe so mit Elle mitgefiebert, ob sie sich jetzt für Justin oder Garrett entscheidet. Und ich habe auch echt oft wie so ein verliebter Teenager auf der Couch mitgegrinst.
0: Okay.
1: Das einzige Problem für mich war, dass die beiden männlichen Schauspieler sich irgendwie super ähnlich sehen und ich öfter mal durcheinander gekommen bin. Die ganze Story hat mir richtige Highschool-Musical-Vibes gegeben, weil es hier auch viel um Musik geht. Und ähnlich wie zum Beispiel bei Maxton Hall oder der Hype-Serie Heated Rivalry gibt's auch hier ein paar Spicy-Szenen. Aber große Empfehlung, wenn ihr was Süßes, Entspanntes für nebenbei wollt.
0: Ihr könnt Off-Campus jetzt bei Amazon Prime sehen. Vielen Dank, Sieke. Und wenn ihr eher was mit Action sucht, Sieke hat auch die Serie Legends bei Netflix gecheckt für euch. 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

Ja, was geht denn ab? Blauer Himmel draußen. Im besten Fall habt ihr euch noch einen Brückentag gesichert heute. Ihr und Enjoy. Später kommen noch so ein paar Wolken dazu, stellenweise auch Niesel. Also genießt das heute Morgen, bis zu 16 Grad drin. Und es gibt ja geiles Alternativprogramm. Heute startet die Eishockey-WM in der Schweiz. Deutschland spielt gegen Finnland. 16:20 Uhr. Wir drücken die Daumen.

direkt rein in den Norden, ihr hört Enjoy. Schön, dass ihr mit am Start seid. Auch heute, also zwischen den Tagen vor allem. Wir haben nice Musik für euch am Start. US-Newcomerin Ingy, letztens selbst erst in Hamburg gewesen, Konzert gegeben. Bekommt ihr jetzt zusammen mit Marshmello, Kissing My Friends, hier für euch bei Enjoy.

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4: 6.30 Uhr.
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4: Für alle die zwischen Schwerin und Hamburg...
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4: Mit der Bahn hin und her pendeln, gibt's gute Nachrichten heute. Die Zeit des Schienenersatzverkehrs ist nämlich vorbei. Jenny Kalmbrunn aus den Enjoy Infos, erzähl mal.
5: Ja, nach 9 Monaten fahren seit heute wieder Züge auf der Strecke und das betrifft jeden Tag etwa 30.000 Menschen. Das ist nämlich eine der wichtigsten Pendlerverbindungen in ganz Deutschland. Die Strecke wurde generalsaniert, also Gleise, Weichen und Oberleitungen, alles neu. Und wegen des besonders kalten Winters haben die Bauarbeiten 6 Wochen länger gedauert als geplant. Jetzt geht's aber wieder los, sagt Enjoy-Reporterin Marie.
6: Der erste Regionalexpress von Schwerin nach Hamburg ist heute früh um 4:15 abgefahren. Neben den Regionalzügen sollen laut Fahrplan heute auch 3 ICE- bzw. IC-Züge je Richtung unterwegs sein. Ab dem 14. Juni sollen dann alle Züge zwischen Berlin und Hamburg wieder fahren. Seit Anfang August letzten Jahres ist die Strecke für eine Generalsanierung gesperrt. Eigentlich waren 9 Monate Bauzeit angesetzt, also bis Ende April. Das hatte sich dann aber verzögert, laut Bahn wegen des strengen Winters.
5: Wochenlang hat ganz Deutschland über einen Wal geredet, der bei uns an der Ostsee gestrandet war. Dann hat eine private Initiative den Wal in die Nordsee geschleppt, gegen den Rat von Fachleuten. Und jetzt ist vor einer dänischen Insel ein toter Buckelwal entdeckt worden. Ob das jetzt auch der Wal ist, der im April in Deutschland gestrandet war, wird jetzt untersucht. Es werden Gewebeproben gemacht. Dafür spricht, dass das tote Tier die gleiche Größe hat und laut dänischen Behörden auch schon länger tot ist. Der Wal hatte ja einen Peilsender bekommen, der hatte aber zuletzt keine Daten mehr gesendet. Morgen ist das große Finale des Eurovision Song Contest. Seit gestern Abend stehen auch alle Finalisten und Finalistinnen fest. Das war das 2. Halbfinale und da haben sich noch 10 weitere Länder qualifiziert, zum Beispiel Dänemark und auch Australien. Für Deutschland tritt morgen Sarah Engels an. Weil Deutschland den ESC mitbezahlt, sind wir aber automatisch im Finale. Das Finale könnt ihr live gucken, morgen ab 21 Uhr im Ersten.
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4: Guck mal, also der Himmel, der kann auf jeden Fall schon Sommer. Die Temperatur noch nicht ganz so. Heute so ein Mix aus Sonne und Wolken. Gegen Nachmittag zieht das schon ein bisschen zu. 4 Grad gemessen bei euch in Plön. 3 sind es noch in Delmhorst und 4 in Parchim. Genauso geht's weiter. Morgen übermorgen alles mit dabei. Richtung Nord- und Ostsee, also Richtung Küste. Immer mehr Sonne am Start. Das Ganze bei bis zu 18 Grad. Schneller Blick rüber auf die Straßen. Sieht soweit alles gut aus. Nichts gemeldet. Wenn doch was ist, dann hört ihr das natürlich zuerst bei uns hier, na klar.
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4: Ja, heute mal nicht. Die beiden, die pennen noch. Also hoffe ich zumindest. Vielleicht sind das auch so mittlerweile irgendwie im Rhythmus drin, dass sie immer um die Uhrzeit aufstehen. Ich bin am Start für euch. Moritz, Moini. Und es ist ein wildes Wochenende angesagt. Bundesliga-Endspurt, dann habt ihr bei Jenny eben gehört, ESC-Finale findet statt. Ist nicht genug, nein, denn heute startet auch noch die Eishockey-WM. Aber wusstet ihr, dass die Eishockey-Pucks, also ne, quasi ja ein bisschen doof ausgedrückt, ist aber der Ball fürs Eishockey, also der Puck, vor dem Spiel immer eingefroren wird? Nee, warum? Das checken wir gleich.
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0: So Leute, Eishockey-WM geht los. Schönen Freitag euch erstmal in der Schweiz. Heute direkt Deutschland, Finnland. Vorher aber nicht vergessen, erstmal noch Puck einfrieren.
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0: Hier kriegt ihr wieder Alltagswissen an die Hand, damit ihr während der Eishockey-WM, die jetzt startet, mit ein paar Facts einfach mal angeben könnt, so ganz durch die Reihe zwischendurch auf entspannt. Zum Beispiel, warum der Puck, also ne, diese schwarze, runde Gummischeibe, mit der beim Eishockey ja gespielt wird, vor dem Spiel eingefroren wird. Thomas Schäfer hat die Antwort dafür den Kollegen und Kolleginnen von Buten und Binn geliefert.
2: Ja, der Puck selber, wenn er zu warm ist, dann würde das Eis ein bisschen anschmelzen. Und der Puck gleitet nicht mehr so schön übers Eis wie normal. Und innen drin ist ja auch noch ein Chip. Und der hat ja Energie und der verbreitet auch noch mal Wärme. Und damit steuert man so ein bisschen dagegen.
0: Ja, super spannend, oder? Thomas, ehrenamtlicher Helfer der Eishockeymannschaft Fishtowns Penguins aus Bremerhaven und kümmert sich zum Beispiel eben um die gefrorenen Pucks. Ihr habt es gerade gehört, 2 Stunden vorm Spiel liest er dann erstmal den Chip aus, also der in diesem Puck drin ist. Dann packt er den in einen Eimer mit Eis, müsst ihr euch vorstellen. Achtet darauf, dass sich der Eimer nicht wärmer ist als -7 Grad sein. Also ne, sonst geht's gar nicht. Und dann werden die auch noch alle 5 Minuten während des Eishockeyspiels ausgetauscht. Also super viel, worauf man dann doch achten muss. Achtet mal drauf. Die gefrorenen Pucks heute Nachmittag beim Spiel Deutschland-Finnland bei der Eishockey-WM geht los um 4:20. Daumen sind natürlich gedrückt, ihr Lieben.
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David Guetta hier am Perform für euch am Brückentag. Ihr hört Enjoy und das sieht doch ganz geil aus draus, oder? Sonne, ein paar Wolken später dabei, bei bis zu 14 Grad heute. Kannst du eigentlich nicht meckern. Und dann geht's auch noch sowas von geil weiter am Wochenende. Morgen ist ja die erste deutsche Meisterschaft im Baum umarmen in Bad Pyrmont in Niedersachsen. Es gibt drei Disziplinen. Schnelligkeit ist die eine. Wer umarmt am schnellsten, ja, eine gewisse Anzahl an Bäumen. Wer umarmt sie am kreativsten und wer weiß eigentlich am meisten über Bäume? Finde ich eigentlich ganz geil, oder? Muss man erstmal so ein bisschen sacken lassen. Aber warum auch immer Fußball oder, keine Ahnung, ein ganzes Wochenende in einer Judo-Sporthalle verbringen? Nee, Bäume umarmen, das ist ein neues Ding. Ich wünsche euch ganz viel Spaß. Super geil. Enjoy hier. Guten Morgen.

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1: Tja, die große Frage, ist das Timmy? Enjoy hier, der Buckelwal von der Insel Pöhl, vor der dänischen Küste, ist jetzt ein toter Buckelwal gestrandet. Wie wahrscheinlich es ist, dass es sich dabei wirklich um unseren Buckelwal Timmy handelt, das hört ihr gleich bei Kollegin Jenny in den Enjoy-Infos um 7 Uhr.

0: 7 Uhr ist es.
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0: Und da geht es direkt los. Müssen wir mal ganz kurz schauen noch. Jenny ist auch schon am Start. Wochenlang hat ganz Deutschland über einen Wal geredet, der bei uns an der Ostsee gestrandet war. Und sogar die New York Times hat drüber berichtet. Letzter Stand war ja, die Spur zum Wal hat sich verloren. Jenny Kalmbrunn aus den Enjoy Infos. Wieso reden wir jetzt wieder über das Thema?
2: Ja, weil jetzt vor einer dänischen Insel ein toter Buckelwal entdeckt worden ist. Jetzt fragen sich natürlich alle, ist das denn jetzt der Wal, der im April in Deutschland gestrandet war? Der hatte ja einen Peilsender bekommen von einer privaten Initiative. Der hatte zuletzt aber keine Daten mehr gesendet. Wie wahrscheinlich es ist, dass der tote Wal jetzt wirklich der Wal ist, sagt uns Enjoy-Reporter Arne Bartram.
3: Das ist noch nicht klar. Die dänische Umweltbehörde hat bestätigt, dass ein Wal vor Enholt gestrandet ist. Er ist laut Beobachtern vor Ort etwa 10 bis 15 Meter lang. Das würde tatsächlich zu dem Buckelwal passen, der vor der Insel Pöhl lag. Außerdem liegt das Gebiet auf der Route Richtung Nordsee, in die der Buckelwal Anfang Mai gebracht worden war. Die dänischen Behörden, die sagen, dass der jetzt gefundene Wal wohl auch schon eine Weile tot ist. Als nächstes sollen jetzt Gewebeproben genommen werden, um mehr über den Wal zu erfahren.
2: Gestern haben viele Menschen Vatertag gefeiert. Einige Männer haben den Tag aber nicht genutzt, um mit dem Ziehwagen durch die Gegend zu laufen, sondern haben demonstriert gegen Gewalt von Männern gegen Frauen. In Hamburg sind rund 3.500 Menschen zusammengekommen. Auch in Berlin gab es eine größere Demo. Die Veranstalter sagen, es ist Aufgabe der Männer, dafür zu sorgen, dass Frauen sich sicher fühlen können. Auch viele Frauen und Kinder waren bei den Demos mit dabei. 30.000 Menschen pendeln jeden Tag mit der Bahn zwischen Schwerin und Hamburg. Und für die ist heute ein guter Tag, denn nach 9 Monaten Generalsanierung fahren seit heute wieder Züge auf der Strecke. Der erste ist heute Morgen um 4:15 von Schwerin nach Hamburg gefahren. Ab Mitte Juni fahren die Züge dann auch wieder auf der gesamten Strecke zwischen Berlin und Hamburg. Wegen des besonders kalten Winters hatten die Bauarbeiten 6 Wochen länger gedauert als eigentlich geplant.
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0: Bisher sieht das schon mal ganz geil aus draußen. Muss man echt sagen, heute Sonne und Wolken so ein bisschen im Mix. Gegen Nachmittag zieht das ein bisschen eher zu, bei 3 Grad aktuell gemessen. Bei euch in Bremerförde, 3 sind es in Güstrow und 6 immerhin schon in Heide. Genauso geht's weiter, morgen übermorgen. Alles mit am Start, gerade Richtung Nord- und Ostsee. Auch ein bisschen mehr Sonne mit dabei. Das Ganze bei bis zu 18 Grad. Wir schauen auf die A27. Walsrode Richtung Bremen zwischen Achim Ost und Achim Nord. 2 Kilometer Stau. Das war's aber auch schon. Euch da, wo es geht. Eine gute und sichere Fahrt.
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0: Ja, nicht so ganz. Martina und Greg, die können heute mal richtig schön auspennen. Wir nicht, denn wir haben uns keinen Brückentag genommen. Nein, Moritz hier, moini, Freitag. Wir sind natürlich heute mit am Start auch wieder mit unseren Seniorinnen und Senioren. Und was sagen die eigentlich zum Feiertag? Wir schalten gleich mal rüber in unsere grauen Schlauge-WG. Ich bin gespannt, bis gleich.
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1: Boah, so ein Feiertag wie gestern? Ist schon geil, oder?
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1: Hier fragen wir ja immer unsere lieben Ü80-Bürgerinnen und Bürger nach Meinungen, Anekdoten, Weisheiten. Ganz egal, heute hat Kollege Martin eine, ja, ein bisschen kontroverse Frage gestellt. Welchen Feiertag sollte man denn abschaffen? Was meinen Sie?
3: Ja, ich bin ganz ehrlich, Tag der Deutschen Einheit. Wir haben 30 Jahre jetzt das hinter uns. Wie lange soll das noch gefeiert werden?
4: Ich meine, Jesus ist ja auch schon 2026 Jahre da. Wir feiern trotzdem jedes Jahr,
3: das
4: oder?
3: Das ist ja eine ganz andere Sache.
4: Warum gehört der Tag abgeschafft?
3: Ja, wir haben uns doch vereinigt irgendwie. Wie lange sollen wir denn noch gegenseitig Wessis und Ossis sein?
4: Das heißt, du würdest sagen, wenn wir es abschaffen, verschmelzen wir auch eher?
3: Ja, wieder immer jetzt auffrischen. Was soll das?
4: Siege, welchen Feiertag könnten wir abschaffen?
5: Buß und Bettag.
4: Ich wüsste gar nicht, warum wir den feiern. Was war Buß und Bettag nochmal?
5: Buße tun und ins Bett gehen. Damit wir unsere schlechten Sachen mal zu Grabe tragen, auf Deutsch gesagt.
6: Oh, abschaffen könnten wir von mir aus alle. Ich brauche keinen Feiertag. Ich habe jeden Tag Feiertag.
4: Das heißt auch kein Weihnachten, kein Ostern.
6: Wozu denn? Man hat alles, man ist wunschlos glücklich. Das Einzige, was man sich wünscht, dass man noch lange gesund bleibt.
4: Also falls ihr euch beschweren möchtet, weil alle Feiertage abgeschafft wurden, Marie-Thee sitzt hier.
6: Ja, wunderbar. Von mir aus nimmt das Telefon und ruft an.
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Heute, wir können uns eigentlich nicht beschweren. Bis zu 14 Grad drin, sieht aktuell noch ja, alles relativ sonnig aus. Gegen Nachmittag so ein paar dichtere Wolken, Nieselregen. Also nutzt das heute Morgen und boah, das ist mir so unangenehm, ne? Aber mir ist gestern schon was Peinliches passiert. Kennt ihr diesen Moment, ihr bestellt was? Schön Pizza vom Lieferdienst, dann klingelt das endlich. Ihr macht die Tür unten schon mal auf, ne, per Zipper da, per diesem. So, ihr hört, wie der Kollege die Treppe hochkommt und ihr so ganz panisch, shit, Alter, hab ich eigentlich irgendwo Trinkgeld im Haus? Ich so schnell rüber, ne, Portemonnaie aus der Schublade geholt. Nichts drin, wirklich, ich glaube 1-2 Cent oder so und diese dusselige Baumarkt-Einkaufschip. Ich hab ihm halt echt nichts gegeben. Das war mir sowas von unangenehm. Checkt ihr das? Haut gerne mal rüber. Wie macht ihr das kostenlos? Über unseren Messenger in der Enjoy-App. Dazu jetzt Martin Garrix, Dua Lipa, Scared to be Lonely. Hier für euch bei Enjoy. Schönen guten Morgen. Schönen Freitag.

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0: Was geht denn ab? Ihr hört Enjoy. Schönen guten Morgen. Es ist Freitag und morgen, ja, großes Finale beim ESC, beim Eurovision Song Contest. Dieses Jahr live aus Wien. Ein Kollege Johnny ist schon mit im Studio. Guten Morgen.
1: Guten Morgen.
0: Du bist großer ESC-Fan, habe ich gehört.
1: Ja.
0: Welches Land ist denn Favorit? Hol uns mal ab.
1: Ich würde sagen Finnland auf jeden Fall. Die sind bei den Wettanbietern ganz weit vorne. Mhm. Und das mit einem Song, der so ganz viel ESC-Pathos hat.
0: Okay. Schieß mal los. Ich bin gespannt.
1: Komm mal rein.
0: Finde ich das geil irgendwie. Ich feier den.
1: Muss man mögen. Bisschen kitschig, aber Kitsch und ESC, die passen ja irgendwie ganz gut zusammen.
0: Unbedingt. Welches Land, Alter, geht da richtig ab hier noch bei Finnland?
1: Ja, viel Geiger hinten
0: noch. Was könnte noch gewinnen? Was meinst du?
1: Griechenland, das ist so ein kleiner Geheimtipp, ist eher so eine Spaßnummer, mhm, aber so Spaßnummern laufen beim ESC ja auch ganz gut immer. Ja.
0: Was vom Psy, oder? So Gangnam-Style?
1: Ja, genau, Gangnam-Style. Chiago höre ich da auch raus. Also ist viel drin.
0: Was ist denn bei Deutschland los? Was geht da ab?
1: Ja, Sarah Engels ist ja am Start mit ihrem Song Fire, Fire, Fire. Ist ein sehr guter Ohrwurm, wie ich finde. Die Show auch sehr gut. Und ich würde sagen, sie wird besser abschneiden, als wir alle denken.
0: Ja, das ESC-Finale. Vielen Dank, Johnny. Gibt's morgen ab 21 Uhr. Wir treffen uns natürlich auch schön. Ein paar Flips dazu. Dann gucken wir 21 Uhr im Ersten. Damit Sarah Engels und Fire gibt's jetzt für euch bei Enjoy. Du musst schon so ein bisschen zum Einstimmen, ne? Oder? Würde ich sagen. Schieß mal los. Fire.

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2: 7.30 Uhr.
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2: Für alle, die zwischen Schwerin und Hamburg mit der Bahn pendeln, gibt's gute Nachrichten heute. Die Zeit des Schienenersatzverkehrs ist endlich vorbei. Jawohl, Jenny Keimbrunn aus den Enjoy Infos. Erzähl.
3: Ja, nach 9 Monaten fahren seit heute wieder Züge auf der Strecke und das betrifft jeden Tag etwa 30.000 Menschen. Das ist nämlich eine der wichtigsten Pendlerverbindungen in Deutschland. Die Strecke wurde generalsaniert, also Gleise, Weichen und Oberleitungen, alles neu. Mehr dazu von Enjoy-Reporterin Mareike Markosch.
4: Der erste regionale Express von Schwerin nach Hamburg ist heute früh um 4:15 abgefahren. Neben den Regionalzügen sollen laut Fahrplan heute auch 3 ICE bzw. IC-Züge je Richtung unterwegs sein. Ab dem 14. Juni sollen dann alle Züge zwischen Berlin und Hamburg wieder fahren. Seit Anfang August letzten Jahres ist die Strecke für eine Generalsanierung gesperrt. Eigentlich waren 9 Monate Bauzeit angesetzt, also bis Ende April. Das hatte sich dann aber verzögert, laut Bahn wegen des strengen Winters.
3: Wochenlang hat ganz Deutschland über einen Wal geredet, der bei uns an der Ostsee gestrandet war. Dann hat eine private Initiative den Wal in die Nordsee geschleppt, gegen den Rat von Fachleuten. Und jetzt ist vor einer dänischen Insel ein toter Buckelwal entdeckt worden. Ob das jetzt auch der Wal ist, der im April in Deutschland gestrandet war, wird jetzt untersucht. Es werden Gewebeproben gemacht. Dafür spricht, dass das tote Tier die gleiche Größe hat und laut dänischen Behörden auch schon länger tot ist. Im Fußball haben die Spielerinnen des FC Bayern den DFB-Pokal gewonnen. Im Finale haben sie gestern gegen Wolfsburg gewonnen mit 4:0. Damit sind sie jetzt deutsche Meisterinnen und Pokalsiegerinnen. Und dieses Spiel gestern war für eine Person was ganz Besonderes, für Alexandra Popp, die frühere Kapitänin des DFB-Teams. Das war nämlich gestern wohl ihr letztes Spiel um einen großen Titel. 14 Jahre lang hat sie für den VfL Wolfsburg gespielt. Nach dem Spiel gestern hat sie das hier gesagt.
5: Ich habe in 14 Jahren sehr, sehr viele Titel geholt. Wir haben ganz, ganz viel entwickelt. Auch im deutschen Frauenfußball haben wir, glaube ich, in den letzten 10 Jahren ganz, ganz viel bewegt und geschaffen. Das macht mich sehr, sehr stolz.
3: Am Sonntag ist ihr letztes Spiel für ihren Verein. Sie war 7-mal deutsche Meisterin, 2-mal Siegerin der Champions League und hat 13-mal den DFB-Pokal gewonnen. Das ist Rekord.
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2: Ganz stark, unsere Poppy, ey. Ich guck gerade mal so ein bisschen raus hier aus dem Studiofenster und ich würde sagen, wenn man auf so einer Farbpalette Himmelblau definieren würde, genau das ist es heute. Es ist so unglaublich geil gerade, auch wenn ihr mal hochguckt, ey. Nur Sonnenschein pur. Gegen Nachmittag kommt dann so ein bisschen ja, Nieselregen dazu, ein paar Wolken. 6 Grad gemessen in Wismar, 6 in Neumünster und 5 bei euch in Wolfsburg. Genauso geht's weiter, morgen, übermorgen. Alles mit dabei, gerade Richtung Nord- und Ostsee. Ein bisschen mehr Sonne, das Ganze bei bis zu 18 Grad. Wir schauen rüber auf die Straßen, sieht aktuell alles gut aus, nichts gemeldet. Euch da, wo es geht, eine gute und sichere Fahrt.
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2: Ja, ich sag euch ehrlich, der Tag heute fühlt sich irgendwie ein bisschen falsch an, oder? Gefühlt keiner im Büro hier, wenn man sich mal umschaut, links und rechts, niemand, man sitzt alleine hier. Ist so die letzten Marsianer gefühlt für euch noch da. Ben schreibt gerade über unsere kostenlose Enjoy-App. Er ist zumindest am Start, das ist doch schon mal schön. Heute mal nicht mit Martina und Greg Moritz hier. Ich wünsche euch einen schönen Freitag.
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Jetzt kurz, die Melodie kennt ihr, oder? Klar, Enjoy hier, ihr seid auch mit am Start. Normalerweise würden wir jetzt eine Runde mit euch zocken, wahr oder unwahr? Ihr habt eine Story, wir versuchen die rauszubekommen, ob die wahr oder falsch ist. Damit ist jetzt erstmal Schluss, denn wir haben was Neues für euch. 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

0: Das ist ja nur geil draußen, oder?
1: Komplett sonnig, später so ein paar kleinere Wolken dabei, geht noch auf bis zu 14 Grad hoch heute.
0: Hey, norddeutscher Sommer, oder? Können wir schon so formulieren, ihr wird enjoy.
1: Und mal kurz Frage, habt ihr so eine Sache, die ihr schon mal einfach krass durchgezogen habt? Obwohl es so einfach übel schwer war, irgendwie, keine Ahnung, Meisterbrief nachgeholt oder Marathon, Halbmarathon ist ja auch schon okay. Würde ich niemals schaffen im Leben. Sowas in die Richtung. Das haben BTS, also diese südkoreanische K-Pop-Band, ihre Fans zum Song Swim gefragt. Da geht es ja darum, einfach nicht aufzugeben, immer weiter zu schwimmen, durchzuziehen. BTS haben dazu ein Video von Menschen hochgeladen auf ihrer Insta-Seite, die krasse Sachen eben durchgezogen haben, um andere zu motivieren. Ist eine geile Sache, gibt eine gute Botschaft, schickt gerne Sprachnachricht rüber über die Enjoy-App. Einfach mal per Messenger. Habt ihr schon mal irgendwas gemacht, was ihr so krass durchgezogen habt? Auch so Abnehmen-Stories ja auch immer übelst krass. Also ich habe riesen Respekt dazu. Ihr hört jetzt Swim, BTS hier für euch und dann freue ich mich auf eure Sprachnachrichten gleich. BTS Swim jetzt bei Enjoy.

0: Enjoy hier, 7.53 Uhr, euer Freitag. Schön, dass ihr mit am Start seid und morgen geht's ja ab, ne? Letzter Spieltag in der Fußball-Bundesliga. Das große Finale, auch für unsere Nordclubs, da entscheidet sich dann endlich, wer ja, ab oder vielleicht auch aufsteigt. Und es ist auch das große Finale von Schiedsrichter Patrick Ittrich, Bundesliga-Schiedsrichter aus Hamburg, pfeift morgen sein letztes Spiel. Einer der ganz großen, Union Berlin gegen FC Augsburg. Das wird dein letztes Spiel sein, Patrick. Wie sieht's aus? Bist du aufgeregt?
1: Jetzt gerade im Moment nicht, muss ich sagen. Nee? Also ich habe schon Bock, muss ich sagen. Und ich bin sehr, sehr zufrieden. Deswegen, ich habe richtig Lust auf dieses Spiel. Ja. Aber ich bin momentan noch nicht aufgeregt. Vielleicht kommt das noch, wenn man Richtung Stadion fährt und wenn man dann wirklich weiß, okay, das ist jetzt das letzte Mal. Aber ja. Momentan geht es, ehrlich. Also es geht.
0: Ich wäre komplett, hätte Gänsehaut am ganzen Körper, glaube ich, wenn ich mir vorstelle. Also dieser Moment, ne, du nimmst die Pfeife und letztes Mal in den Mund und dann ist das Spiel abgepfiffen. Da hast du auch keinen Schiss vor?
1: Nee, da habe ich überhaupt gar keinen Schiss vor. Ich muss sagen, diese ganzen 23 Jahre auf der DFB-Liste oder die 10 Jahre Bundesliga, das ist für mich so ein einziges Highlight, dass man da auflaufen darf, dass man dabei sein kann. Das ist für mich so ein großes Highlight, generell einfach ein super, super Erlebnis. Und ich bin da total dankbar für. Und wenn ich jetzt überlege, ja, ich habe natürlich 2, 3 Spiele auch schon ordentlich in den Sand gesetzt. Eins davon war 2018 Wolfsburg gegen Schalke. Da habe ich echt Grütze gepfiffen. Das muss man wirklich sagen. Da habe ich aus einer gelben Karte eine rote gemacht, aus der roten eine gelbe. Und wirklich, also dann habe ich die Karten vertauscht. Da weiß jeder, dass du nach Hause willst. Ne?
0: Also die Tage gibt es auch, Patrick Ittrich. Ey, dir schon mal ganz viel Glück und auch ganz viel Spaß. Genießt das, dein letztes Spiel Union Berlin gegen FC Augsburg. Morgen geht's los. Und dann natürlich haben wir auch einen Blick auf unsere Nordclubs, FC St. Pauli, Wolfsburg, Abstiegskampf, erste Fußball-Bundesliga. Wir halten euch natürlich auch auf dem Laufenden, auch morgen übers Wochenende. Hannover geht um den Aufstieg. Also, da ist ein bisschen was drin im großen Finale der Fußball-Bundesliga 2026. Bin ich gespannt. Walzer jetzt für euch von Provinz hier bei Enjoy.
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0: 8 Uhr ist es.
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0: Tja, der Wal, der an der Ostsee gestrandet war, hat wochenlang ganz Deutschland beschäftigt. Viele haben mitgefiebert, andere waren ja eher so ein bisschen genervt davon. Ne? Der letzte Stand war, die Spur zum Wal hat sich verloren und jetzt wurde ein toter Buckelwal entdeckt. Jenny Kalmbrunn aus den Enjoy Infos. Ist das denn unser Wal, Timmy?
2: Ja, das wird jetzt untersucht. Es werden Gewebeproben gemacht. Eine private Initiative hatte den Wal ja in die Nordsee geschleppt, gegen den Rat von Fachleuten. Und dieser tote Wal liegt jetzt vor einer dänischen Insel. Er hat die gleiche Größe wie der Buckelwal, der in Deutschland gestrandet war und ist laut dänischen Behörden auch schon länger tot. Der Wal vor Pöhl hatte ja einen Peilsender bekommen, der hat aber zuletzt keine Daten mehr gesendet. Und was dann passiert war, sagt uns Reporter Arne Bertram.
3: Die Spur, die hat sich einfach in der Nordsee verloren. Die private Initiative, die hat gesagt, dass der Wal Anfang Mai vor Skagen selbstständig ins offene Meer geschwommen sei. Allerdings gibt es einfach überhaupt keine Infos darüber, wo der Wal sich befindet und ob er es tatsächlich geschafft hat, viel weiter raus ins Meer zu schwimmen. Meeresbiologen, die sind da ziemlich pessimistisch. Die gehen inzwischen davon aus, dass der stark geschwächte Wal kaum Überlebenschancen hatte und vermutlich gestorben ist.
2: Gestern war Feiertag, da hatten die meisten Geschäfte ja sowieso zu, aber auch heute und morgen könnten einige Läden geschlossen bleiben. Die Gewerkschaft Verdi hat Beschäftigte im Einzelhandel nämlich zum Warnstreik aufgerufen. Das sind in Deutschland mehr als 3 Millionen Menschen. Dabei geht es um den aktuellen Tarifstreit. Heute soll es erste Streiks geben, in Hamburg zum Beispiel bei IKEA, Metro und Rewe. Morgen ist das große Finale des Eurovision Song Contest. Seit gestern Abend stehen auch alle Finalisten und Finalistinnen fest. Das war das zweite Halbfinale und da haben sich noch 10 weitere Länder qualifiziert, zum Beispiel Dänemark und auch Australien. Für Deutschland tritt morgen Sarah Engels an. Weil Deutschland den ESC aber mitbezahlt, sind wir automatisch im Finale. Das Finale könnt ihr live gucken, morgen ab 21 Uhr im Ersten.
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0: Ach, bisher sieht das eigentlich ganz geil aus draußen. Nur so in Schleswig-Holstein. Wir haben gerade über einen Messenger, kostenlose Enjoy-App, ein Bild drüber bekommen. In Flensburg zum Beispiel nicht so gutes Wetter. Ihr könnt es euch so ein bisschen aussuchen. Sonne und Wolken im Wechsel heute Nachmittag auf jeden Fall. Mehr Wolken und auch Nieselregen dabei. 7 Grad gemessen in Osnabrück, 8 in Ueckermünde, 8 auch bei euch in Tarp. Und genauso geht's weiter. Morgen übermorgen alles mit dabei. Das Ganze bei bis zu 18 Grad. Dafür sieht es echt gut aus auf den Straßen. Klar, heute Brückentag, irgendwie nichts los, keine Staus gemeldet. Wenn wir doch was haben, dann hört ihr das natürlich zuerst hier bei uns. Euch da, was geht's? Eine gute und sichere Fahrt.
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0: Alter Schwede, und Mike, der schickt uns hier richtig geile Bilder rüber aus. Warte mal, ich muss noch durchlesen. Aus San Marino, Bella Italia. Ist das schön. Was, im Urlaub oder was machst du? Was ist jetzt gar nicht dazu geschrieben? Bin ich gespannt. Ey. Schönen Freitag euch. Moritz hier heute mal für Martina und Greg. Money.
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5: Hey Noah.
6: Ja, was denn?
5: Lass mal einen Song machen.
6: Auf den jetzt?
5: Ja, Mann. Okay, trag den.

0: Nico Santos hier vor euch bei Enjoy. Schönen guten Morgen.
1: Und wenn es euch gerade genau wie mir geht, ihr irgendwie Bock auf was Leichtes habt, so abends auf der Couch, irgendwie entspannt, dazu eine Tüte Chips, gibt's eine neue Serie, Off Campus heißt die. Ist so eine College-Serie und Enjoy-Serienexpertin Sieke, die weiß, ob sich die lohnt.
2: Ja, mich hat's direkt gecatcht, obwohl die Handlung ab Minute 1 schon ziemlich offensichtlich war. Elle ist Musikstudentin und hat einen Crush auf den tätowierten Sänger Justin. Mhm. Und um seine Aufmerksamkeit zu bekommen, geht's in einen Deal mit dem Eishockey-Star Garrett ein.
3: Du bist mein Nachhilfeschüler und mein Fake-Boyfriend, sodass Justin neidisch wird?
2: Deal. Und natürlich ist die Fake-Beziehung nicht sehr lange fake, sondern es gibt auch ein paar Gefühle.
0: Klingt jetzt erstmal so ein bisschen 0815, muss ich zugeben. Was macht die Serie trotzdem gut für dich?
2: Ja, vor allem der Cast. Ich habe so mit Elle mitgefiebert, ob sie sich jetzt für Justin oder Garrett entscheidet. Und ich habe auch echt oft wie so ein verliebter Teenager auf der Couch mitgegrinst.
0: Okay.
2: Das einzige Problem für mich war, dass die beiden männlichen Schauspieler sich irgendwie super ähnlich sehen und ich öfter mal durcheinander gekommen bin. Die ganze Story hat mir richtige Highschool-Musical-Vibes gegeben, weil es hier auch viel um Musik geht. Und ähnlich wie zum Beispiel bei Maxton Hall oder der Hype-Serie Heated Rivalry, gibt's auch hier ein paar Spicy-Szenen. Aber große Empfehlung, wenn ihr was Süßes, Entspanntes für nebenbei wollt.
0: Ihr könnt Off Campus bei Amazon Prime sehen und wenn ihr eher was ein bisschen mehr Action sucht, Sieke hat auch die Serie Legends bei Netflix gecheckt. Findet ihr alles bei unserem Seriencheck in der kostenlosen Enjoy-App.

0: Das ist ja wohl geiles Grillwetter heute, oder? So heute Abend irgendwie schön Krakau auf dem Grill. Also ich wäre dabei. Enjoy hier. Wetter passt auch. Heute Sonne und Wolken im Wechsel. Bis zu 14 Grad sind drin. Und passend dazu, wie soll es denn anders sein? Findet morgen die Grillmeisterschaft auf Norderney statt. Ist das nicht schön? Ja, die findet dieses Jahr zum zweiten Mal statt. Die Gruppen, die da morgen antreten, grillen ja eigentlich eher so hobbymäßig, aber werden trotzdem richtig von der Jury bewertet. Hört mal hier.
1: Sie bewerten den Geschmack, sie bewerten den Gargrad und die bewerten die Kombination.
0: Ja, das hat uns Jury-Marschall Frank Brune letztes Jahr gesagt bei den Meisterschaften. Gibt sogar richtig Preisgeld. 1500 Euro sind da drin. Also wenn ihr da einen weggrillt, auf jeden Fall, guck mal, lohnt sich auch, ne? Ganz viel Spaß. Oder so Datteln im Speckmantel, auch geil, da könnt ihr mich reinlegen. Sabrina Carpenter, Espresso, jetzt für euch hierbei. Enjoy.

Ihr seid auch mit am Start, Enjoy hier. Und für ihn haben wir gerade erst Tickets rausgehauen. Neo, 26. Mai in Hamburg bei Wahr oder Unwahr. Martina und Greg haben die Tickets für euch klar gemacht. Und das ist so ein riesen Throwback-Gefühl einfach für mich, Moritz hier, Moini. Das erste Mal bei so einem richtigen Weltstar auf dem Konzert. Ich weiß noch, weißt du, dann ist auch mal Schluss mit so Torfrock irgendwo in Heide oder sonst was auf dem Marktplatz. Nein, das erste Mal auf einem richtigen Konzert, so beim Weltstar, bei mir war es Eminem in Hannover. Ey, und das ist einfach Wahnsinn. Du stehst da mit gefühlt Millionen Leuten auf einem Platz, alles eng an eng. Und dann tritt er auf und du denkst so, dieser Moment, in dem du fühlst, krass, das ist einfach Eminem oder das ist einfach Neo. Neo gibt's jetzt für euch hier bei Enjoy natürlich. So Sick, schon mal ein bisschen zum Voreinstimmen für den 26. Mai in Hamburg. Euch, wenn ihr da seid, ganz viel Spaß. Guten Morgen.

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4: 8:30 Uhr.
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4: Tja, gestern war Feiertag, da hatten die meisten Geschäfte sowieso zu, aber auch heute und morgen könnten einige Läden geschlossen bleiben. Jenny Kalmbrunn aus den Enjoy Infos, wieso das?
5: Weil gestreikt wird. Die Gewerkschaft Verdi hat die Beschäftigten im Einzelhandel zum Warnstreik aufgerufen. Das sind in Deutschland mehr als 3 Millionen Menschen. Dabei geht es um den aktuellen Tarifstreit. Heute soll es erste Streiks geben. Wer davon betroffen ist, sagt uns Enjoy-Reporterin Inken Henkel.
6: Kunden müssen heute und morgen mit Einschränkungen rechnen. Zum Streik aufgerufen sind in Schleswig-Holstein unter anderem Beschäftigte von Lagerstandorten für Supermärkte. In Hamburg hat die Gewerkschaft zum Beispiel die Mitarbeiter von Rewe, IKEA, H&M, Zara und Primark zum Arbeitskampf aufgerufen. Heute und morgen sollen außerdem Betriebe im Groß- und Außenhandel in Mecklenburg-Vorpommern und Schleswig-Holstein bestreikt werden. Verdi fordert 7% mehr Lohn für die Beschäftigten. Die zentrale Gewerkschaftskundgebung im Norden ist am Vormittag in Hamburg.
5: 30.000 Menschen pendeln jeden Tag mit der Bahn zwischen Schwerin und Hamburg. Und für die ist heute ein guter Tag, denn nach 9 Monaten Generalsanierung fahren heute wieder Züge auf der Strecke. Der erste ist heute Morgen um 3:45 von Schwerin nach Hamburg gefahren. Ab Mitte Juni fahren die Züge dann auch wieder auf der gesamten Strecke zwischen Berlin und Hamburg. Wegen des besonders kalten Winters hatten die Bauarbeiten 6 Wochen länger gedauert als geplant. Im Fußball haben die Spielerinnen des FC Bayern den DFB-Pokal gewonnen. Im Finale haben sie gestern gegen Wolfsburg gewonnen mit 4:0. Damit sind sie jetzt deutsche Meisterinnen und Pokalsiegerinnen. Und dieses Spiel gestern war für eine Person was ganz Besonderes, nämlich für Alexandra Popp, die frühere Kapitänin des DFB-Teams. Das war nämlich gestern wohl ihr letztes Spiel um einen großen Titel. 14 Jahre lang hat sie für den VfL Wolfsburg gespielt. Nach dem Spiel gestern hat sie gesagt:
7: Ich habe in 14 Jahren sehr, sehr viele Titel geholt. Wir haben ganz, ganz viel entwickelt. Auch im deutschen Frauenfußball haben wir, glaube ich, in den letzten 10 Jahren ganz, ganz viel bewegt und geschaffen. Das macht mich sehr, sehr stolz.
5: Am Sonntag ist ihr letztes Spiel für ihren Verein. Sie war 7-mal deutsche Meisterin, 2-mal Siegerin der Champions League und 13-mal hat sie den DFB-Pokal gewonnen. Das ist Rekord.
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4: Ja, da kannst du heute wirklich überhaupt nicht meckern. Sonne und Wolken im Wechsel. Richtig schön aktuell noch gegen Nachmittag. Zieht das so ein bisschen zu bei 9 Grad. Die wir messen aktuell bei euch in Greifswald. 18 ist in Osnabrück und 8 in Itzehoe. Genauso geht es auch weiter. Morgen, übermorgen alles mit drin. Gerade in Richtung Küste. Egal ob Nord- oder Ostsee. Ein bisschen mehr Sonne. Das Ganze bei bis zu 18 Grad. Und wir blicken direkt einmal auf die A1 Lübeck Richtung Hamburg zwischen Bad Oldesloe. Und im Kreuzberg der Heide steht ihr 3 Kilometer aktuell im Stau. Passt da auf, fahrt vorsichtig ans Stauende ran. Euch da, wo es geht, eine gute und sichere Fahrt.
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4: Ja, nee, die haben sich extra freigenommen heute. Wahrscheinlich, um die Eishockey-WM zu gucken. Denke ich mal. Gehe ich ganz stark von aus. Geht ja heute los. Deutschland spielt auch schon. Und ganz, ganz wichtig, vorm Spiel wird ja immer der Puck noch eingefroren. Warum das? Ja, die große Frage. Checken wir gleich.
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0: das genau richtig. Heute Brückentag genommen. Vor allem heute geht's da los, ne? Eishockey-WM.
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0: In der Schweiz. Heute direkt auch die Begegnung Deutschland-Finnland. Vorher, aber nicht vergessen, erstmal Puck einfrieren. Also, ne, der Eishockey-Puck, mit dem wird ja gespielt. Aber warum wird denn der vorher noch mal schön irgendwie in TK geschmissen? Thomas Schäfer hat die Antwort dafür den Kolleginnen und Kollegen von Buten und Binn geliefert.
2: Ja, der Puck selber, wenn er zu warm ist, dann würde das Eis ein bisschen anschmelzen. Und der Puck gleitet nicht mehr so schön übers Eis wie normal. Und innen drin ist ja auch noch ein Chip.
0: Okay.
2: Und der hat ja Energie und der verbreitet auch noch mal Wärme. Und damit steuert man so ein bisschen dagegen.
0: Krass, ey. Voll spannend für dich. Thomas, ehrenamtlicher Helfer der Eishockeymannschaft Fishtowns Penguins aus Bremerhaven. Wichtig dabei übrigens, der Puck, der darf auch niemals wärmer als minus 7 Grad sein. Und dann werden die auch noch alle 5 Minuten während des Spiels ausgetauscht. Also ihr merkt, ist ein bisschen was zu tun da heute Abend, heute Nachmittag. Achtet mal drauf, 20 nach 4 geht's ja los für unsere deutschen Männer gegen Finnland bei der Eishockey-WM. Ja, würde ich sagen, gut Schlitter, ne? Oder was sagt man da?
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kurzer Wettercheck. Heute Morgen und Vormittag noch ganz gut draußen. Gegen Nachmittag zieht das dann eher zu. Ein bisschen Nieselregen dabei. Bis zu 14 Grad sind drin. Ihr hört Enjoy und habt doch alles richtig gemacht. Vor allem, wenn ihr Bock auf Kuscheln habt, denn in Bad Pyrmont in Niedersachsen findet morgen die erste deutsche Meisterschaft im Baumumarmen statt. Ja, warum auch nicht, ne? Es gibt drei Disziplinen. Schnelligkeit ist die eine. Wer umarmt am schnellsten eine Anzahl an Bäumen? Dann die zweite, wer umarmt sie am kreativsten? Also das kann man wohl auch im Handstand machen oder rückwärts, ich weiß es nicht. Und die dritte Disziplin, wer weiß denn eigentlich am meisten über Bäume? Und bei dieser Disziplin, da wäre ich spätestens raus. Also umarmen kriege ich auch noch irgendwie hin. Aber wenn dann so eine Frage gestellt wird wie, zu welchem Baum gehört dieses Blatt? Kann ich gar nicht. Wirklich, wenn ich bei Günther Jauch auf dem Stuhl sitzen würde, ich würde für die Frage, ich glaube, alle vier Joker verballern.

0: So, habt ihr Bock zu zocken? Dann würde ich sagen, geht's jetzt los.
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0: Wir machen euch die Tickets klar für die geilsten Festivals hier bei uns im Norden. Ihr habt euch schon Tickets fürs Hurricane gesichert. Jetzt geht es ums Airbeat One in Neustadt-Glewe, in Mecklenburg-Vorpommern. Jasmin aus Wismar und Daniel aus Lingen sind am Start. Wart ihr schon mal auf dem Airbeat, ihr beiden?
2: Nee, ich noch nicht.
0: Ne, Jasmin, bei dir?
3: Ich war schon öfter, ja.
0: Ach krass, du bist schon Profi.
3: Ich bin schon Profi, ja.
0: Und hast du eine irgendwie Favorite Stage oder so?
3: Mainstage,
0: okay.
3: Mainstage geht immer.
0: Guck mal, Dani, da kannst du dir noch ein bisschen was erzählen lassen von Jasmin. Es geht um eine Schätzfrage, die stelle ich euch jetzt und dann geht es um Airbeat One Tickets. Wir haben im letzten Jahr folgenden Fan getroffen auf dem Gelände. Hört mal hier.
4: Wann ist dein Geburtstag?
5: 8.12.
0: Ja, 8.12. Aber welches Jahr denn? Dann leg mal los, liebe Jasmin. Was meinst du?
3: Oh Gott, das ist jetzt wirklich schwer. Ich sag 1997.
0: Okay, du sagst 1997. Was meinst du, Daniel?
2: Schwierig.
0: Mehr oder
2: weniger? Ich würde sagen, der war älter.
0: Der war älter, das heißt, er ist früher geboren und wir hören zusammen rein. Pass auf.
4: Wann ist dein Geburtstag?
5: 8.12. 1997.
0: Das ist ja Wahnsinn, Jasmin. 1997.
3: Ja,
0: kennt ihr euch? Kannst du den oder wie ist das?
3: Tatsächlich nicht, nee.
0: Wahnsinn, Jasmin. Ey, Glückwunsch. Es geht für dich aufs Airbeat One.
3: Super, danke schön.
0: Krasse Geschichte, ey. Sehr, sehr gerne. Daniel, gar kein Problem. Wir versuchen es einfach weiter, denn Montag geht es ja schon um Tickets fürs neue Festival. Da geht es für euch aufs Deichbrand, na klar. Und Martina und Greg aus eurer Enjoy Morning Show, die hauen die Tickets für euch raus. Einfach schon mal anmelden, kostenlos auf enjoy.de oder in der kostenlosen Enjoy-App. Und dann hören wir uns Montag. Da zocken wir beim Festival Frühling um. Tickets fürs Deichbrand. 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

0: 9 Uhr jetzt.
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2: Ja, der Wal, der an der Ostsee gestrandet war, hat ja wochenlang ganz Deutschland beschäftigt. Viele haben mitgefiebert, andere waren eher so, boah, nicht schon wieder eine Meldung. Der letzte Stand war, die Spur zum Wal hat sich verloren und jetzt wurde aber ein toter Buckelwal entdeckt. Jenny Kallenbrunn aus den Enjoy Infos. Ist das denn jetzt unser Wal?
3: Ja, das wird jetzt untersucht. Es werden Gewebeproben gemacht. Eine private Initiative hatte den Wal ja in die Nordsee geschleppt, gegen den Rat von Fachleuten. Und dieser tote Wal liegt jetzt vor einer dänischen Insel. Er hat die gleiche Größe wie der Buckelwal, der in Deutschland gestrandet war und ist laut dänischen Behörden auch schon länger tot. Der Wal vor Pöhl hatte ja einen Peilsender bekommen, der hat zuletzt aber keine Daten mehr gesendet. Was dann passiert war, sagt uns Enjoy-Reporter Arne Bartram.
4: Die Spur, die hat sich einfach in der Nordsee verloren. Die private Initiative, die hat gesagt, dass der Wal Anfang Mai vor Skagen selbstständig ins offene Meer geschwommen sei. Allerdings gibt es einfach überhaupt keine Infos darüber, wo der Wal sich befindet und ob er es tatsächlich geschafft hat, viel weiter raus ins Meer zu schwimmen. Meeresbiologen, die sind da ziemlich pessimistisch. Die gehen inzwischen davon aus, dass der stark geschwächte Wal kaum Überlebenschancen hatte und vermutlich gestorben ist.
3: Gestern war ja Feiertag, da hatten die meisten Geschäfte sowieso zu, aber auch heute und morgen könnten einige Läden geschlossen bleiben. Die Gewerkschaft Verdi hat Beschäftigte im Einzelhandel nämlich zum Warnstreik aufgerufen. Das sind in Deutschland mehr als 3 Millionen Menschen. Dabei geht es um den aktuellen Tarifstreit. Heute soll es erste Streiks geben, in Hamburg zum Beispiel bei IKEA, Metro und Rewe. Ein Standesamt in Polen hat zum ersten Mal die Ehe zwischen zwei Männern offiziell anerkannt. Das Paar hatte 2018 in Berlin geheiratet. Die Ehe wurde in Polen aber erst nicht anerkannt. In Polen dürfen Paare, die das gleiche Geschlecht haben, noch nicht heiraten. Nach einem jahrelangen Rechtsstreit hat jetzt ein Gericht in Polen endgültig entschieden, die beiden sind offiziell Ehemann und Ehemann.
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2: Und das sieht bisher ganz geil aus draußen. Heute so ein Wechsel aus Sonne und Wolken. Gegen Nachmittag zieht das ein bisschen zu bei 8 Grad in Meppen. 9 aktuell gemessen bei euch in Dobbertin und 9 auch auf Föhr. Genauso geht's weiter. Morgen, übermorgen alles mit dabei. Gerade Richtung Nord- und Ostsee, aber auch immer mehr Sonne. Das Ganze bei bis zu 18 Grad. Und der Blick direkt rüber auf die Straßen und zwar auf die A1 Lübeck Richtung Hamburg. Zwischen Bad Oldesloe und dem Kreuzberg der Heide steht ihr 3 Kilometer aktuell im Stau. Und die A20 noch Lübeck Richtung Rostock zwischen Wismar Mitte und dem Kreuz Wismar nach dem Unfall die Straße gesperrt. Euch da, wo's geht's, eine gute und sichere Fahrt.
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2: Ja, guck mal, wir springen hier mal ganz kurz in Konjunktiv rein. Wie geil wäre es eigentlich, hätten wir uns heute einen Brückentag genommen? Ja, ist scheiße gelaufen, würde ich sagen. Aber wir ziehen zusammen durch. Heute, morgen, Moritz hier heute mal für Martina und Greg am Start. Und er ist auch dabei. Joe, jetzt für euch.
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0: Boah, so Feiertage sind schon geil, oder?
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0: Brückentag. Schön, dass ihr trotzdem irgendwie euren Weg hierher gefunden habt zu uns. Vielen, vielen lieben Dank. Und auch unsere Seniorinnen und Senioren haben ordentlich gefeiert gestern. Na klar, hier fragen wir die Generation Ü80 ja immer nach Meinung, Anekdoten, Weisheiten. Heute hat Kollege Martin aber mal die Frage gestellt, welchen Feiertag würden Sie eigentlich abschaffen?
2: Ja, ich bin ganz ehrlich, Tag der Deutschen Einheit. Wir haben 30 Jahre jetzt das hinter uns. Wie lange soll das noch gefeiert werden?
3: Ich meine, Jesus ist ja auch schon 2026 Jahre da. Wir feiern trotzdem jedes Jahr,
2: das
3: oder?
2: Das ist ja eine ganz andere Sache.
3: Warum gehört der Tag abgeschafft?
2: Ja, wir haben uns doch vereinigt irgendwie. Wie lange sollen wir denn noch gegenseitig Wessis und Ossis sein?
3: Das heißt, du würdest sagen, wenn wir es abschaffen, verschmelzen wir auch eher?
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3: Siege, welchen Feiertag könnten wir abschaffen?
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3: Also falls euch beschweren möchtet, weil alle Feiertage abgeschafft wurden, Marité sitzt hier.
2: Ja, wunderbar. 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

0: Hals hier für euch bei Enjoy. Dazu strahlend blauer Himmel. Also zumindest hier vorm Studiofenster. Ja, schon Wahnsinn, ey. Sonst so ein paar Wolken dabei, auch nichts richtig Schlimmes. Heute bei uns im Norden gegen Nachmittag so ein bisschen grauer, aber bis zu 14 Grad. Und wie geil ist das Kleid, bitte? 15.000 kleine Metallpailletten. Das ist K-Pop-Sängerin Jennie, letzte Woche auf einem roten Teppich getragen und sie hat sich damit richtig gefühlt wie in so einem Mosaik-Kunstwerk. Hört mal hier.
1: I feel like a mosaic artwork coming alive.
2: Look like one.
1: Mermaid.
2: Look like one.
1: I'm in theme, everything is glowing with me.
0: Unfassbar cool, ja. Das ist Jennie, der Vogue gesagt, haben wir jetzt für euch. Jennie zusammen mit Tame Impala und hoffentlich diesen coolen Paillettenkleid, ey, Dracula, hier für euch bei Enjoy. Schönen Freitag.

0: So, und morgen ist nicht nur die deutsche Baum-Umarm-Meisterschaft in Bad Pyrmont in Niedersachsen, nein, sondern auch ESC, Eurovision Song Contest. So, dieses Jahr in Wien, Kollege Johnny ist großer ESC-Fan. Hallo Johnny.
1: Guten Morgen.
0: Welches Land ist großer Favorit? Was meinst du?
1: Finnland auf jeden Fall. Die sind bei den Wettanbietern, da guckt man ja immer drauf, ganz weit vorne. Mhm. Und das ist so ein, ja, so ein ESC-Song mit ganz viel Pathos.
0: Okay,
1: so.
0: Bin ich gespannt.
1: Ja.
0: Muss die haben man auch bestimmt eine Maske auf, oder, Fabine?
1: Je nachdem.
0: Okay.
1: Muss man mögen, aber Kitsch und ESC, das passt ja auch irgendwie ganz gut zusammen.
0: Auf jeden Fall. Welches Land könnte auch noch gewinnen? Was meinst du?
1: Ja, Griechenland ist ein Geheimtipp, ist mehr so eine Spaßnummer, ein Spaßsong, aber so Spaßsachen, die laufen ja auch ganz gut beim ESC.
0: Na klar. Oha. Geil, ey.
1: Woran musst du da denken?
0: Das ist irgendwie, weiß ich nicht, irgendwie Club Berghain oder so.
1: Ja,
0: oder? Jetzt geht's wieder nicht los.
1: Geht auf jeden Fall gut ab. Da war noch so ein Fiedelgeiger im Hintergrund, also viel dabei. Jo.
0: Hat so ein bisschen was von Ski irgendwie. Was ist mit Deutschland?
1: Ja, Sarah Engels ist für uns ja am Start mit Fire.
0: Oh ja.
1: Und das ist ja auch wirklich ein guter Ohrwurm. Also die Show finde ich auch ganz gut. Ne? Sie singt mega gut, macht sie ja auch alles live. Also ich glaube, wir können davon ausgehen. Sie wird besser abschneiden, als wir alle glauben.
0: Bin ich gespannt, ey. Das ESC-Finale gibt's morgen 21 Uhr am 1. Wir schauen auch rein, Johnny, oder?
1: Was meinst du? Hallo.
0: Ja, super. Sarah Engels. Beide Däume gedrückt.

0: Dj Khalid und Rihanna hier für euch bei Enjoy Wild Thoughts. Um 9:30 und wir schauen direkt einmal rüber auf die Straßen und zwar auf die A1 Lübeck Richtung Hamburg zwischen Bad Oldesloe und dem Kreuzberg der Heide. Sind es 3 Kilometer, die ja da aktuell im Stau steht. Euch da, was geht's? Eine gute und sichere Fahrt.
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0: Ey, so kurze Woche, kann man sich gut dran gewöhnen, oder? Finde ich zumindest. Ihr habt euch heute freigenommen, alles richtig gemacht, Martina und Greg auch. Die sind gerade schön am Frühstücken. Stelle ich mir zumindest so vor. Sind Montag dann wieder für euch starr. Bis dahin machen wir uns das schick, okay? Moritz hier. Schönen Freitag euch.
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0: 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Enjoy hier, jetzt mit Nico und Vince.

guck mal, genau so kann es doch weitergehen, ey. Blauer Himmel draußen, heute so ein Mix aus Sonne und Wolken. Gegen Nachmittag kommen ein paar Wolken dazu. Das Ganze bei bis zu 14 Grad. Und ihre Fans, die haben es doch schon vor Wochen vermutet und damit absolut recht gehabt. Yes. Gracie Abrams wird dieses Jahr ein neues Album rausbringen. Die Info schon mal an dieser Stelle. Jetzt hat sie ihr drittes Album angekündigt und das wirkt ein bisschen so, muss man sagen, als wenn sie dieses klassische Image vom netten Mädchen zur bösen Frau dafür benutzt, weil auf dem Cover vom Album guckt sie schon relativ böse, muss man echt sagen. Und sie hat es Daughter from Hell getauft, also Tochter aus der Hölle. Ihre letzten beiden Alben haben jetzt nicht so krass düster gewirkt, wie es dann wirklich klingt. Das hört ihr im Juli, da kommt das dann raus, das ganze Album, da wird es rauskommen und ihr hört jetzt schon mal den ersten brandneuen Song daraus. Hier bei Enjoy natürlich, das ist Gracie Abrams jetzt mit Hit the Wall. Schönen Freitag euch, wunderschönen guten Morgen.

0: Linkin Park macht ihr euch Tickets für klar ab Montag bei unserem neuen Quiz hier bei Enjoy. Gefragt, gejagt bei Martina und Greg in eurer Enjoy Morning Show. Jetzt schauen wir aber erstmal auf die Bundesliga. Morgen und übermorgen geht's ja ab. Das große Finale auch für unsere Nordclubs. Da entscheidet sich, wer nun ja ab oder auch aufsteigt. Und es ist das große Finale auch für Schiedsrichter Patrick Ittrich. Bundesliga-Schiedsrichter aus Hamburg pfeift morgen sein letztes Spiel. Einer der ganz großen Union Berlin gegen FC Augsburg heißt das letzte Spiel. Patrick, jetzt bin ich gespannt. Bist du eigentlich aufgeregt vor so einem großen Ding oder nicht so?
1: Jetzt gerade im Moment nicht, muss ich sagen. Nee? Also ich habe schon Bock, muss ich sagen. Und ich bin sehr, sehr zufrieden. Deswegen, ich habe richtig Lust auf dieses Spiel. Ja. Aber ich bin momentan noch nicht aufgeregt. Vielleicht kommt das noch, wenn man Richtung Stadion fährt und wenn man dann wirklich weiß, okay, das ist jetzt das letzte Mal. Aber momentan geht's, ehrlich. Also es geht.
2: Ich wäre komplett, hätte Gänsehaut am ganzen Körper, glaube ich, wenn ich mir vorstelle. Also dieser Moment, ne, du nimmst die Pfeife ein letztes Mal in den Mund und dann ist das Spiel abgepfiffen. Da hast du auch keinen Schiss vor?
1: Nee. Da habe ich überhaupt gar keinen Schiss vor. Ich muss sagen, diese ganzen 23 Jahre auf der DFB-Liste oder die 10 Jahre Bundesliga, das ist für mich so ein einziges Highlight, dass man da auflaufen darf, dass man dabei sein kann. Das ist für mich so ein großes Highlight, generell einfach ein super, super Erlebnis und ich bin da total dankbar für. Und wenn ich jetzt überlege, ja, ich habe natürlich 2-3 Spiele auch schon ordentlich in den Sand gesetzt. Eins davon war 2018 Wolfsburg gegen Schalke, da habe ich echt Grütze gepfiffen. Das muss man wirklich sagen, da habe ich aus einer gelben Karte eine rote gemacht, aus der roten eine gelbe und wirklich, also da habe ich die Karten vertauscht. Da weiß jeder, dass du nach Hause willst. Ne?
0: Also. Okay, wissen wir also auch jetzt. Auch das kann passieren als Schiedsrichter morgen. Abstiegskampf dann ja zwischen FC St. Pauli und Wolfsburg. Am Sonntag kann Hannover aufsteigen. Wir drücken die Daumen. Wie geil wäre das eigentlich? 96 wieder erste Liga, oder?

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4: Bevor es mit den Enjoy-Infos losgeht, noch eine wichtige Meldung von den Straßenfalschfahrer. Auf der B4 Uelzen-Hamburg zwischen Lüneburg-Hecklingen Stadtmitte und Lüneburg-Stadtmitte kommt euch ein Falschfahrer entgegen. Fahrt bitte äußerst rechts, überholt nicht. Auf der B4 Uelzen-Hamburg zwischen Lüneburg-Hecklingen Stadtmitte und Lüneburg-Stadtmitte ist ein Falschfahrer unterwegs. Fahrt bitte vorsichtig in beide Richtungen.
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4: 10 Uhr haben wir's und gestern war Feiertag, da hatten die meisten Geschäfte sowieso zu, aber auch heute und morgen könnten einige Läden geschlossen bleiben. Jenny Kallenbrunn aus den Enjoy Infos, warum?
5: Ja, weil gestreikt wird. Die Gewerkschaft Verdi hat Beschäftigte im Einzelhandel zum Warnstreik aufgerufen. Das sind in Deutschland mehr als 3 Millionen Menschen. Dabei geht es um den aktuellen Tarifstreit. Heute soll es erste Streiks geben. Wer davon betroffen ist, sagt uns Enjoy-Reporterin Inken Henkel.
6: Kunden müssen heute und morgen mit Einschränkungen rechnen. Zum Streik aufgerufen sind in Schleswig-Holstein und unter anderem Beschäftigte von Lagerstandorten für Supermärkte. In Hamburg hat die Gewerkschaft zum Beispiel die Mitarbeiter von Rewe, IKEA, H&M, Zara und Primark zum Arbeitskampf aufgerufen. Heute und morgen sollen außerdem Betriebe im Groß- und Außenhandel in Mecklenburg-Vorpommern und Schleswig-Holstein bestreikt werden. Verdi fordert 7% mehr Lohn für die Beschäftigten. Die zentrale Gewerkschaftskundgebung im Norden ist am Vormittag in Hamburg.
5: Wochenlang hat ganz Deutschland über einen Wal geredet, der bei uns an der Ostsee gestrandet war. Dann hat eine private Initiative den Wal in die Nordsee geschleppt, gegen den Rat von Fachleuten. Und jetzt ist vor einer dänischen Insel ein toter Buckelwal entdeckt worden. Ob das jetzt auch der Wal ist, der im April in Deutschland gestrandet war, wird jetzt untersucht. Es werden Gewebeproben gemacht. Dafür spricht, dass das tote Tier die gleiche Größe hat und laut dänischen Behörden auch schon länger tot ist. Eine Halbzeitshow, das kennen wir ja eher vom amerikanischen Football. Da gibt es beim Finale ja immer eine große Show mit Musik. Und dieses Jahr findet ja auch die Fußball-Weltmeisterschaft unter anderem in den USA statt. Und da soll es im Finale im US-Bundesstaat New Jersey diesmal zum ersten Mal auch eine Halbzeitshow geben. Unter anderem sollen da Madonna, Shakira und BTS auftreten. Die Fußball-WM startet in 4 Wochen in Mexiko.
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4: So, die Nebelsuppe von heute Morgen hat sich größtenteils verzogen. Jetzt gibt's so einen soliden Sonne-Wolken-Mix. Grob gesagt, heute im Südosten mehr Sonne, im Nordwesten mehr Grau. Zum Nachmittag hin aber auch wieder mehr Schauer mit dabei. Ein paar Gewitter sind auch am Start bei 12 bis 16 Grad maximal. Morgen geht's dann ähnlich weiter. Sonne, Wolken, Schauer wechseln sich alle ganz fair ab. Da darf jeder mal dran kommen. Gucken wir auf die Straßen. Immer noch der Falschfahrer auf der B4 Uelzen-Hamburg. Zwischen Lüneburg-Hecklingen Stadtmitte und Lüneburg-Stadtmitte kommt euch ein Falschfahrer entgegen. Fahrt bitte äußerst rechts und überholt nicht. Auf der B4 Uelzen-Hamburg zwischen Lüneburg-Hecklingen Stadtmitte und Lüne-Stadtmitte ist ein Falschfahrer unterwegs. Fahrt bitte vorsichtig in beide Richtungen. A1 Lübeck Richtung Hamburg zwischen Bad Oldesloe und Kreuzberg der Heide. 3 Kilometer Stop and Go. Dann A20 Lübeck Richtung Rostock zwischen Wismar-Mitte und Kreuz-Wismar. 3 Kilometer Stop and Go. Und A24 Hamburg Richtung Berlin. Zwischen Wittenburg und Hagenow gab es einen Unfall. Der ist alles gesperrt und es staut sich ein paar Minuten. Das war's erstmal. Gute Fahrt.
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4: Ja, moin. Da sind wir heute in kleiner Runde, weil die Hälfte hat sich ja einen Brückentag gegönnt heute. Aber ist auch mal gut, dann nervt keiner auf der Arbeit, keiner stresst rum. Wir machen dann heute hier unser eigenes Ding, oder?
7: Kein Funkenfluch, nichts klappert, nichts scheppert. Läuft ruhig.
4: Ja.
7: Also alles gut.
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Wir haben eine Entwarnung, gute Nachrichten von der B4 Uelzen-Hamburg. Da ist kein Falschfahrer mehr unterwegs zwischen Lüneburg, Hecklingen, Stadtmitte und Lüne. Kein Falschfahrer mehr auf der B4 Uelzen-Hamburg, habt ihr wieder freie Fahrt. So, und jetzt geht's zum Eingemachten. Enjoy. Throwback Battle. Ja, hier gibt's immer eine Portion Power to go, wie so ein gutes Käsebrot in der Pause, nur eben als Song. Ihr sucht euch jetzt wieder einen von zwei 2000er Songs aus und den ihr haben wollt, für den die Mehrheit stimmt, packe ich uns in die Playlist in voller Länge. Heute habt ihr die Wahl zwischen Song 1

0: the Nights. Könnt ihr auch haben. Einfach mal kurz rüber switchen in die Enjoy-App, in den Messenger und mir da sagen, was macht ihr gerade und welchen Song wollt ihr dabei hören? Habt ihr gute 8 Minuten für Zeit, um euch da zu entscheiden und dann packe ich euren Sandwich-Song in die Playlist.
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0: habt das Zepter hier an der Hand, wenn es um den perfekten Throwback-Song in der Enjoy-Playlist geht. Ihr sucht euch nämlich jeden Tag einen aus.
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0: Gerade hattet ihr wieder so ein paar Minuten Zeit zum Abstimmen in der Enjoy-App. Das war eine knappe Kiste zwischen diesen beiden Songs hier. Song 1. Sweet Escape von Gwen Stefani und Aiken. Heute im Battle gegen Song 2. Avicii, The Nights. Zapp hat geschrieben in der Enjoy-App und wünscht sich Avicii, genau wie Rieke und Sven. Und Paul aus Hamburg schreibt, heute kaum jemand da auf der Arbeit, kann ich richtig laut aufdrehen, gerne mit Avicii. Dann würde ich sagen, machen wir das so, ihr habt entschieden, hier ist euer Throwback-Song.

0: Hier ist Enjoy. 10:30 haben wir's. Kleines Update von den Straßen. A1 Lübeck Richtung Hamburg. Zwischen Bad Oldesloe und Kreuzberg der Heide 3 Kilometer Stop and Go. A20 Lübeck Richtung Rostock. Zwischen Wismar Mitte und Kreuz Wismar 3 Kilometer Stop and Go. Und A24 Hamburg Richtung Berlin. Zwischen Wittenburg und Hagenow gab es einen Unfall. Da ist gerade alles gesperrt und deshalb staut es sich ein paar Minuten. Aber das war's. Stand jetzt. Erstmal gute Fahrt euch.
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0: Hier ist Enjoy jetzt mit einem Beitrag von Lilly Shark für die evangelische Kirche.
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2: In einem alten Kaufmannshaus in einer kleinen Gasse inmitten der Lübecker Altstadt gibt es ein Figurentheater und Museum. Über 20.000 Figuren aus aller Welt findet man dort. Von Handpuppen über Marionetten bis hin zu Schattenspielfiguren und Starpuppen. Im Figurentheater werden Geschichten erzählt. Geschichten von Liebe und Leid, von Sehnsucht und Erfüllung. Und wir Menschen fühlen mit bei Kasper, Prinzessin und Krokodil. Wir lachen, hoffen und leiden mit ihnen. Wenn ich mir die Puppen im Theater ansehe, stelle ich mir auch Fragen über mein Leben. Was heißt es, lebendig zu sein? Hängt mein Leben auch an unsichtbaren Fäden? Oder habe ich alles selbst in der Hand? Wer gibt meinem Leben Sinn und Bedeutung? Die Antworten habe ich noch nicht alle gefunden. Meine Lebensgeschichte ist auch gar nicht so spannend wie die der meisten Figuren im Theater. Aber dafür ist es meine Geschichte. Es gibt sie kein zweites Mal. Und ich freue mich über jeden Tag, den ich sie weitererzählen kann. Mit Hoffnung, Mut und Fantasie.
0: Das war ein Beitrag von Lilly Shark für die evangelische Kirche.
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3: 11 Uhr haben wir es gleich.
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3: Der Wal, der an der Ostsee gestrandet war, der hat uns ja wochenlang beschäftigt. Viele haben mitgefiebert, andere waren irgendwann genervt. Alle waren irgendwie Expertinnen und Experten. Der letzte Stand war, die Spur zum Wal hat sich verloren. Und jetzt wurde ein toter Buckelwal entdeckt. Nils Hansen aus den Enjoy Infos. Ist das dann, ich sag mal in Anführungsstrichen, unser Wal?
4: Naja, das wird jetzt untersucht. Es werden Gewebeproben gemacht. Eine private Initiative hatte den Wal ja in die Nordsee geschleppt, gegen den Rat von Fachleuten. Dieser tote Wal wurde jetzt vor einer Insel im Osten Dänemarks entdeckt. Ob das derselbe Wal ist, steht aber eben noch nicht fest, sagt Enjoy-Reporter Arne Bertram.
5: Die dänische Umweltbehörde hat bisher nur bestätigt, dass ein Wal vor Enhold gestrandet ist. Beobachter vor Ort schätzen das Tier auf 10 bis 15 Meter Länge. Das würde zu dem Buckelwal passen, der zuletzt vor der Insel Pöhl lag. Außerdem befindet sich Enhold auf der Route Richtung Nordsee, in die der Wal Anfang Mai gebracht worden war. Die dänischen Behörden gehen davon aus, dass das jetzt gefundene Tier schon eine Weile tot ist. Als nächstes sollen Gewebeproben genommen werden. So könnte geklärt werden, ob es der Wal von der Insel Pöhl ist.
4: Im Einzelhandel wird heute und morgen gestreikt. Dazu hat die Gewerkschaft Verdi aufgerufen. Das betrifft in Deutschland mehr als 3 Millionen Beschäftigte. Bei den Warnstreiks geht es um den aktuellen Tarifstreit. Betroffen sind aber vor allem die Lager von einigen Geschäften, zum Beispiel bei IKEA, Metro und Rewe, aber nicht die Läden selbst. Es kann also sein, dass wir von den Streiks gar nichts mitbekommen. Außer vielleicht die Kundgebungen, die soll es heute in ganz Deutschland geben, zum Beispiel auch in Hamburg. Die Organisation Scientology kennen wir vor allem, weil da einige Promis Mitglied sind, zum Beispiel Tom Cruise. In Deutschland gibt es die Organisation auch, unter anderem in Hamburg. Und wird jetzt seit knapp 30 Jahren vom Verfassungsschutz beobachtet, weil ihre Ideologie antidemokratisch sein soll. Recherchen vom ARD-Hauptstadtstudio und dem SWR haben jetzt ergeben, dass der Verfassungsschutz Scientology in Zukunft aber nicht mehr beobachten will. Zum einen, weil die Organisation immer weniger Mitglieder bekommt, zum anderen, weil der Verfassungsschutz sich auf Terrorismus, Spionage und Sabotage konzentrieren will.
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3: Der Norden ist heute ein bisschen zweigeteilt. Am freundlichsten wird's zwischen Ostniedersachsen und der Ostsee. Im Westen und Nordwesten bleibt es aber überwiegend grau. Zum Nachmittag hin kommen ein paar mehr Schauer dazu. Teilweise sind auch kleine Gewitter mit dabei, bei 12 bis 16 Grad maximal heute. Morgen dann auch so oder ähnlich. Viele Wolken, ein bisschen Sonne, fast überall zwischendurch ein paar Regenschauer. Auf den Straßen im Moment super entspannt. Ja, sind ja schon alle im langen Pfingstwochenende. Im verlängerten Himmelfahrtswochenende. A24, Hamburg Richtung Berlin, habe ich nur eine Meldung. Zwischen Wittenburg und Hagenow gibt es 4 Kilometer Stau. Aber ansonsten war's das. Gute Fahrt.
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3: Moin. In der Playlist wird sich jetzt gestritten ums große Licht. Wie bei vielen zu Hause, vielleicht kennt ihr, an- oder ausmachen. Denn wir starten mit Tom Walker, Leave the Light On, also übersetzt, lass ein Licht an und danach direkt Kato mit John und Turn the Lights Off, also mach das Licht aus. Ich mache jetzt hier den Schiri, es gewinnt derjenige, der als erstes am Lichtschalter ist.
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1: Dankeschön.
0: Oder ob ihr ganz kurz vom Glauben abfallt, so wie Maria aus Hannover.
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0: Ja, eher so ein bisschen zurückhaltend, ne? 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

das ist genau mein Geschmack. Also, wie sie kocht zu Hause. Sie hat gerade auf Instagram so ein kleines Kochvideo hochgeladen. Da gibt es Flammkuchen und sie macht den mit Creme Fraiche, Parmesan und Streukäse, weil alles ist ja wohl geiler mit Käse überbacken. Das finde ich doch auch. Hier ist er jetzt mit Simple Life.

0: Hier ist euer Enjoy Mittag. 11:30 haben wir es. Wir gucken mal auf die Straßen. Kleines Update: A1 Bremen Richtung Osnabrück zwischen Opphusen, Bremen, Mahndorf und Asten. 4 Kilometer Stop and Go. Dann A1 Osnabrück Richtung Bremen zwischen Bremen, Brinkum und Hemeling. 3 Kilometer Stop and Go von der Baustelle. Und A24 Hamburg Richtung Berlin zwischen Wittenburg und Hagenow auch nochmal 4 Kilometer Stau. Das war's erstmal. Gute Fahrt euch.
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0: Den kennt ihr schon aus der Enjoy Playlist mit diesem Song hier. Verliebt in mich. Und der Typ ist mir ziemlich sympathisch, weil...
1: Was geht ab, Friends? Kurzes Update aus dem Treppenhaus. Bin gerade ein paar Treppen hier hochgelaufen. Kann schon nicht mehr.
0: Ja, völlig außer Atem, weil er ein paar Treppenstufen gelaufen ist. Und das fühle ich so sehr. Ich höre mich auch immer an wie Darth Vader, wenn ich Mittagskollegin Saskia besuche. Die wohnt nämlich im 5. Stock. Eine Fahrstuhl. Also aus dem Sauerstoffzelt rauf aufs Enjoy Songradar. Hier ist Fajan jetzt. Fajan, so heißt er. Zusammen mit Dalton und dem aktuellen Song Versprich mir. Ja, versprich mir, dass die nächste Wohnung einen Fahrstuhl hat, ne? Versprich mir.

0: Wie macht man einen Autokorso in Venedig? Genau, mit Booten. Der FC Venedig, der ist gerade in die italienische erste Liga aufgestiegen und sowas feiert so ein waschechter Venezianer natürlich auf einer Gondel oder besser gesagt auf ganz vielen. Also da war letztens wirklich die kompletten Kanäle vollgestopft mit so Bootkorso, das klang dann so. Ja, auch da wird gehupt. Geht offensichtlich auch auf einer Gondel. Und sowas könnte wir ja am Wochenende uns auch mal so in der norddeutschen Version überlegen, finde ich. Wenn St. Pauli es noch auf den Relegationsplatz schafft zum Beispiel, einfach so ein Kanu-Korso über die Alster oder, weiß ich nicht, den Maschsee irgendwie mit Tretbooten fluten, wenn Hannover 96 Sonntag dann den direkten Aufstieg schaffen sollte. Das wäre doch mal eine Idee.
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5: 12 Uhr haben wir es gleich.
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5: Viele Künstlerinnen und Künstler aus Deutschland haben Anfang der Woche einen offenen Brief an die Politik geschrieben, weil sie ziemlich sauer sind. Nina Tschuber hat den Brief zum Beispiel unterzeichnet oder auch die Ärzte. Und heute reden wir wieder darüber. Nils Hansen aus den Enjoy Infos. Da gibt es jetzt eine neue Entwicklung. Was ist denn passiert?
6: Ja genau, heute hat Justizministerin Hubich auf den Brief reagiert. Die 65 Künstlerinnen und Künstler, die den Brief geschrieben haben, machen sich nämlich Sorgen wegen der wahnsinnig hohen Ticketpreise auf dem Zweitmarkt und fordern deshalb den Weiterverkauf von Tickets stärker gesetzlich zu regulieren. Und wie Hubich das Problem angehen will, berichtet Enjoy-Reporterin Bianca Schwarz.
7: Aus ihrer Sicht könnte man zum Beispiel Preisaufschläge beim Weiterverkauf rechtlich begrenzen. In anderen Ländern geht es auch, sagt Hubich. Frankreich zum Beispiel hat schon lange so eine Begrenzung. Hubich sagt, ihr ist aber auch wichtig, dass der private Weiterverkauf von Tickets grundsätzlich möglich bleibt, weil kann ja immer mal was dazwischen kommen, ne? Im Laufe des Jahres könnte eine gesetzliche Regelung dazu kommen. Im Schnitt liegen die Preise auf Zweitplattformen 250% über dem Originalpreis. Das kann aber auch noch ein bisschen mehr werden.
6: Wie geht es dem Buckelwal, der vor der deutschen Ostseeküste gestrandet war? Vor etwa 2 Wochen hat eine private Initiative das Tier in die Nordsee gebracht. Seitdem gibt es keine klaren Lebenszeichen. Vor einer Insel im Osten Dänemarks wurde jetzt ein toter Wal gefunden, etwa 180 Kilometer südlich der Stelle, wo der Buckelwal zuletzt gesehen worden war. Gewebeproben sollen jetzt Klarheit bringen, ob es sich bei dem toten Tier um den in Deutschland gestrandeten Buckelwal handelt. Bei den Tafeln bekommen Bedürftige Lebensmittel kostenlos oder gegen ein bisschen Geld. Dafür sind die Tafeln selbst auf Spenden angewiesen. Die leiden jetzt aber auch immer mehr unter den gestiegenen Spritpreisen. Allein in Mecklenburg-Vorpommern haben die Tafeln gerade 40% höhere Ausgaben, heißt es heute. Da müssen die Tafeltransporter nämlich oft weite Strecken zurücklegen, um die Lebensmittel einzusammeln. Immerhin können die Tafeln in Mecklenburg-Vorpommern ihre Waren mittlerweile kostenlos lagern. Vorher mussten sie dafür Geld bezahlen.
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5: Entscheidungen treffen ist gerade ein bisschen schwer fürs Wetter. Sonne, dann Wolken, dann bricht der Himmel über uns zusammen. Es schüttet, alles dabei heute östlich. Heute insgesamt ein bisschen freundlicher, weiter westlich eher bewölkt. Zum Nachmittag hin gibt es vermehrt wieder Regen. Teilweise sind auch kleine Gewitter dabei, bei 12 bis 16 Grad maximal. Morgen geht es dann ähnlich weiter. Sonne, Wolken, Schauer, wechselt sich alles ab. Jeder darf mal dran. A1 Bremen Richtung Osnabrück zwischen Opphusen, Bremen-Marndorf und Asten 4 Kilometer Stop and Go. Dann A1 Osnabrück Richtung Bremen zwischen Bremen-Brinkum und Hemeling 3 Kilometer Stop and Go von der Baustelle. A7 Hamburg Richtung Hannover zwischen Soltau Süd und Dorfmark 4 Kilometer Stau. Da gab es einen Unfall, deswegen ist da gerade eine Spur gesperrt. Und A39 Lüneburg Richtung Hamburg zwischen Handorf und Winsen-Ost wegen Reinigungsarbeiten aktuell alles dicht. Eine Umleitung führt euch über die U92. Das war's erstmal. Gute Fahrt euch.
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5: Ja, moin. So, morgen dann Eurovision Song Contest Finale. 25 Länder machen mit. 21 Uhr geht's los im ersten und ich bin schon so aufgeregt. So aufgeregt. Ob wir den letzten oder den vorletzten Platz machen.
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0: Da waren die Beeps für alle, die elektronische Musik mögen. Und jetzt werden alle glücklich, die E-Gitarren müssen mögen. Ein bisschen Alternative Rock haben wir jetzt in der Playlist.
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0: Zu viel Langeweile auf der Arbeit, das kennen viele von uns nicht, aber das soll es ja geben. Und in der neuen Miniserie Legends hat ein Zollbeamter so viel Langeweile, dass er sich zusätzlich noch einen Minijob sucht, aber nichts irgendwie Zeitung austragen oder Bedienung im Café, nee. Enjoy-Serienexpertin Sieke sagt uns jetzt, was für ein Nebenjob.
1: Als Undercover-Beamte. England steckt in den frühen 90ern nämlich in einer Drogenkrise und um das in den Griff zu bekommen, hat die Regierung eine wilde Idee.
2: Sie glauben also, dass ihre Zollbeamten es mit der Drogenmafia aufnehmen können.
3: Absolut, Sir.
1: Sie rekrutiert die gelangweilten Zollbeamten und die sollen dann den Drogenschmuggel in einer Undercover-Mission aufdecken. Alles, was sie bekommen, ist eine dreiwöchige Ausbildung und eine fiktive Hintergrundstory.
0: Ja, das klingt wild. Hat dich das gecatcht?
1: Ich bin immer mega hooked, wenn eine Serie auf einer wahren Story basiert. Ich saß die ganze Zeit an der Kante vor meiner Couch und hatte ständig irgendwie Angst, dass irgendwer in der Drogenszene auffliegt. Ich habe auch den trockenen Humor gefeiert, weil es alles ein bisschen aufgelockert hat. Die Serie ist nämlich schon ziemlich rau und brutal, war mir sogar fast zu brutal, aber trotzdem mega spannend und kriegt eine Empfehlung.
0: Also die Miniserie Legends könnt ihr bei Netflix streamen, wenn ihr Bock habt. Und für alle, die ein bisschen was Süßes, Leichteres suchen fürs Wochenende, empfiehlt Sieke euch Off Campus. Wie der Seriencheck dazu ausfällt, das könnt ihr ganz einfach mal euch angucken, nachlesen in der Enjoy-App.

0: kurz nach 1:30 haben wir es. Kleines Update von den Straßen, hier ist Enjoy. A1 Bremen Richtung Osnabrück, zwischen Opphusen, Bremen, Mahndorf und Asten 5 Kilometer Stop and Go. A1 Osnabrück Richtung Bremen, zwischen Bremen, Brinkum und Hemeling 3 Kilometer Stop and Go vor der Baustelle. Dann A7 Hamburg Richtung Hannover, zwischen Soltau Ost und Dorfmark, streckenweise immer wieder Stau und stockenden Verkehr, da gab es einen Unfall. Insgesamt braucht ihr im Moment eine Stunde länger. Und A39 Lüneburg Richtung Hamburg, zwischen Handorf und Winsen Ost, gerade Reinigungsarbeiten, deswegen ist da alles gesperrt und eine Umleitung führt euch hier über die U92. Das war's erstmal. Gute Fahrt euch.
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0: Geil. Es gibt bald ein neues Quiz in eurer Enjoy Morning Show.
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0: Abends immer ab 18 Uhr im Ersten und ab Montag auch morgens bei Martina und Greg. Viele von euch kennen ja bestimmt Gefragt, Gejagt, aber ich dachte mir, ihr müsst zwar ab Montag die Fragen beantworten, aber Martina und Greg, die sollen das da schön vormachen für uns alle. Und deswegen habe ich sie letztens kurz im Studio besucht oder sagen wir mal, ich habe das Studio so ein bisschen gestürmt und die Beine überrumpelt. Überraschungsrunde! Welcher Vogel kann rückwärts fliegen?
2: Warte. Kolibri.
0: Welcher Planet unseres Sonnensystems ist der Sonne am nächsten?
2: Mars.
0: Nein, Merkur.
3: Venus. Oh.
0: Welcher Monat hat in einem Schaltjahr 29 Tage?
2: Februar.
0: Ja!
2: Boah, wir sind stark. Also
0: sehr gut. 2 von 3, toll gemacht.
2: Danke.
0: Ich habe schon richtig Bock auf das neue Quiz bei euch. Montag geht's los. Wie sind die Regeln?
2: Gefragt, gejagt?
3: Kann man aus dem Fernsehen, oder? Habe ich also in meiner Elternzeit komplett durchgesuchtet. Es gibt eine Schnellraterunde mit genau solchen Fragen, wie du sie auch rausgehauen hast. Man muss sofort antworten und wer die meisten richtigen Antworten am Ende der Woche hat, hat gewonnen.
0: Und was gibt's zu gewinnen?
2: Boah, gut, dass du fragst. Tickets für Linkin Park.
3: Das ist schon heftig, ne?
2: Ist ein starker Preis.
0: Vielleicht rufe ich Montag mal an mit verstellter Stimme oder so.
2: Sag mal, wie würd's denn dann klingen?
4: Hallo, hier.
2: Ronja, bist du's?
0: Nein. Und leider bringt ja auch Anrufen nicht so viel, denn ihr müsst euch vorher anmelden.
3: Ja.
0: Und zwar in der Enjoy-App oder auf enjoy.de. Dann seid ihr vielleicht in der Runde, in der ersten Runde gefragt, gejagt.
2: Ja,
0: mit
2: Premiere.
0: Martina und Greg am Montag schon dabei.
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Naja, wir wissen ja schon, wer beim Fußball-WM-Finale am 19. Juli in New York spielen wird. Das wissen wir schon. Also zumindest, wer eine Halbzeit spielen wird. Madonna zum Beispiel. Denn es gibt zum ersten Mal bei der Fußball-WM der Männer eine Halbzeitshow. Also so wie beim Fußball, so wie beim Super Bowl wird es dann auch beim Fußball jetzt mal sein. Und Shakira ist auch dabei und zum Beispiel auch BTS. Den Song werden sie bestimmt auch performen, Swim. So eine Halbzeit ist ja normalerweise nur 15 Minuten lang. Weiß ich nicht. Also jetzt alleine schon diese 3 Mega-Acts in nur 15 Minuten. Wenn es da eine Show gibt, ja. Also, welche Mannschaften auch immer im Finale stehen werden, sie werden wohl eine längere Pause haben als sonst, gehe ich mal stark von aus.

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5: 13 Uhr haben wir's.
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5: Der Wal, der an der Ostsee gestrandet war, hat wochenlang ganz Deutschland beschäftigt. Ganz viele haben mitgefiebert, andere waren irgendwann total genervt. Und der letzte Stand war ja, die Spur zum Wal hat sich verloren. Jetzt wurde aber ein toter Buckelwal entdeckt. Nils Hansen aus den Enjoy Infos. Ist das denn in Anführungsstrichen unser Wal?
6: Na, das wird jetzt untersucht. Es werden Gewebeproben gemacht. Eine private Initiative hatte den Wal ja in die Nordsee geschleppt, gegen den Rat von Fachleuten. Dieser tote Wal wurde jetzt vor einer Insel im Osten Dänemarks entdeckt. Ob das derselbe Wal ist, steht aber eben noch nicht fest, sagt Enjoy-Reporter Arne Bertram.
7: Die dänische Umweltbehörde hat bisher nur bestätigt, dass ein Wal vor Enhold gestrandet ist. Beobachter vor Ort schätzen das Tier auf 10 bis 15 Meter Länge. Das würde zu dem Buckelwal passen, der zuletzt vor der Insel Pöhl lag. Außerdem befindet sich Enhold auf der Route Richtung Nordsee, in die der Wal Anfang Mai gebracht worden war. Die dänischen Behörden gehen davon aus, dass das jetzt gefundene Tier schon eine Weile tot ist. Als nächstes sollen Gewebeproben genommen werden. So könnte geklärt werden, ob es der Wal von der Insel Pöhl ist.
5: Und da muss ich einmal dazwischengrätschen mit einer wichtigen Verkehrsmeldung. Achtung, Falschfahrer auf der A7 Hannover Richtung Flensburg zwischen Maschener Kreuz und dem Elbtunnel. Kommt euch ein Falschfahrer entgegen. Fahrt bitte äußerst rechts, überholt nicht. Auf der A7 Hannover Richtung Flensburg zwischen Maschener Kreuz und dem Elbtunnel ist ein Falschfahrer unterwegs. Fahrt bitte vorsichtig in beide Richtungen. Und weiter geht's. Achtung, Falschfahrer auf der A261 Buchholzer Dreieck Hamburg Südwest. Zwischen Buchholzer Dreieck und Hamburg Südwest ist ein Falschfahrer entgegen. Kommt euch ein Falschfahrer entgegen auf der A261 Buchholzer Dreieck Hamburg Südwest. Zwischen Buchholzer Dreieck und Dreieck Hamburg Südwest ist ein Falschfahrer unterwegs. Fahrt bitte vorsichtig in beide Richtungen.
6: Und ich mache weiter mit der nächsten Meldung. Wer nicht rechtzeitig Konzerttickets ergattern kann und auf den Zweitmarkt angewiesen ist, also auf Menschen, die ihre Tickets weiterverkaufen, muss manchmal horrende Summen zahlen. Genau dagegen sind viele deutsche Künstlerinnen und Künstler. Nina Tschuber gehört zu den 65 Unterzeichnern eines offenen Briefes an die Politik, genauso auch die Ärzte. Und heute hat sich Justizministerin Hubig dazu geäußert. Die SPD-Politikerin hat der Bild gesagt, dass sie sich schärfer gegen überhöhte Ticketpreise einsetzen will. Sie kann sich vorstellen, dass in Zukunft überzogene Preisaufschläge beim Weiterverkauf begrenzt werden sollen, sagte sie. Solche Regeln gibt es auch in anderen EU-Ländern. Jedes Jahr werden die Nordseeinseln ein kleines bisschen kleiner, deshalb brauchen sie auch immer mal wieder Sand. Allein die Insel Föhr verliert laut Fachleuten jedes Jahr etwa 62.000 Kubikmeter. Damit könnte man ungefähr 25 olympische Schwimmbecken vollmachen. Um die Insel zu schützen, bekommt sie jetzt wieder einen neuen Küstenschutz. Bis Ende August werden an Föhrs Südküste rund 445.000 Kubikmeter Sand aufgespült. Der kommt aus einem Gebiet 10 Kilometer vor Sylt. Jetzt ist hier das Nachrichtenbett schon zu Ende.
5: Ich mache mal ein anderes Bett an.
6: Okay, ich habe auch nur noch einen Satz. Also der Sand kommt aus einem Gebiet 10 Kilometer vor Sylt. Solche Sandaufspülungen gelten auch als wirksamer Schutz vor Sturmfluten.
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5: So, der Norden ist heute zweigeteilt. Am freundlichsten wird's zwischen Ostniedersachsen und der Ostsee. Im Westen und Nordwesten bleibt's überwiegend grau. Zum Nachmittag hin kommen auch noch mal ein paar Schauer dazu. Teilweise sind auch kleine Gewitter dabei, bei 12 bis 16 Grad maximal. Morgen bleibt es dann auch so. Viele Wolken, ein bisschen Sonne, fast überall. Zwischendurch auch morgen wieder ein bisschen Regen mit dabei. So, hier nochmal die Falschfahrer. Achtung bitte auf der A7 Hannover Richtung Flensburg. Zwischen Maschener Kreuz und dem Elbtunnel ist ein Falschfahrer unterwegs. Fahrt bitte äußerst rechts, überholt nicht. A7 Hannover Richtung Flensburg. Zwischen Maschener Kreuz und dem Elbtunnel ist ein Falschfahrer unterwegs. Und auch Achtung, Falschfahrer auf der A261 Buchholzer Dreieck Hamburg Südwest. Zwischen dem Buchholzer Dreieck und dem Dreieck Hamburg Südwest ist ein Falschfahrer. Auf der A261 Buchholzer Dreieck Hamburg Südwest Ost ist zwischen Buchholzer Dreieck und dem Dreieck Hamburg Südwesten Falschfahrer unterwegs. Fahrt bitte vorsichtig in beide Richtungen. Weiter geht's auf der A1 Bremen Richtung Osnabrück zwischen Ophusen, Bremen, Mahndorf und Asten 5 Kilometer Stop and Go. Dann A1 Osnabrück Richtung Bremen zwischen Bremen, Brinkum und Hemeling 3 Kilometer Stop and Go von der Baustelle. A7 Hamburg Richtung Hannover zwischen Soltau Ost und Dorfmark streckenweise immer Stau und Stop and Go. Da gab es vorhin einen Unfall. Ihr braucht circa eine Stunde länger. Und A39 Lüneburg Richtung Hamburg zwischen Handorf und Winsen Ost. Wegen Reinigungsarbeiten aktuell alles gesperrt. Deswegen führt euch eine Umleitung über die U92. Das war's erstmal. Haltet durch, gute Fahrt.
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5: Moin. Gestern war Feiertag in ganz Deutschland und heute dann nochmal für alle, die regelmäßig zwischen Schwerin und Hamburg mit der Bahn pendeln, weil nach 9 Monaten Ersatzverkehr mit Bussen, oh, das ist das Schlimmste, Ersatzverkehr mit Bussen, fahren seit heute Morgen da endlich wieder die Regio-Züge. Und das muss sich für alle, die da ständig lang müssen, wirklich anfühlen wie Ostern, Weihnachten und Sitzplatz im Ruhebereich gleichzeitig.
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0: Die Badesaison warten, geht's in der Schweiz ab heute auf dem Eis los. Eishockey-WM der Männer startet. Heute spielt direkt Deutschland gegen Finnland. Vorher aber nicht vergessen, den Puck einfrieren, ne?
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0: Das ist unsere Rubrik, bei der wir jeden Tag so ein bisschen was Kleines für den Alltag lernen. Heute so ein bisschen Eishockey-Nerd-Wissen. Zum Beispiel, warum der Puck, also dieses schwarze, runde Gummiding, mit dem bei Eishockey gespielt wird, vor den Spielen eingefroren wird. Thomas Schäfer hat die Antwort dafür den Kolleginnen und Kollegen von Buten und Binn geliefert.
2: Ja, der Puck selber, wenn er zu warm ist, dann würde das Eis ein bisschen anschmelzen. Und der Puck gleitet nicht mehr so schön übers Eis wie normal. Und innen drin ist ja auch noch ein Chip. Und der hat ja Energie und der verbreitet auch noch mal Wärme. Und damit scheut man so ein bisschen dagegen.
0: Ja, Thomas ist ehrenamtlicher Helfer der Eishockeymannschaft Fishtown Pinguis aus Bremerhaven. Und der kümmert sich zum Beispiel eben um diese gefrorenen Pucks. 2 Stunden vorm Spiel liest er erstmal den Chip aus, den er gerade schon erwähnt hat. Der ist ja im Puck drin, wusste ich bisher auch noch nicht. Dann packt er die in Eimer mit Eis und achtet darauf, dass die nicht wärmer als -7 Grad sein dürfen. Und dann werden die auch alle 5 Minuten während des Eishockeyspiels ausgetauscht. Achtet mal drauf auf die gefrorenen Pucks heute Nachmittag beim Spiel Deutschland-Finnland bei der Eishockey-WM. Geht um 3:40 los. Daumen sind gedrückt.
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Die meisten Songs bei uns hier in der Enjoy-Playlist sind ja auf Deutsch oder eben gerade hier Alex Warren auf Englisch. Manchmal ist auch so ein bisschen Spanisch oder Französisch dabei. Hier zum Beispiel bei Stromae. Und jetzt kommt eine Sprache, die läuft eher selten im Radio. Nämlich Zulu. Das ist eine Sprache, die sprechen viele Menschen in Südafrika. Hier ist das gemischt mit Englisch zusammen. Und den Song checken wir jetzt mal aus auf dem Enjoy Songradar. Kommt von Palm Monkey, Rossi und The Palm Tree Boy. Alles Newcomer. Deswegen sind sie hier genau richtig auf dem Enjoy Songradar. Da entdecken wir immer zusammen Musik. Und dieser Song heißt Ogazi.

0: Zwei haben wir. Ab geht's auf die Straßen. Erstmal die gute Nachricht. Entbahnung von der A7 Hannover Richtung Flensburg. Da ist kein Falschfahrer mehr unterwegs. Genauso wie auf der A261 Buchholzer Dreieck Hamburg Südwest. Kein Falschfahrer mehr. Habt ihr wieder freie Fahrt. Dann geht's rüber auf die A1 Bremen Richtung Osnabrück. Zwischen Opphusen, Bremen-Mahndorf und Arsten 5 Kilometer Stop and Go. A1 Osnabrück Richtung Bremen. Zwischen Bremen, Brinkum und Hemeling 3 Kilometer Stop and Go vor der Baustelle. A7 Hamburg Richtung Hannover. Zwischen Soltau Süd und Dorfmark 8 Kilometer Stau wegen Bergungsarbeiten. Müsst ihr im Moment eine gute Dreiviertelstunde mehr mit einplanen. Dann A7 Hannover Richtung Hamburg zwischen Dorfmark und Soltau-Ost 5 Kilometer Stau. Da gab es einen Unfall. Und A39 Lüneburg Richtung Hamburg zwischen Handorf und Winsen-Ost wegen Reinigungsarbeiten alles gesperrt. Eine Umleitung führt hier über die U92. Das war's. Gute Fahrt.
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Ey, 12 bis 15 Grad maximal heute im Norden. Es fühlt sich aber irgendwie an wie 10. Damit ich jetzt hier ein bisschen gute Laune verbreite im Radio, ist hier Sarah Larsson mit Laschlein.

0: Hier ist euer Enjoy Mittag, aber nur noch ganz kurz. Denn ich mache gleich Feierabend und gehe ins wohlverdiente Wochenende. Und mir gegenüber sitzt schon Alex Franz.
1: Ja, hallo, guten Tag.
0: Du machst heute den Enjoy-Nachmittag,
1: ja,
0: für Anne.
1: Ganz ungewohnt für mich, um diese Zeit hier zu sitzen.
0: Ja, aber normalerweise Play ab, ja, 18 Uhr. Ja. Bist du überhaupt aus dem Bett gekommen, dass du jetzt um 14 Uhr dann starten kannst?
1: Ich habe so gerade meine Sätze sortiert. Es wird schon irgendwie gehen gleich ab 2.
0: So, die Enjoy-Teststrecke steht an. 5 neue Songs hast du mitgebracht.
1: Mhm.
0: Wollen wir da mal reinhören?
1: Gerne.

0: Also eine Stimme dürfte man definitiv rausgehört haben.
1: Shakira, ja. Shakira.
0: Die liefert jetzt zum dritten Mal einen WM-Song.
1: Zum dritten Mal?
0: Ja, das dritte Mal, dass sie einen WM-Song. Ich weiß nicht, ob es der dritte offizielle ist, aber sie hat schon für 3 Fußball-Weltmeisterschaften Songs gemacht.
1: Ach, ich kann mich nur an Waka Waka gerade erinnern.
0: Ja, ich auch, aber irgendwas war da noch.
1: Okay, cool.
0: auf jeden Fall jetzt Die Die ist ihr neuer Song, gibt es später in der Teststrecke natürlich auch.
1: Da könnt ihr dann voten, am besten jetzt schon in der Enjoy-App. Da findet ihr ein Video von Alex. Da stellt ihr euch nochmal alle 5 Songs vor, dann könnt ihr eure Stimme da abgeben, wo ihr sagt, den finde ich am besten. Und dann läuft der Song als Gewinnertitel quasi in voller Länge nachher in der Enjoy-Playlist. Wann geht's los mit der Teststrecke?
0: 2:50.
1: So ist das.
0: Traditionell.
1: Habe ich nach fast 6 Jahren Enjoy immer noch nicht gelernt, wann die Uhrzeit ist. Ich verabschiede mich. Mein Name ist Ronja. Schönes Wochenende euch. Hallo.

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4: 14 Uhr.
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5: Lebt der Buckelwal noch, der vor der deutschen Ostseeküste gestrandet war? Diese Frage stellen sich heute wieder viele Menschen. Nils Hansen aus den Enjoy-Infos. Warum?
6: Ja, weil jetzt etwa 75 Meter vor einer Insel im Osten Dänemarks ein toter Wal gefunden wurde. Und viele vermuten, dass es sich bei dem Tier um den Buckelwal handeln könnte, der an der deutschen Ostseeküste gefunden wurde. Die Größe des Tiers kommt ersten Einschätzungen zufolge nämlich hin. Vor 2 Wochen wurde der Buckelwal ja in der Nordsee ausgesetzt. Danach gab es keine offiziellen Angaben mehr zu seinem Aufenthaltsort. Fachleute wollen das Tier jetzt untersuchen und hoffen so herauszufinden, ob es der gestrandete Buckelwal aus Deutschland ist, sagt Enjoy-Reporter Arne Bartram aus Stockholm.
7: Mitarbeiter der dänischen Naturschutzbehörde schauen sich den jetzt gefundenen toten Wal genauer an, vermessen ihn und nehmen Proben. Vermutlich ist er schon eine Weile tot. Außerdem soll geprüft werden, ob das Tier einen Sender trägt. Die Proben sollen von Wissenschaftlern untersucht werden. Ergebnisse gibt es wohl frühestens nächste Woche. Die Insel Enhold liegt auf der Route Richtung Nordsee, in die der Wal aus Deutschland Anfang Mai gebracht worden war, von einer privaten Initiative. Damals hatten Meeresbiologen gesagt, dass der stark geschwächte Wal kaum Überlebenschancen habe und vermutlich sterben werde.
6: Viele haben sicherlich schon mal drüber nachgedacht, heimlich ins Handy der Partnerin oder des Partners zu schauen. Und tatsächlich machen das auch viele. Jeder und jede Zweite zwischen 16 und 29 hat schon mal ein fremdes Smartphone durchsucht. Das ist rausgekommen bei einer repräsentativen Umfrage des Digitalverbandes Bitkom. Die Hauptgründe dafür: Neugier und der Verdacht, dass die andere Person untreu sein könnte. Um heimliches Schnüffeln zu verhindern, raten Fachleute zu sicheren Displaysperren und weniger Infos auf dem Sperrbildschirm. Scientology kennen wir, weil einige Promis in der Sekte Mitglied sind, zum Beispiel Tom Cruise. In Deutschland gibt es Scientology auch, unter anderem in Hamburg, und wird jetzt seit knapp 30 Jahren vom Verfassungsschutz beobachtet, weil die Ideologie antidemokratisch sein soll. Scientology selbst will laut den eigenen Schriften die Weltherrschaft. Recherchen vom ARD-Hauptstadtstudio und dem SWR haben jetzt ergeben, dass der Verfassungsschutz Scientology in Zukunft nicht mehr beobachten will, weil es andere, größere Probleme gibt. Heißt es, der Verfassungsschutz will sich mehr auf Terrorismus, Spionage und Sabotage konzentrieren.
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5: Heute Nachmittag wechseln sich Sonne und Wolken ab. Später kann es dann von der Nordsee her auch ein bisschen regnen. Die aktuellen Temperaturen in Osnabrück 14 Grad, Greifswald 15 Grad. Morgen ganz ähnliches Wetter. Wolken und etwas Sonne im Mix. Später mit Regen 12 bis 17 Grad. Und auch am Sonntag ganz ähnliches Wetter. Es ist 2:02. Kurzer Blick auf die Autobahnen. A1 Bremen Richtung Osnabrück zwischen Obhusen, Bremen, Mahndorf und Arsten. 5 Kilometer stockend. Dann A1 Osnabrück Richtung Bremen zwischen Bremen-Brinkum und Hemelingen. 3 Kilometer stockend vor der Baustelle. A7 Hamburg Richtung Hannover zwischen Soltau Süd und Dorfmark. 8 Kilometer Stau wegen Bergungsarbeiten. Eine Dreiviertelstunde dauert es da länger. Dann A7 Hannover Richtung Hamburg zwischen Dorfmark und Soltau Ost. 5 Kilometer Stau nach einem Unfall. Und die A39 Lüneburg Richtung Hamburg ist zwischen Handorf und Winsen Ost wegen Reinigungsarbeiten gesperrt. Da führt euch die Umleitung über die U92.
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5: Mit Alex, moin. Es ist Freitagnachmittag an einem Brückentag. Also wer jetzt noch arbeitet, auf den ist Friedrich Merz garantiert stolz. Ich begleite euch auf jeden Fall die nächsten 4 Stunden hier durch den Nachmittag. Ganz egal, was ihr treibt. Schönen guten Tag. Das hier sind Felix Jen, Sarah Barrios.

0: habe schon wieder so das erste Deutschland-Merch in den Läden gesehen, so kleine Flaggen und sowas. Das heißt, bald ist wieder Fußball-WM.
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0: Und in weniger als einem Monat geht's los. Gespielt wird in den USA, Mexiko und Kanada. Und jetzt gibt's auch die passende Hymne dazu. Sieke aus dem Enjoy-Music-Team. Von wem kommt die?
2: Von Miss WM 2010. Also Shakira hat nach 16 Jahren, also nach ihrer Waka Waka WM-Hymne, den neuen WM-Song am Start. Der heißt Die Die. 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
0: 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Unverkennbar Shakira, würde ich sagen. Ja, absolut. Ja.
2: Der Songtitel bedeutet auf Italienisch so viel wie Los geht's. Und im Song kommt der gleiche Spruch auch noch auf Japanisch, Spanisch, Französisch und Englisch vor. Also alles dabei, alles sehr international, wie auch die Fußball-WM. Und das Ganze performt sie dann beim großen Finale am 19. Juli.
0: Das wird also ein großes Ding.
2: Es wird ein riesiges Ding. Hier wurde wirklich an nichts gespart. Das wird so eine richtige Halbzeitshow wie beim Super Bowl, weil auch Madonna ist dabei, Shakira ist dabei und BTS ist dabei.
0: Mal sehen, wie es läuft. Vielleicht ist Deutschland dann ja auch im Finale. Für die offizielle Finalhymne von Shakira gibt es auf jeden Fall jetzt schon mal dieses Datum, wann sie performt, 19. Juli. Und er hört sie nachher später in der Enjoy-Teststrecke auch und den Gewinnersong später in voller Länge, 20 vor 4. Ihr hört Enjoy am Freitagnachmittag.
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0: Wir schicken euch zum Airbeat One Festival nach Neustadt-Glewe, eines der fettesten Festivals für elektronische Musik. Und ich würde sagen, zählt schon mal eure Zeltheringe durch und versucht vor allem, euren Magen irgendwie auf so eine Art von Frühstück hier einzustellen.
2: Ravioli, schön fertig essen da aus der Dose.
3: Kaffee und Kippe vorwiegend.
4: Hier wird sich flüssig ernährt. Krümeltee Korn. Ja, da ist Wasser drin, Krümeltee und 2 Flaschen Korn.
0: Ja, das könnt ihr euch dann selber mixen, damit wollen wir nichts zu tun haben. Aber was würdet ihr sagen? Ganz andere Frage jetzt. Wie lange war diese kleine Umfrage, die wir hier gerade gehört haben, wie lang war dieser Ton? Was schätzt ihr? Sowas könnte nämlich eine mögliche Schätzfrage sein, die wir euch stellen. Und wer näher an der richtigen Antwort ist, der gewinnt die Tickets. Bewerbt euch also in der Enjoy-App. Das hier gerade war die Generalprobe. Richtige Antwort war übrigens 9 Sekunden. Und den Ernstfall, den gibt's nachher so gegen 20 nach 4. Da zocken wir dann das letzte Mal diese Woche um Tickets fürs Airbeat One Festival.

0: Shawn Mendes mit Why, fragt ihr euch vielleicht auch. Wenn ihr gerade im Stau steht, 14:31, kurzer Blick auf die Autobahnen A1 Bremen Richtung Osnabrück, zwischen Uphusen, Bremen, Mahndorf und Arsten, 5 Kilometer stockend. Dann A1 Osnabrück Richtung Bremen, zwischen Bremen-Brinkum und Hemelingen, 3 Kilometer stockend vor der Baustelle. A7 Hannover Richtung Hamburg, zwischen Dorfmark und Soltau-Ost, 5 Kilometer Stau nach einem Unfall. Und die A39 Lüneburg Richtung Hamburg ist zwischen Handorf und Winsen-Ost wegen Reinigungsarbeiten gesperrt. Da könnt ihr ausweichen über die U92.
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0: Fragt gejagt, auch ganz neu in eurer Enjoy Morning Show. Und auch wenn ihr die Fragen ab Montag beantworten müsst, hat meine Kollegin Ronja gedacht, sollen doch Martina und Greg auch erstmal zeigen, ob sie das könnten.
1: Überraschungsrunde! Welcher Vogel kann rückwärts fliegen?
2: Warte. Kolibri.
1: Welcher Planet unseres Sonnensystems ist der Sonne am nächsten?
2: Mars.
1: Nein, Merkur.
3: Venus.
1: Welcher Monat hat in einem Schaltjahr 29 Tage?
3: Februar.
1: Ja!
2: Boah, wir sind stark. Also
1: sehr gut. 2 von 3, toll gemacht.
2: Danke.
1: Ich habe schon richtig Bock auf das neue Quiz bei euch. Montag geht's los.
3: Ja.
1: Wie sind die Regeln?
2: Gefragt, gejagt?
3: Kennt man aus dem Fernsehen, oder? Habe ich also in meiner Elternzeit komplett durchgesuchtet. Es gibt eine Schnellraterunde mit genau solchen Fragen, wie du sie auch rausgehauen hast. Man muss sofort antworten und wer die meisten richtigen Antworten am Ende der Woche hat, hat gewonnen.
1: Und was gibt's zu gewinnen?
2: Boah, gut, dass du fragst. Tickets für Linkin Park.
3: Das ist schon heftig, ne?
2: Ist ein starker Preis.
1: Vielleicht rufe ich Montag mal an mit verstellter Stimme oder so.
2: Sag mal, wie würdest du denn klingen?
1: Hallo, hier.
2: Ronja, bist du?
1: Nein. Und leider bringt ja auch Anrufen nicht so viel, denn ihr müsst euch vorher anmelden.
3: Ja.
1: Und zwar in der Enjoy-App oder auf enjoy.de. Dann seid ihr vielleicht in der Runde, in der ersten Runde gefragt gejagt.
2: Ja,
1: mit
2: Premiere.
1: Martina und Greg am Montag schon dabei.

0: AM to PM Robin Schulz und es ist jetzt 3 PM.
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0: Viele Künstlerinnen und Künstler aus Deutschland haben Anfang der Woche einen offenen Brief an die Politik geschrieben, weil sie sauer sind. Nina Tschuber hat diesen Brief zum Beispiel auch unterzeichnet oder auch die Ärzte. Heute reden wir drüber. Nils Hansen aus den Enjoy Infos. Warum? Was ist da jetzt passiert?
2: Ja, heute hat Justizministerin Hubich auf den Brief reagiert. Die 65 Künstlerinnen und Künstler, die den Brief geschrieben haben, machen sich Sorgen wegen der wahnsinnig hohen Ticketpreise auf dem Zweitmarkt und fordern deshalb den Weiterverkauf von Tickets stärker gesetzlich zu regulieren. Und wie Hubich das Problem angehen will, berichtet Enjoy-Reporterin Bianca Schwarz.
3: Aus ihrer Sicht könnte man zum Beispiel Preisaufschläge beim Weiterverkauf rechtlich begrenzen. In anderen Ländern geht es auch, sagt Hubich. Frankreich zum Beispiel hat schon lange so eine Begrenzung. Hubich sagt, ihr ist aber auch wichtig, dass der private Weiterverkauf von Tickets grundsätzlich möglich bleibt, weil kann ja immer mal was dazwischen kommen, ne? Im Laufe des Jahres könnte eine gesetzliche Regelung dazu kommen. Im Schnitt liegen die Preise auf Zweitplattformen 250% über dem Originalpreis. Das kann aber auch noch ein bisschen mehr werden.
2: Wie geht es dem Buckelwal, der vor der deutschen Ostseeküste gestrandet war? Vor etwa 2 Wochen hat eine private Initiative das Tier in die Nordsee gebracht. Seitdem gibt es keine klaren Lebenszeichen. Vor einer Insel im Osten Dänemarks wurde jetzt ein toter Wal gefunden, etwa 180 Kilometer südlich der Stelle, wo der Buckelwal zuletzt gesehen worden war. Gewebeproben sollen jetzt Klarheit bringen, ob es sich bei dem toten Tier um den in Deutschland gestrandeten Buckelwal handelt. Kleine weiße Beutelchen in allen möglichen Geschmacksrichtungen, die unter die Oberlippe gesteckt werden und vor allem eine Menge Nikotin enthalten, habt ihr bestimmt auch schon mal gesehen. Jetzt warnt die Weltgesundheitsorganisation vor diesen Nikotinbeuteln. Die Industrie versucht damit, eine neue Generation von Konsumenten abhängig zu machen, heißt es. Diese Beutel machen nämlich abhängig von Nikotin, ohne dafür rauchen zu müssen. In Deutschland ist der Verkauf offiziell verboten. Im letzten Jahr wurden damit weltweit rund 6 Milliarden Euro umgesetzt.
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0: Heute Nachmittag so ein Mix aus Sonne und Wolken. Es kann aber zwischendurch auch immer mal wieder regnen. Später von der Nordsee her dann auch mehr Regen. Die aktuellen Temperaturen in Wilhelmshaven 11 Grad, Schwerin 15 Grad. Morgen ganz ähnliches Wetter. Wolken und Sonne im Mix. Später auch mit Regen 12 bis 17 Grad. Und auch am Sonntag wird es ganz ähnlich. Es ist 3:03. Und es ist Freitagnachmittag, ein bisschen was los auf den Autobahnen. A1 Bremen Richtung Osnabrück zwischen Uphusen, Bremen, Marndorf und Arsten 5 Kilometer stockend. A1 Osnabrück Richtung Bremen zwischen dem Dreieck Stur und Bremen-Hemelingen 8 Kilometer Stau vor der Baustelle. A7 Hannover Richtung Hamburg zwischen Dorfmark und Soltau Süd 4 Kilometer stockend. A27 Walsrode Richtung Bremen zwischen Verden Ost und Langenwedel 3 Kilometer stockend. Und A39 Lüneburg Richtung Hamburg, die Sperrung zwischen Handorf und Winsen Ost ist mittlerweile aufgehoben.
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0: Mit Alex, guten Tag. Es ist Brückentag, aber das heißt natürlich nicht, dass es heute keine neue Musik gibt, denn Freitag ist immer der Tag der Woche, an dem ganz viel neue Musik erscheint. Und natürlich gibt's gleich, wie immer freitags, auch unsere Enjoy-Teststrecke. Wir hören rein in die 5 besten und wichtigsten Neuerscheinungen von heute. Und dann stimmt ihr ab, welcher euer Favorit ist. Geht los in 7 Minuten.
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0: Fassbäume Beautiful Life und wie immer am Freitagnachmittag. So gegen 10 nach 3 gibt's jetzt das hier.
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0: Unsere Enjoy Musikredaktion hat für euch wieder die besten und wichtigsten Neuerscheinungen von heute durchgehört und ihr habt jetzt die Wahl aus 5 Songs, die alle heute rausgekommen sind. Wir hören in alle Songs eine Minute lang rein und dann könnt ihr abstimmen über die Enjoy App. Los geht's mit dem neuen Song von Gracie Abrams, Hit the Wall. Ist ein erster Vorgeschmack auf ihr neues Album, das bald rauskommen wird, Mitte Juli. Und wie gesagt, eine Minute geben wir uns jetzt. Gracie Abrams mit Hit the Wall stimmt jetzt dafür ab in der Enjoy App.
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0: eine Minute Gracie Abrams Hit the Wall und wir machen gleich direkt weiter mit der Teststrecke. Es gibt aber gerade eine aktuelle Gefahrenmeldung. Achtung bitte in beiden Richtungen auf der A1 Lübeck-Hamburg zwischen dem Kreuz Bagdeheide und Ahrensburg. Da werden Gegenstände auf die Fahrbahn geworfen. Fahrt besonders vorsichtig in beiden Richtungen auf der A1 Lübeck-Hamburg zwischen dem Kreuz Bagdeheide und Ahrensburg. Da werden Gegenstände auf die Fahrbahn geworfen. Also, Gracie Abrams kam, glaube ich, schon ganz gut bei euch an. Zum Beispiel Julian, nee, bei ihm kam es nicht so gut an. Er schreibt, der erste Song holt mich noch nicht so ab. Mal schauen, was noch kommt. Svenny schreibt auch, nee, nicht so toll. Naja. Also eure Reaktion gerne immer her über den Messenger in der kostenlosen Enjoy-App. Weiter geht's mit Martin Garrix und Ed Sheeran. Martin Garrix hat sich so einen kleinen Geburtstagswunsch erfüllt mit diesem Song. Er ist gestern 30 geworden und die Zusammenarbeit mit Ed Sheeran war natürlich was ganz Besonderes für ihn. Hier kommt eine Minute von ihrem neuen Song. Martin Garrix und Ed Sheeran, Repeat It. Stimmt ab in der Enjoy-App.
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0: Repeated.
1: Martin Garrix und Ed Sheeran mit Repeated. Und Julian schreibt, coole Kombi, die beiden, klingt auch gut. Und Biene schreibt Ed Sheeran und schickt dazu ganz, ganz viele Herzen. Svenny meint auch, wie schön. Also, kommt sehr gut bei euch an, dieser Song. Ihr könnt weiter abstimmen über den Messenger, beziehungsweise über die Enjoy-App. Und über den Messenger könnt ihr uns natürlich auch eure Reaktionen schicken zu den Songs. Zum Beispiel jetzt auch zu Song Nummer 3 auf der heutigen Enjoy-Teststrecke. Kommt von Leonie. Die hat sich zusammengetan mit den skandinavischen Popstars Markus und Martinus. Moonlight heißt ihr gemeinsamer Song. Hier kommt eine Minute daraus.
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0: Eine Minute Leonie, Markus und Martinus mit Moonlight auf der heutigen Enjoy-Teststrecke. Und hier schreibt jemand in der Enjoy-App Markus und Martinus auf die 1 und auch sonst ein paar positive Reaktionen, ein paar gemischte. Also kommt ganz unterschiedlich bei euch an. Wir machen direkt weiter mit dem nächsten Song. Und der kommende Song wird sowieso, würde ich mal sagen, ab Mitte Juni überall rauf und runter laufen. Ganz egal, ob er die Teststrecke heute gewinnt oder nicht. Shakira hat jetzt den offiziellen Song zur Fußball-WM veröffentlicht. Die Die heißt er und klingt folgendermaßen. Ihr könnt jetzt wieder eine Minute lang abstimmen für Shakira und Burna Boy, Die Die.
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0: Shakira mit ihrem offiziellen WM-Song, den wird sie ja auch beim WM-Finale performen. Die Die, unser Song Nummer 4 heute auf der Enjoy-Teststrecke. Kommt auch bei euch gut an. Julian schreibt, bis jetzt mein Favorit heute. Guter WM-Song, Shakira kann sowas halt. Und Britta schreibt, da kommen direkt Sommer-WM-Vibes auf. Wir kommen zum letzten Song. James Hype ist zurück mit Serotonin, ist sein neuer Song und damit startet er in den nächsten großen Festivalsommer für ihn. Und wir hören rein in diesen fünften Song auf der Enjoy-Teststrecke. Das ist James Hype mit Serotonin und ihr könnt jetzt wieder abstimmen über die Enjoy-App und schickt uns gerne eure Reaktionen auch über den Messenger in der Enjoy-App. Bitte sehr.
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James Hype mit Serotonin. Unser Song Nummer 5 heute auf der Enjoy-Teststrecke. Blümchen schreibt zum Beispiel, ja, der ist es. Oder was schreibt Svenny hier noch? Gut zum Joggen, meint er. Also, das mal so einige Reaktionen von euch. Ihr könnt natürlich jetzt noch weiter abstimmen über die Enjoy-App. Welcher ist euer Favorit heute bei dieser Enjoy-Teststrecke? Gracie Abrams, Martin Garrix und Ed Sheeran, Leonie, Shakira und Burna Boy oder James Hype? Welcher Song hat es euch angetan? Einfach nochmal abstimmen über die Enjoy-App und den Gewinner können wir dann gleich um 20 vor 4.

0: Disco Lines, Tina Shane, No Broke Boys. Um 4:01. Kurzer Blick auf die Autobahnen. Achtung bitte weiterhin in beiden Richtungen. Auf der A1 Lübeck-Hamburg zwischen dem Kreuzberg der Heide und Ahrensburg werden immer noch Gegenstände auf die Fahrbahn geworfen. Fahrt besonders vorsichtig in beiden Richtungen auf der A1 Lübeck-Hamburg zwischen dem Kreuzberg der Heide und Ahrensburg. Da werden Gegenstände auf die Fahrbahn geworfen. Dann die Staus. A1 Bremen Richtung Osnabrück zwischen Obhusen-Bremen-Marndorf und Arsten. 5 Kilometer stockend. A1 Osnabrück Richtung Bremen zwischen dem Dreieck Stur und Bremen-Hemeling. 8 Kilometer Stau vor der Baustelle. Und die A23 Heide Richtung Hamburg ist zwischen Schenefeld und Itzehoe Nord nach einem Unfall gesperrt.
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0: Lady Gaga The Dead Dance. Ihr hört Enjoy am Freitagnachmittag.
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0: So, das war wieder ein enges Rennen vorhin. Wir haben euch die 5 besten und wichtigsten Neuerscheinungen aus unserer Sicht von heute vorgestellt. Wir haben in jeden Song eine Minute reingehört und ihr hattet dann die Chance abzustimmen über die Enjoy-App, welcher euer Favorit ist. Gracie Abrams war mit im Rennen, Martin Garrix und Ed Sheeran, James Hype. Aber am Ende gab es 2 Songs, die hier den Sieg unter sich ausgemacht haben. Nämlich den neuen Song von Leonie, Moonlight. Aber am Ende ganz knapp durchgesetzt mit 29% der Stimmen ist es der neue Song von Shakira geworden. Ihr neuer und offizieller Song zur Fußball-WM 2026 geht ja bald los in etwa 4 Wochen. Und dann werden wir den Song ohnehin ständig hören, rauf und runter, bei jeder Gelegenheit. Und jetzt hören wir natürlich nochmal unseren Teststreckensieger von heute, der neue Song von Shakira zusammen mit Burna Boy, Die Die, der offizielle WM-Song.

Kamerad mit Hug Yourself, ein Trennungssong, in dem es aber definitiv nicht um die Trennung von Kamerad geht. Das hat er ganz klar gesagt. Bei ihm ist beziehungstechnisch alles bestens. Das hat er ganz klar deutlich gemacht, als der Song rauskam. Das hier ist Samba mit Homewrecker. Ihr hört Enjoy am Freitagnachmittag. 6 Minuten vor 4 gleich die Enjoy-Infos für euch.

0: 16 Uhr.
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0: Weiße kleine Beutelchen, die in allen möglichen Geschmacksrichtungen, die unter die Oberlippe gesteckt werden und eine Menge Nikotin enthalten. Die sind gerade richtig beliebt, vor allem bei jungen Erwachsenen. Heute warnen Fachleute vor diesen Nikotinbeuteln ganz offiziell. Nils Hansen aus den Enjoy Infos. Wer genau warnt denn da und warum?
2: Ja, die Weltgesundheitsorganisation WHO, weil die Industrie damit eine ganz neue Generation von Nikotin abhängig machen will, heißt es. Tatsächlich gelangt das Nikotin auf diesen Beuteln über die Mundschleimhaut sehr schnell in den Blutkreislauf. In Deutschland ist der Verkauf offiziell verboten, der Besitz und die Nutzung aber nicht. Enjoy-Reporterin Marien-Christine Werner in Genf hat mehr Infos.
3: Die Tabakkonzerne hätten gezielt junge Menschen im Blick und würden aggressiv Marketing betreiben auf Social-Media-Plattformen und durch Influencer. Die Kennzeichnung des Nikotingehalts sei nicht standardisiert und könne irreführend sein. Außerdem ähnelten einige Nikotinbeutelverpackungen beliebten Süßigkeiten oder enthielten Geschmacksrichtungen, die bei Jugendlichen beliebt seien. Die WHO ruft deshalb alle Regierungen dazu auf, umfassende Tabakkontrollen einzuführen, die auch Nikotinbeutel einschließen und regulatorische Schlupflöcher zu schließen. Diese harmlos wirkenden Produkte seien darauf angelegt, süchtig zu machen, so die WHO.
2: Wer nicht rechtzeitig Konzerttickets ergattern kann und auf den Zweitmarkt angewiesen ist, also auf Menschen, die ihre Tickets weiterverkaufen, muss manchmal horrende Summen zahlen. Genau dagegen sind viele deutsche Künstlerinnen und Künstler. Nina Tschuba gehört zu den 65 Unterzeichnern eines offenen Briefs an die Politik, genauso auch die Ärzte. Und heute hat sich Justizministerin Hubig dazu geäußert. Die SPD-Politikerin hat der Bild gesagt, dass sie sich schärfer gegen überhöhte Ticketpreise einsetzen will. Sie kann sich vorstellen, dass in Zukunft überzogene Preisaufschläge beim Weiterverkauf begrenzt werden sollen, sagt sie. Solche Regeln gibt es auch in anderen EU-Ländern. Ebola, das war zuletzt vor 10 Jahren eine größere Sache, weil es da in Westafrika einen Ausbruch dieser tödlichen Infektionskrankheit gegeben hatte. Und jetzt melden die Gesundheitsbehörden aus dem Osten der Demokratischen Republik Kongo einen tödlichen Ebola-Ausbruch. In einer Provinz dort sind 4 mit dem Virus in Verbindung stehende Todesfälle durch Labortests bestätigt worden. Außerdem gibt es fast 250 Verdachtsfälle. Erste Ergebnisse deuten darauf hin, dass der Ausbruch nicht auf die Virusvariante zurückgeht, gegen die es mittlerweile einen Impfstoff gibt.
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0: Da ein bisschen Sonne noch, aber die Wolken werden langsam dichter. Später kann es dann auch von der Nordsee her immer mal wieder regnen. Die aktuellen Temperaturen in Göttingen 13 Grad, in Flensburg 11 Grad. Morgen und am Sonntag ganz ähnliches Wetter mit Sonne und Wolken im Wechsel 12 bis 17 Grad. Es ist 3:03 und für einen Freitagnachmittag ist es erstaunlich leer auf den Autobahnen. Aber klar, es ist Brückentag. A1 Bremen Richtung Osnabrück zwischen Uphusen-Bremen-Mahndorf und Arsten 5 Kilometer stockend. Und A1 Osnabrück Richtung Bremen zwischen dem Dreieck Stur und Bremen-Hemeling. Da 6 Kilometer Stau vor der Baustelle.
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0: Heute vertretungsweise für Annemal mit mir, Alex. Hi, guten Tag.

0: Oldie but Goldie, Destiny's Child, Say My Name. Es ist Freitagnachmittag und viele haben einen Brückentag, also die Laune dürfte eh schon gut sein. Aber wir gehen mal auf Nummer sicher.
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0: Ihr bewerbt euch ganz einfach in der Enjoy App, stellt euch hier bei uns im Radio einer Schätzfrage und wenn ihr da näher an der richtigen Antwort seid als euer Gegenüber, dann gewinnt ihr.
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0: Genauso wie diese Kandidatinnen und Kandidaten.
2: Das ist mega.
3: Oh mein Gott, danke schön.
2: Hey.
3: Geil, freue mich.
0: Ja, wir schmücken euren Kühlschrank mit Festivalpässen fürs Airbeat One in Neustadt-Glewe. Gleich gibt's eine weitere Runde. In 10 Minuten schlägt dann zum letzten Mal für diese Woche ein IDM-Herz hier im Norden ganz besonders schnell. Also macht euch schon mal bereit.
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0: Hammerstone, To Love Somebody. At Enjoy am Freitagnachmittag. Und ich prognostiziere schon mal, dass ihr euch in 9 Wochen ungefähr so anhört.
1: Meine Stimme ist schon wieder nach Hause abgereist. Geile Stimme und geile Leute, Party hard.
0: Ja, so muss es beim Festival sein.
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0: Also um eure Stimme müsst ihr euch selber kümmern. Wir versorgen euch aber auf jeden Fall mit den passenden Festivalpässen. Es geht für euch zum Airbeat One noch nach Neustadt-Glewe. Wenn ihr euch anmeldet und bei einer Schätzfrage näher an der richtigen Antwort seid als euer Gegenüber. Und die letzte Spielrunde der Woche geht jetzt an Marie aus Hamburg und Kai aus Wismar. Moin ihr beiden.
3: Hi.
0: Marie, es wäre dein erstes Festival, ist das richtig?
3: Ja, das wäre schon ganz cool.
0: Wieso ist es noch nie dazu gekommen, dass du mal bei einem warst?
3: Ich glaube, früher hatte ich einfach nicht so richtig Interesse daran und die letzten Jahre hat es irgendwie einfach immer nicht geklappt. Und deswegen wäre es dieses Jahr auf jeden Fall mega.
0: Und Kai, bei dir ist es anders. Du warst auf Festivals, sogar schon eins, was wir dir quasi gesponsert haben.
4: Ja, genau, den World Club Dome.
0: In Frankfurt, ne?
4: Ja.
0: Und da hast du
4: da auch... Da habe ich vor 2 Jahren 4 Tickets bei euch gewonnen.
0: Okay, also, nächste Chance, dir hier die Tickets klar zu machen. Ihr spielt jetzt gegeneinander. Unsere Quizmasterin ist Saskia.
5: Hi.
0: Und ihr habt jetzt gleich eine Schätzfrage hier zu bewältigen. Und wer am Ende näher dran ist, der kriegt die Tickets.
5: So sieht's aus. Seid ihr ready?
4: Ich bin ready.
5: Okay, Greg aus eurer Enjoy Morning Show. Der ist ja letztes Jahr auf dem Airbeat One Bungee gesprungen. Vielleicht erinnert ihr euch. Vor seinem Sprung stand er oben im Korb und er war nicht alleine. Wie viele Menschen waren mit ihm? Ihm im Korb. Marie, was sagst du?
3: 2.
5: Okay. Kai, mehr oder weniger?
4: Mehr.
5: Es waren genau 2.
0: Marie!
3: Geil! Oh, sehr cool, ich freue mich mega.
0: Ganz, ganz großartig. Dann wünschen wir dir ganz viel Spaß beim Airbeat One.
3: Ja, danke schön.
0: Und Kai, es tut mir sehr leid, aber wir spielen natürlich nächste Woche weiter. Vielleicht versuchst du es da nochmal.
4: Ja, das mache ich.
0: Und ihr könnt natürlich dann auch wieder euer Glück versuchen. Ab Montag zocken wir hier im Enjoy Festival Frühling dann um Festivalpässe fürs Deichbrand an der Worcester Nordseeküste. Bewerbt euch in der Enjoy App. So, das sollte so natürlich nicht klingen. Ich versuch's einfach nochmal hier mit Tiesto und Ava Max, The Motto. Bitte sehr. Na bitte, geht doch.

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1: Um 16:30 mit Nils Hansen. Moin. Kleine weiße Beutelchen, die unter die Oberlippe gesteckt werden und vor allem eine Menge Nikotin enthalten. Habt ihr bestimmt auch schon mal gesehen. Jetzt warnt die Weltgesundheitsorganisation vor diesen Nikotinbeuteln. Die Industrie versucht damit, eine neue Generation von Konsumenten abhängig zu machen, heißt es. Diese Beutel machen nämlich abhängig von Nikotin, ohne dafür rauchen zu müssen. In Deutschland ist der Verkauf offiziell verboten. Wie geht es dem Buckelwal, der vor der deutschen Ostseeküste gestrandet war? Vor etwa 2 Wochen hat eine private Initiative das Tier in die Nordsee gebracht. Seitdem gibt es keine klaren Lebenszeichen. Vor einer Insel im Osten Dänemarks wurde jetzt ein toter Wal gefunden, etwa 180 Kilometer südlich der Stelle, wo der Buckelwal zuletzt gesehen worden war. Dänische Behörden haben jetzt Gewebeproben entnommen, die jetzt untersucht werden. Ein Sender wurde an dem Wal nicht gefunden. Im Einzelhandel wird heute und morgen gestreikt. Dazu hat die Gewerkschaft Verdi aufgerufen. Betroffen sind vor allem die Lager von einigen Geschäften, zum Beispiel bei IKEA, Metro und Rewe, aber nicht die Läden selbst. Es kann also sein, dass wir von den Streiks gar nichts mitbekommen. Und das Wetter bleibt so wechselhaft. Ihr müsst noch mit Schauern, vereinzelt auch mit Gewittern rechnen bei 16 bis 21 Grad.
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2: Kurzer Blick auf die Autobahn. 5:02. Achtung bitte in beiden Richtungen auf der A1 Lübeck-Hamburg zwischen dem Kreuz Bargteheide und Ahrensburg. Da werden Gegenstände auf die Fahrbahn geworfen. Vorsicht in beiden Richtungen. Auf der A1 Lübeck-Hamburg zwischen dem Kreuz Bargteheide und Ahrensburg. Da werden Gegenstände auf die Fahrbahn geworfen. Dann A1 Bremen Richtung Osnabrück zwischen Obhusen-Bremen-Marndorf und Arsten 3 Kilometer stockend. Und A1 Osnabrück Richtung Bremen zwischen dem Dreieck Stur und Bremen-Hemeling 5 Kilometer Stau vor der Baustelle.
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1: Zartmann, weißt du überhaupt noch, wer ich bin, fragt er. Ihr hört Enjoy am Freitagnachmittag, 20 vor 5. Und das hier ist South Star. Miss you.

0: Post Malone mit Better Now. Es ist Brückentag. Und zwar, weil gestern Feiertag war.
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0: Tja, und hier fragen wir ja immer unsere Generation Ü80 nach Meinungen, Anekdoten und Weisheiten. Und heute hat Kollege Martin mal die Frage gestellt, welchen Feiertag könnte man denn eigentlich auch abschaffen?
2: Ja, ich bin ganz ehrlich, Tag der Deutschen Einheit. Wir haben 30 Jahre jetzt das hinter uns. Wie lange soll das noch gefeiert werden?
3: Ich meine, Jesus ist ja auch schon 2026 Jahre da. Wir feiern trotzdem jedes Jahr,
2: das
3: oder?
2: Das ist ja eine ganz andere Sache.
3: Warum gehört der Tag abgeschafft?
2: Ja, wir haben uns doch vereinigt irgendwie. Wie lange sollen wir denn noch gegenseitig Wessis und Ossis sein?
3: Das heißt, du würdest sagen, wenn wir es abschaffen, verschmelzen wir auch eher?
2: Ja, wieder immer jetzt auffrischen. Was soll das?
3: Siege, welchen Feiertag könnten wir abschaffen?
4: Buß und Bettag.
3: Ich wüsste gar nicht, warum wir den feiern. Was war Buß und Bettag nochmal?
4: Buße tun und ins Bett gehen. Ja, damit wir unsere schlechten Sachen mal zu Grabe tragen, auf Deutsch gesagt.
5: Oh, abschaffen könnten wir von mir aus alle. Ich brauche keinen Feiertag. Ich habe jeden Tag Feiertag.
3: Das heißt auch kein Weihnachten, kein Ostern.
5: Wozu denn? Man hat alles, man ist wunschlos glücklich. Das Einzige, was man sich wünscht, dass man noch lange gesund bleibt.
3: Also falls euch beschweren möchtet, weil alle Feiertage abgeschafft wurden, Marité sitzt hier.
5: Ja, wunderbar. Von mir aus nimmt das Telefon und ruft an.
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0: Troye Sivan, Got Me Started. 17 Uhr.
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0: Lebt der Buckelwal noch, der vor der deutschen Ostseeküste gestrandet war? Diese Frage stellen sich heute wieder viele Menschen, denn in der Ostsee vor Dänemark ist ein toter Wal gefunden worden. Nils Hansen aus den Enjoy Infos. Ist es denn der Wal aus Deutschland?
2: Ja, das wird vermutet. Die Größe des toten Tiers, das vor der dänischen Ostseeinsel Anholt gefunden wurde, kommt ersten Einschätzungen zufolge nämlich schon mal hin. Vor 2 Wochen wurde der Buckelwal ja in der Nordsee ausgesetzt. Danach gab es keine offiziellen Angaben mehr zu seinem Aufenthaltsort. Inzwischen sind jetzt erste Details bekannt. Enjoy-Reporter Jan Busche berichtet, welche das sind.
3: Die dänischen Behörden sagen, inzwischen ist eine Gewebeprobe von der Schwanzflosse genommen worden. Die soll jetzt nach Deutschland geschickt und dort untersucht werden. Und noch ein interessantes Detail. An dem Wal wurde kein GPS-Sender gefunden. Heißt, sollte es sich bei dem vor Anholt gestrandeten Wal um denjenigen aus der Wismarer Bucht handeln, hatte das Tier entweder keinen Sender oder er ist unterwegs verloren gegangen. Eine private Initiative hatte den Wal ja Richtung Nordsee geschleppt und Anfang Mai ins Meer entlassen. Die Initiative hatte damals behauptet, dem Tier einen GPS-Sender angebracht zu haben.
2: Kleine weiße Beutelchen in allen möglichen Geschmacksrichtungen, die unter die Oberlippe gesteckt werden und vor allem eine Menge Nikotin enthalten. Habt ihr bestimmt schon mal gesehen. Jetzt warnt die Weltgesundheitsorganisation vor diesen Nikotinbeuteln. Die Industrie versucht damit, eine neue Generation von Konsumenten abhängig zu machen, heißt es. Diese Beutel machen nämlich abhängig von Nikotin, ohne dafür rauchen zu müssen. In Deutschland ist der Verkauf offiziell verboten. Im letzten Jahr wurden damit weltweit rund 6 Milliarden Euro umgesetzt. Bei den Tafeln bekommen Bedürftige Lebensmittel kostenlos oder gegen ein bisschen Geld. Dafür sind die Tafeln selbst auf Spenden angewiesen. Die leiden jetzt aber auch immer mehr unter den gestiegenen Spritpreisen. Allein in Mecklenburg-Vorpommern haben die Tafeln gerade 40% höhere Ausgaben, heißt es heute. Da müssen die Tafeltransporter nämlich oft weite Strecken zurücklegen, um die Lebensmittel einzusammeln. Immerhin können die Tafeln in Mecklenburg-Vorpommern ihre Waren mittlerweile kostenlos lagern. Vorher mussten sie dafür Geld bezahlen.
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0: Heute Nachmittag so ein Wechsel aus Sonne und Wolken. Später werden die Wolken dann aber auch noch dichter und es kann auch mehr regnen. Von der Nordsee her gibt es immer wieder Schauer. Die aktuellen Temperaturen in Jever 11 Grad, Büsum 10 Grad. Morgen ganz ähnliches Wetter, Wolken und etwas Sonne im Mix. Später auch mit Regen bei 12 bis 17 Grad. Und auch am Sonntag sieht es nicht anders aus. Es ist 3:05. 2 Meldungen gibt's von den Autobahnen für einen Freitagnachmittag. Sehr wenig, aber es ist ja auch Brückentag. A1 Bremen Richtung Osnabrück zwischen Uphusen, Bremen, Marndorf und Arsten 3 Kilometer stockend. Und A1 Osnabrück Richtung Bremen zwischen dem Dreieck Stur und Bremen-Hemeling da 5 Kilometer Stau vor der Baustelle.
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0: Mit Alex, schönen guten Tag. Und selbst wenn ihr keine Fußballfans sein solltet, der letzte Bundesligaspieltag morgen wird so dermaßen spannend, dass ihr es euch ja vielleicht trotzdem irgendwie reinzieht. Natürlich ist es nicht spannend an der Spitze, da ist alles klar. Die Bayern sind wie immer Meister, aber aus norddeutscher Sicht ist noch sehr viel möglich. St. Pauli und der VfL Wolfsburg können beide absteigen oder einer rettet sich doch noch in die Relegation. Wir gucken gleich mal genauer auf diese Ausgangslage nach 3 Songs. Jetzt erstmal Two Colors und Safri Duo, Head Above Water.

0: Ray, Where's My Husband? Ihr hört Enjoy am Freitagnachmittag. Es werden Tränen fließen morgen am Millerntor auf St. Pauli, das ist jetzt schon sicher. Es wird das spannendste Finale der Fußball-Bundesliga seit vielen, vielen Jahren. Im Abstiegsduell treffen morgen Nachmittag der FC St. Pauli und der VfL Wolfsburg aufeinander. Mindestens ein Team wird absteigen. Vielleicht sogar beide. St. Pauli-Trainer Alex Blessin sagt auch ganz klar:
1: Wir wissen alle, dass es das wichtigste Spiel jetzt erstmal ist in dieser Saison. Wir haben die Chance, einen Relegationsplatz klar zu machen.
0: Noch hat der VfL Wolfsburg den Klassenerhalt selbst in der Hand. Und Trainer Dieter Hecking sagt:
2: Das ist ein K.O.-Spiel. Ja, und da kann so viel passieren, was wir jetzt überhaupt noch nicht vorhersehen können.
0: Vor diesem letzten Bundesligaspieltag morgen gibt es eine bislang wirklich einmalige Konstellation. Der VfL Wolfsburg, der FC Heidenheim und St. Pauli belegen alle punktgleich die letzten drei Plätze. Es ist also für alle alles noch möglich. 15:30 geht's morgen los und am Sonntag wird's dann ja auch noch in der zweiten Liga spannend. Hannover kämpft noch um den Aufstieg in die erste Liga und Braunschweig gegen den Abstieg in die dritte Liga. 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

Harrison, All the Things She Said. Ihr hört Enjoy am Freitagnachmittag, 17:22. Und das hier ist natürlich unverkennbar. Bruno Mars, I Just Might.

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1: Um 5:30 mit Nils Hansen. Moin. Wer nicht rechtzeitig an Konzerttickets rankommt und auf Menschen angewiesen ist, die ihre Tickets weiterverkaufen, muss manchmal horrende Summen zahlen. Genau dagegen sind viele deutsche Künstlerinnen und Künstler. Nina Tschuber gehört zu den 65 Unterzeichnern eines offenen Briefes an die Politik oder auch die Ärzte. Und heute hat sich Justizministerin Hubig dazu geäußert und gesagt, dass sie sich schärfer gegen überhöhte Ticketpreise einsetzen will. Sie will, dass überzogene Preisaufschläge beim Weiterverkauf begrenzt werden sollen, sagt sie. Allein die Insel Föhr verliert jedes Jahr etwa 62.000 Kubikmeter Sand einfach so. Damit könnte man ungefähr 25 olympische Schwimmbecken vollmachen. Um die Insel zu schützen, bekommt sie jetzt einen neuen Küstenschutz. Bis Ende August werden vor Föhr rund 445.000 Kubikmeter Sand aufgespült. Der kommt aus einem Gebiet 10 Kilometer vor Sylt. Viele haben sicherlich schon mal drüber nachgedacht, heimlich ins Handy der Partnerin oder des Partners zu schauen. Und tatsächlich machen das auch viele. Jeder und jede Zweite zwischen 16 und 29 hat schon mal ein fremdes Smartphone durchsucht. Das ist rausgekommen bei einer repräsentativen Umfrage des Digitalverbandes Bitkom. Die Hauptgründe dafür: Neugier und der Verdacht, dass die andere Person untreu sein könnte. Ja, und das Wetter kann noch mal nass werden bei euch, bei bis zu 21 Grad.
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2: Und es gibt nur noch eine Meldung von den Autobahnen. A1 Osnabrück Richtung Bremen. Zwischen dem Dreieck Stur und Bremen-Hemelingen 5 Kilometer Stau vor der Baustelle. Ansonsten habt ihr Freifahrt.
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0: Es ist ja mittlerweile fast schon Standard, dass junge Künstlerinnen und Künstler ihre Karriere auf TikTok starten. Und genau so war es auch bei Bella Kay, junge Musikerin aus Orlando, Florida. Und sie ist dort durch mehrere Hits bekannt geworden, vor allem aber durch den, den ich euch jetzt spielen möchte. I love it, I love it, I love it. So heißt dieser ganz neue Song von ihr, beziehungsweise so neu ist er nicht. Bei TikTok ist er als erstes erschienen, aber mittlerweile hat sie ihn auch offiziell veröffentlicht. Und so langsam, nach und nach, wird sie auch hier in Deutschland etwas bekannter. Wir haben sie natürlich für euch hier von Anfang an auf dem Enjoy Songradar. Ganz neue Musik, wie gesagt, aus Florida. Hier ist Bella Kay. I love it, I love it, I love it. Am Freitagnachmittag.

0: Es ist 6:08. Gleich nach 6 geht's hier weiter mit Enjoy Play. Ich bin Alex und jetzt raus. Gleich viel Spaß mit Insa. Macht's gut, schönes Wochenende. Ciao.
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3: Es ist 18 Uhr.
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3: Heute ist es bei vielen Menschen wieder Thema, der Buckelwal, der vor einer Weile vor der deutschen Ostseeküste gestrandet war. In der Ostsee vor Dänemark wurde jetzt ein toter Wal gefunden. Nils Hansen aus den Enjoy-Infos. Ist es der Wal aus Deutschland?
4: Naja, also die Größe des toten Tiers, das vor der dänischen Ostseeinsel Anholt gefunden wurde, kommt schon mal hin. Vor etwa 2 Wochen hatte eine private Initiative das Tier von der Wismarer Bucht in die Nordsee gebracht. Seitdem ist ja unklar, ob es lebt. Heute wurde der tote Wal dann untersucht. Das hat aber noch keine Klarheit gebracht. Das hat uns die dänische Naturschutzbehörde gesagt. Enjoy-Reporter Arne Bartram sagt uns, wieso.
5: Weil der tote Wal keinen GPS-Sender dabei hatte, mit dem man ihn identifizieren könnte. Und es wurden auch an dem Kadaver keine Körpermerkmale gefunden, die halt eindeutig zeigen würden, dass es derselbe Wal ist wie in Deutschland. Also zum Beispiel eine Verletzung an gleicher Stelle. Es kann aber weiter nicht ausgeschlossen werden. Von dem toten Wal wurden Proben entnommen und Forscher hoffen jetzt, dass sie durch diese Proben klären können, ob der Wal in Dänemark und der in Deutschland identisch sind.
4: Schnell noch ein paar Pillen kaufen in der Drogerie gegen die Erkältung. Wenn es nach Medizinerinnen und Medizinern geht, soll damit bald Schluss sein. Der Deutsche Ärztetag fordert ein Verkaufsverbot für Medikamente in Drogerien, weil sie für uns ein Risiko darstellen können, wenn wir sie einfach so ohne fachliche Einschätzung kaufen und nutzen, heißt es in einer Erklärung der Ärztinnen und Ärzte. Ebola war vor 10 Jahren eine größere Sache. Da hatte es in Westafrika einen Ausbruch dieser tödlichen Infektionskrankheit gegeben. Und jetzt melden die Gesundheitsbehörden aus der Demokratischen Republik Kongo einen tödlichen Ebola-Ausbruch. 4 Todesfälle, die mit dem tödlichen Virus in Verbindung stehen, sind da jetzt bestätigt worden. Außerdem gibt es fast 250 Verdachtsfälle. Der FC St. Pauli und der VfL Wolfsburg stehen vor dem wichtigsten Spiel der Saison. Das wird ein richtiges Abstiegsdrama in der Fußball-Bundesliga, denn morgen Nachmittag spielen die beiden gegeneinander und beide müssen gewinnen, um die Relegation zu schaffen. Wer verliert, steigt in die zweite Liga ab. Und Zweitligist Hannover 96 kann am Sonntagnachmittag in die erste Liga aufsteigen mit einem Sieg gegen Nürnberg.
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3: Also in der Sonne eigentlich ganz geil, aber sonst ist auch noch nicht so derbe warm. Ne? Jetzt gerade um die 12 Grad, ansonsten immer wieder Wolken. Es kann teilweise auch manchmal noch so ein bisschen Regen runterkommen. Morgen eigentlich gleiches Spiel. Bisschen Sonne, paar Wolken und regnerisch bei maximal 18 Grad. Ich weiß gar nicht, wann wir das letzte Mal hatten an einem Freitag. Es liegen keine Meldungen vor, Leute. Ich habe gar nichts für euch. Thank God, it's Brückentag.
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3: Die besten neuen Tracks ab jetzt, 3 Stunden lang. Heute sind wieder richtig viele neue Songs rausgekommen, unter anderem von Gracie Abrams, die direkt ein neues Album announced hat. Shakira und Burna Boy haben den offiziellen WM-Song heute gedroppt und Ed Sheeran ist auf dem neuen Martin Garrix-Track drauf. Haben Fans keinen Scheiß Jahre drauf gewartet. Gehen wir gleich rein nach 3 Songs. Happy Weekend!

Manche Songs werden nie rausgebracht und manche Songs brauchen ewig. Bei den beiden waren es am Ende einfach 12 Jahre. Ihr hört Enjoy Play, eure Show für neue Musik. Und das hier, das ist der neue Track von Ed Sheeran und Produzent Martin Garrix. Und wirklich kein Scheiß jetzt, ne? Den haben sie einfach 2014 schon aufgenommen. 2014. Das ist wirklich, das ist so eine besondere Zeit. Was haben wir damals gemacht? Alle posten zum ersten Mal Selfies. Happy von Pharrell Williams schallt überall raus. Und bei der Ice Bucket Challenge nominieren wir auf Facebook unsere Freunde. Farewell wirklich an diese Zeit. Es hat sich einfach seitdem krass viel verändert, ne? Also, oh mein Gott, die Welt ist super loco gegangen. Umso mutiger eigentlich von Eddie und Martin, dass die den Song jetzt doch veröffentlicht haben. Aber vielleicht ist auch, also höchstwahrscheinlich ist es einfach ein Nostalgie-Ding, weil vom Sound... Kein Joke, es könnte direkt aus 2014 sein. Ist er ja auch. Neu bei Enjoy Play, Martin Garrix und Ed Sheeran mit Repeated.

Also die beiden haben sich wirklich gefunden, ne? Heute sind wieder einige Tracks rausgekommen, auch von MGK und Wiz Khalifa. Und MGK kennt ihr von diesem Song her.

0: mit Klischee auf jeden Fall schon gut abgegangen. Und er und Wiz Khalifa, also die beiden, die lieben sich, ne? Die haben schon vor 12 Jahren Mucke zusammen gemacht. Ab heute gemeinsam auf US-Tour und neues Album kommt auch von den beiden. Es harmoniert schon gut vom Sound, auch wieder sehr nostalgisch. Oder wie ein User bei YouTube schreit, dieser Song ist einfach Zeitmaschine in die frühen 2010er. Ihr kriegt sie jetzt aber Enjoy, Play, This is Girl Next Door.
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1: Um 6:30 mit Nils Hansen. Moin. Kleine weiße Beutelchen, die unter die Oberlippe gesteckt werden und vor allem eine Menge Nikotin enthalten. Habt ihr bestimmt auch schon mal gesehen. Jetzt warnt die Weltgesundheitsorganisation vor diesen Nikotinbeuteln. Die Industrie versucht damit, eine neue Generation von Konsumenten abhängig zu machen, heißt es. In Deutschland ist der Verkauf offiziell verboten. Wie geht es dem Buckelwal, der vor der deutschen Ostseeküste gestrandet war? Vor etwa 2 Wochen hat eine private Initiative das Tier in die Nordsee gebracht. Seitdem gibt es keine klaren Lebenszeichen. Vor einer Insel im Osten Dänemarks wurde jetzt ein toter Wal gefunden. Der wurde heute untersucht. Die dänischen Behörden sagen jetzt aber, dass man nicht sagen kann, dass es sich bei dem Tier um den deutschen Buckelwal handelt. Der FC St. Pauli und der VfL Wolfsburg stehen vor dem wichtigsten Spiel der Saison, denn morgen Nachmittag spielen die beiden gegeneinander und beide müssen gewinnen, um die Relegation zu schaffen. Wer verliert, steigt in die zweite Liga ab. Und Zweitligist Hannover 96 kann am Sonntagnachmittag in die erste Liga aufsteigen mit einem Sieg gegen Nürnberg. Und das Wetter ist jetzt am Abend weiter wechselhaft bei euch, stellenweise auch nass bei 15 bis 20 Grad.
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2: Oh Leute, ich habe keine Meldung für euch. Ich hoffe, ihr kommt sehr, sehr geschmeidig durch.
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Also 2026, ne, ist bis jetzt einfach, muss man sagen, ein krass gutes Musikjahr. Charlie XCX hat ein Album gedroppt, Bruno Mars, dann Harry Styles, BTS, dann Ray. Jetzt Sarah Larsson, ihre Deluxe-Version des Albums. Und es kommen einfach noch ganz heftige Alben von krassen Artists. Und zwar Olivia Rodrigo, Tyler und jetzt reiht auch sie sich mit ein.

Also auf jeden Fall neue Ära unlocked bei Gracie Abrams. Am 17. Juli droppt sie ihr neues Album. Daughter from Hell wird es heißen. 16 Songs werden da drauf sein, produziert unter anderem von US-Producer Aaron Dessner, der mega viel auch für Taylor Swift gemacht hat. Und der erste Song vom upcoming Album ist seit heute draußen. Bekommt ihr jetzt nochmal Enjoy Play. Das ist Gracie Abrams mit Hit the Wall.

Ihr hört Enjoy Play, eure Show für neue Musik. Und das waren gerade Jason Derulo und Aachener Rapper Jazik auf einem Song. Also dieses Feature, haben wir das kommen sehen? Ich glaube nicht. Es geht um den Track Sexy For Me, ist ein Song von Jason, klingt auch sehr danach, der diesen Song auch schon mal so mit US-Rappern gefeatured hat. Seit heute kommt ein Remix dazu. Und zwar einfach mit Jazik. Irgendwie wild, noch wilder auch so das Cover. Jason Derulo vor so einer Deutschlandflagge. Es gibt ein bisschen Sus-Vibes, finde ich. Aber gut, ist auf jeden Fall ein typischer Jason Derulo-Song. Dann kommt später Jazik dazu, singt bzw. rappt dann so auf Deutsch. Erstaunlicherweise harmoniert es besser als gedacht. Ich bin sehr gespannt, ob ihr den fühlt. Meldet euch mal gerne über die Enjoy-App, neu bei Enjoy Play. Jason Derulo und Jazik, Sexy.

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5: Um 19 Uhr mit Emily Seidel. Der Vorsitzende der nordrhein-westfälischen FDP, Höhne, will nicht mehr Chef der Bundespartei werden. Der 39-Jährige gab seine Entscheidung in einem Interview der Frankfurter Allgemeinen Zeitung bekannt. Damit scheint der Weg für Wolfgang Kubicki als neuer FDP-Chef frei zu sein. Aus Düsseldorf, Tobias Zacher.
6: Zwei Wochen vor dem entscheidenden Bundesparteitag macht Henning Höhne einen Rückzieher. Statt wie bisher geplant in einem Duell gegen Wolfgang Kubicki anzutreten, will er jetzt mit ihm ein Team bilden. Mit Kubicki als Chef, Höhne soll dessen Stellvertreter werden. Ein Jahr lang wollen die beiden die Partei so führen. Das gebe Höhne die Möglichkeit, sich auf NRW zu konzentrieren, heißt es. Denn dort ist in einem Jahr Landtagswahl und die FDP will wieder in den Landtag einziehen. In Baden-Württemberg und Rheinland-Pfalz war ihr das zuletzt nicht gelungen. Auch im Bundestag sind die Liberalen nicht mehr vertreten.
5: Bundeskanzler Merz und US-Präsident Trump haben den Iran gemeinsam aufgefordert, zu verhandeln. Außerdem müsse Teheran die Straße von Hormuz öffnen, teilte Merz nach einem Telefonat mit dem US-Präsidenten auf der Plattform X mit. Bei dem Gespräch sei es auch um die Lage in der Ukraine und um den für Juli geplanten NATO-Gipfel gegangen. Der Kanzler zeigte sich nach dem Telefonat zufrieden. Zuletzt hatten Äußerungen von Merz zu Spannungen im deutsch-amerikanischen Verhältnis geführt. Wer heute einkaufen gegangen ist, musste in manchen Städten viel Geduld mitbringen. Denn im Einzel- und Großhandel haben etwa 5000 Beschäftigte gestreikt, auch in Hamburg. Davon betroffen waren rund 200 Betriebe, darunter Filialen von Edeka, Kaufland, H&M und Ikea. Hintergrund sind die laufenden Tarifverhandlungen. Die Schauspielerin Angelika Domröse ist tot. Wie die DEFA-Stiftung dem RBB bestätigt hat, starb die gebürtige Berlinerin im Alter von 85 Jahren. Aus Berlin Axel Hoffmann.
7: Im DDR-Kultfilm Die Legende von Paul und Paula spielte sie 1973 die Rolle ihres Lebens. Später verkörperte Domröse unter anderem die Kommissarin Vera Bilewski im Polizeiruf 110. In den 90er Jahren entdeckte sie auch die Regie für sich und inszenierte Theaterstücke. Zuletzt war sie 2012 in der Kinokomödie Bis zum Horizont dann links zu sehen. Seitdem wurde es still um sie.
5: Die deutsche Eishockey-Nationalmannschaft ist mit einer Niederlage in die Weltmeisterschaft in der Schweiz gestartet. Die Mannschaft verlor ihr erstes Vorrundenspiel gegen Finnland mit 1:3.
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8: Also ich werde mir gleich erstmal schön wieder eine Wärmflasche machen, weil es ist einfach noch nicht so super schön warm. Jetzt gerade um die 12 Grad durch den Wind ist es gefühlt kälter. Viele Wolken. Es kann heute Abend auch immer noch ein bisschen kurz regnen. Morgen eigentlich gleiches Spiel wie heute. Ein bisschen Sonne, mehr Wolken auf jeden Fall und regnerisch bei maximal 18 Grad. Ich habe keine Meldungen für euch. Richtig geil, Leute. Ich hoffe, ihr kommt sehr geschmeidig durch.
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8: Also irgendwie habe ich noch gar nicht auf der Pfanne, dass ja in einem Monat knapp Fußball-WM ist, ne? Super weit weg, aber gefühlt ist es irgendwie übermorgen. Jetzt ist der offizielle WM-Song draußen, kommt von Shakira, die sich sehr gut mit WM-Songs auskennt. Wie der klingt, welches Feature dabei ist, checken wir hier gleich aus. Nach drei Songs macht's euch muckelig.
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0: Ihr hört Enjoy Play. Am Freitagabend und in knapp 4 Wochen geht's los, dann startet die Fußball-WM der Männer in Mexico City. Und jetzt gibt's auch die passende Hymne dazu. Sieke aus dem Enjoy Music Team, von wem?
1: Von Miss WM schlechthin, nämlich Shakira. Die hat ja schon mehrere WM-Hymnen beigesteuert, unter anderem Waka Waka, wissen wir alle.
0: Auf jeden Fall.
1: Und Die Die heißt jetzt der neue Song. Der Songtitel bedeutet auf Italienisch übrigens so viel wie Los geht's. Und im Song kommt der gleiche Spruch auch noch auf Japanisch, Spanisch, Französisch und Englisch vor.
0: Na klar.
1: International Queen, wirklich. Ist alles dabei, wie auch bei der Fußball-WM. Und das Ganze performt sie dann beim großen Finale am 19. Juli.
0: Ja, krass. Ist auch so mit Clap-Beat, ne? Clap, clap, alle klatschen mit. Es wird also ein großes Ding auf jeden Fall.
1: Es wird ein riesiges Ding. Hier wurde wirklich an nichts gespart. Es wird auch so eine richtige Halbzeitshow geben, wie beim Super Bowl. Und da treten neben Shakira auch Madonna und BTS auf.
0: Na krass, bestenfalls ist Deutschland dann im Finale. We will see. Das hier ist die offizielle Hymne der Fußball-WM 26. Shakira und Burna Boy mit Die Die hier bei Enjoy.

Joe, End of Beginning, hier bei Enjoy Play. Sie ist eine der krassesten Singer-Songwriterinnen aus Schweden und hat vorgestern einfach einen neuen Track rausgehauen. Es geht um Tove Lo. Die meisten von euch erkennen sie durch diesen Track hier. Mit Habits hatte sie 2014 auf jeden Fall ihren internationalen Hype, aber auch ihre anderen Tracks sind einfach so, so gut. Sie ist einfach schon eine heftige Künstlerin. 5 Studioalben hat sie bisher gedroppt und jetzt hat sie einfach ein neues Album angekündigt für September und auch eine Tour. Ein Freund hat mir direkt vorgestern geschrieben, wir müssen nach Berlin, wir müssen zu diesem Konzert. Sie ist einfach krass und ihr neuer Track geht gut rein, vor allem dieser Part. Tell me.

sehr vibe bitte diese Stelle? Ich bin sehr, sehr gespannt auf das Album. Erster Track ist jetzt draußen, bekommt ihr jetzt noch bei Enjoy Play. Tough Low mit I'm Your Girl, right?

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0: Ihr hört Enjoy Play. Es ist 7:30. Wir checken kurz die Straßen. Ich habe eine Meldung für euch. Die A2 Hannover Richtung Berlin ist zwischen Lohstau und Burgzentrum nach dem Unfall gerade gesperrt. Das war's, Leute. Kommt gut an.
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0: Lola Young Messi hier bei Enjoy Play. Es ist Mitte Mai. Das bedeutet wieder Eurovision Song Contest. Morgen ist das Finale in Wien und natürlich hoffen wir auf den Satz 12 Points for Germany. Auch wenn es eigentlich immer eine kleine Illusion ist auch, ne? Aber man darf ja auch nochmal sich was wünschen und hoffen. Für uns geht Sarah Engels an den Start mit ihrem Song Fire. Sieger aus dem Enjoy Music Team. Welche Songs sind unter ESC Nerds komplett Favoriten?
1: Das sind Finnland, Griechenland und Dänemark. Das sind die Top-Favoriten, wenn es nach Wettbüros und Fanumfragen geht. Mhm. Und mega besonders, alle Songs werden in den jeweiligen Landessprachen gesungen.
0: Ah, ja.
1: Und für Finnland gehen Linda Lampenius und Peach Parkonen an den Start mit ihrem Song, oh Gott, jetzt passt, halte ich fest, Leikin Heitin.
0: Ja.
1: Das heißt so viel wie Flammenwerfer. Und ist jetzt schon, finde ich, der ultimative Ohrwurm. Griechenland geht echt gut ins Ohr mit Akilas und seinem Chiago-ähnlichen Song Ferto. Das heißt übrigens so viel wie Bring es. Ja, und mein persönlicher Favorit und Zungenbrecher schlechthin aus Dänemark, Søren Torbegard Lund mit Før vi går hjem. Das heißt übersetzt so viel wie Bevor wir nach Hause gehen.
0: Ganz süß ausgesprochen, muss man dir wirklich, also das muss man dir lassen. Also wie immer ein bisschen wild auch, ne? Die Tracks ein bisschen schrullig. Morgen Abend ESC und den Top-Favoriten aus Finnland kriegt ihr jetzt. Linda Lampenius und Pete Parkonen mit Leikin Heitin hier bei Enjoy Play.
1: Schön.

Ihr hört Angel Play am Freitagabend und diese Frau nennt sich Stella Lefty und sie selbst beschreibt ihren Sound als Pop mit einem Hauch Country drin. In den USA ist sie schon auf jeden Fall so upcoming Newcomerin, wird sie schon krass gehypt, hat auf Social Media eine krasse Fanbase und alleine bei Spotify über 10 Millionen monatliche HörerInnen. Bei uns ist sie noch nicht so krass bekannt, das könnte sich jetzt aber relativ schnell ändern. Seit heute ist ihre neue EP draußen und ihr kriegt sie jetzt zusammen mit Vincent Mason neu bei Enjoy Play. Das ist Stella Lefty mit Something to Lose.

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1: Um 20 Uhr mit Emily Seidel. Bei der FDP ist der Streit um die künftige Führung entschieden. NRW-Landeschef Höhner hat seine Kandidatur für den Bundesvorsitz zurückgezogen und will FDP-Vize werden. Aus Berlin, Dietrich Karlmeurer.
2: Damit bleibt Wolfgang Kubicki der einzige Kandidat für den Parteivorsitz. Der langjährige FDP-Vize will sich Ende Mai auf dem Bundesparteitag wählen lassen. Höhne und Kubicki sagten der FAZ, sie hätten den Schritt gemeinsam vorbereitet. Beide wollten die Partei wieder stärken und die Kräfte in der FDP bündeln. Die Liberalen stecken seit Monaten in einer schweren Krise. Bei der Bundestagswahl scheiterte die FDP an der 5%-Hürde und zog nicht mehr in den Bundestag ein.
1: Bundeskanzler Merz und US-Präsident Trump haben den Iran gemeinsam aufgefordert zu verhandeln. Außerdem müsse Teheran die Straße von Hormuz öffnen, teilte Merz nach einem Telefonat mit dem US-Präsidenten auf der Plattform X mit. Bei dem Gespräch sei es auch um die Lage in der Ukraine und um den für Juli geplanten NATO-Gipfel gegangen. Der Kanzler zeigte sich nach dem Telefonat zufrieden. Zuletzt hatten Äußerungen von Merz zu Spannungen im deutsch-amerikanischen Verhältnis geführt. Der Deutsche Ärztetag fordert ein Verkaufsverbot für Medikamente in Drogerien. Sie stellten für Patienten ein Risiko dar, heißt es einer Erklärung der Ärztinnen und Ärzte, die seit Dienstag in Hannover beraten. Zu einer verantwortungsvollen Diagnostik gehörten Anamnese, eine körperliche Untersuchung sowie gegebenenfalls die gemeinsame Entscheidung über therapeutische Maßnahmen. Der 130. Deutsche Ärztetag ist heute in Hannover zu Ende gegangen. Manuel Neuer wird seine Fußballkarriere am Saisonende nicht beenden, sondern eine weitere Saison im Tor des FC Bayern München stehen. Der 40-Jährige hat seinen Vertrag bis 2027 verlängert. Aus München, Florian Eckel.
3: Manuel Neuer betont, er habe sich für die Entscheidung extra Zeit gelassen, freue sich aber sehr weiterzumachen, weil diese Mannschaft jeden schlagen könne. Bayerns Vorstandsboss Jan-Christian Dresen erwidert, Manuel Neuer habe die Grenzen des Torwartspiels verschoben. Er wachse auch mit 40 Jahren noch über sich hinaus. Neuer hütet seit 2011 das Tor der Bayern und hat knapp 600 Pflichtspiele für den Rekordmeister absolviert.
1: Die deutsche Eishockey-Nationalmannschaft ist mit einer Niederlage in die Weltmeisterschaft in der Schweiz gestartet. Die Mannschaft verlor ihr erstes Vorrundenspiel gegen Finnland mit 1:3.
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4: Jetzt ist hier vom Studio in Hamburg wieder blauer Himmel. Gerade eben hat es richtig geschüttet und ich habe heute Mittag noch gedacht, lasse ich irgendwie meine Sachen auf dem Balkon? Ja, wird schon nicht so schlimm sein. Ich wurde eines Besseren belehrt. Also es kann immer mal wieder regnen, Leute. Jetzt gerade so um die 10 Grad. Viele Wolken, aber Sonne kommt vielleicht auch noch kurz raus. Morgen ist eigentlich genauso wie heute. Bisschen Sonne, mehr Wolken und regnerisch bei 18 Grad. Die A2 Hannover Richtung Berlin ist zwischen Lohstau und Burgzentrum nach dem Unfall immer noch gesperrt. Das war's. Ansonsten kommt ihr hoffentlich gut durch.
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4: Also heute sind wieder einige neue Tracks released worden, aber auch ein Album, auf das viele gewartet haben. Und zwar hat Icky Mel ihr zweites Album gedroppt. Da gehen wir diese Stunde noch rein und gleich bekommt ihr den neuen Song von Leonie. Nach 3 Songs macht's euch muckelig.
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You'd Enjoy Play und das ist der neue Song von Leonie zusammen mit den norwegischen Zwillingsbrüdern Markus und Martinus. Die sind auf jeden Fall in Norwegen richtige Stars, auch auf Social Media auf jeden Fall über 1 Million Follower. Und von 5 neuen Songs habt ihr heute bei der Enjoy Teststrecke im Nachmittag für euren Favorite gevotet. Am Ende wurde es halt ganz knapp der neue Song von Shakira, aber fast wäre es der hier geworden. Den feiert ihr auf jeden Fall auch schon, Moonlight. Den bekommt ihr jetzt nochmal bei Enjoy Play von Leonie, Markus und Martinus.

Marjan Bauser, wenn ich tanz, hier bei Enjoy Play. Am Freitagabend und ganz kurz, sorry, ne, aber auf James Hype ist einfach immer Verlass. Einfach nur Banger raus und heute hat er schon wieder einen neuen Track released, eine Liebeserklärung an seine Verlobte mit dem Titel Serotonin, also Serotonin, ist ja auch fürs Wohlbefinden da, aber spannender Fact, wenn man richtig doll verliebt ist, dann gibt es viel Dopamin und wenig Serotonin und dieser niedrige Wert vom Serotonin führt dann dazu, dass wir mit den Gedanken nur noch um diese eine Person kreisen und normales Denken quasi ausgeschaltet ist. Wieder was gelernt. Dankt mir später, Leute.

0: Haifischbecken, Baby.
1: Ennio mit Haifischbecken hier bei Enjoy Play. Es ist 8:30. Ich habe eine Meldung für euch. Die A2 Hannover Richtung Berlin. Die ist zwischen Lohstau und Burgzentrum immer noch nach dem Unfall gesperrt. Das war's. Ansonsten kommt ihr hoffentlich geschmeidig durch.
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0: Ikemel hat wieder gekocht. Ihr hört Enjoy Play und mit Jiggy zum Beispiel hat sie letztes Jahr einfach die Charts gestürmt und jetzt ist ihr zweites Album Popstar draußen. Sieke aus dem Enjoy Music Team, hol uns doch mal ganz kurz ab. Who is Ikemel?
1: Sie ist eine Rapperin aus Berlin, die einfach gar kein Blatt vor den Mund nimmt. Also ihre Texte sind polarisierend, provozierend und oft echt eins drüber. Sie hat einfach eine große Klappe, würde ich sagen.
0: Ja.
1: Ikki steht dieses Jahr auch auf der New Music Hotlist der jungen Band der ARD. Heißt, wir finden sie top.
0: Mhm.
1: Und ihre Konzerte und Festivalshows sprechen auch einfach für sich. Super schnell ausverkauft, Einlassstopp bei Festivalbühnen und eine Crowd, die komplett textsicher ist. Ich habe selbst erlebt.
0: Ja, Mann. Also letztes Jahr war auch der Hype nochmal real. So,
1: ja.
0: Ne? Jetzt ist das neue Album draußen. Wie krass ist das geworden?
1: Ultra krass. Also genau das, was Ikki mir mit ihren Songs auch verspricht. Mhm. Es wird feministisch. Männer kommen oft nicht so gut weg. Und sie rappt einfach darüber, wie krass ihr Erfolg ist. Zu Recht.
0: Ja, safe.
1: Also das Album ist perfekt, wenn ihr auf so Rummelplatz, Techno, Berliner Clubnächte und Wortwitz steht. Es klingt nämlich so. Keiner fragt mehr.

0: Ja, nur ein Song tanzt ein bisschen aus der Reihe, der heißt Country Girl und ist so ein klassischer Rausschmeißer zum Schunkeln. Hatte sie auf ihrem Album davor auch schon, so ein Ende-Song, der nicht so ganz reinpasst in alles.
1: Ja, ja, okay, geil. Iggy Mel hat ihr neues Album Popstar gedroppt. Country Girl daraus bekommt ihr jetzt hier bei Enjoy Play.

0: Who's there calling? Hier bei Enjoy Play. Am Freitagabend und gleich ab 21 Uhr hört ihr hier Enjoy Club mit unserem Resident Christian Litzbar. Christian, erzähl, was geht gleich in deiner Show?
1: Heute bei mir so ein bisschen Throwback-Vibes. Wir gehen weit zurück in die 70s, Disco-Era, Studio 54 und so ein Kram. Und da gibt es einen sehr coolen neuen Remix, der ein absoluter Club-Disco-Banger 2026 geworden ist. Und natürlich haben wir auch unsere Enjoy Residents. Heute gehe ich in die Verlängerung. Es gibt ein Set von mir und ein bisschen Techno-Sounds von Rainier Sonnenwelt. Das alles gleich bei Enjoy Club ab 9. Ich freue mich auf euch.
0: Gleich ab 21 Uhr, ich bin Insa und jetzt raus. Wir hören uns morgen wieder, wenn ihr Lust habt. Ausgeschlafen natürlich ab 16 Uhr. Den neuen Track von Jaxony bekommt ihr jetzt. I don't wanna fall in love.

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1: Um 21 Uhr mit Emily Seidel. Bei der FDP ist der Streit um die künftige Führung entschieden. NRW-Landeschef Höhne hat seine Kandidatur für den Bundesvorsitz zurückgezogen und will FDP-Vize werden. Aus Berlin, Dietrich Karl-Meurer.
2: Damit bleibt Wolfgang Kubicki der einzige Kandidat für den Parteivorsitz. Der langjährige FDP-Vize will sich Ende Mai auf dem Bundesparteitag wählen lassen. Höhne und Kubicki sagten der FAZ, sie hätten den Schritt gemeinsam vorbereitet. Beide wollten die Partei wieder stärken und die Kräfte in der FDP bündeln. Die Liberalen stecken seit Monaten in einer schweren Krise. Bei der Bundestagswahl scheiterte die FDP an der 5%-Hürde und zog nicht mehr in den Bundestag ein.
1: Die aktuell geltende Waffenruhe zwischen dem Libanon und Israel wird möglicherweise verlängert. Nach Angaben des US-Außenministeriums soll sie für weitere 45 Tage gelten. Das teilte ein Sprecher nach zweitägigen Verhandlungen der beiden Länder in Washington mit. Eine Bestätigung der pro-iranischen Hisbollah-Miliz gibt es nicht. Am Sonntag wäre die bestehende Waffenruhe offiziell ausgelaufen. Sie erwies sich als sehr brüchig, denn trotz Vereinbarung war der gegenseitige Beschuss zwischen Israel und der Hisbollah weitergegangen. Wer heute einkaufen gegangen ist, musste in manchen Städten viel Geduld mitbringen. Denn im Einzel- und Großhandel haben etwa 5000 Beschäftigte gestreikt, auch in Hamburg. Davon betroffen waren rund 200 Betriebe, darunter Filialen von Edeka, Kaufland, H&M und Ikea. Hintergrund sind die laufenden Tarifverhandlungen. Die Schauspielerin Angelika Domröse ist tot. Wie die DEFA-Stiftung dem RBB bestätigt hat, starb die gebürtige Berlinerin im Alter von 85 Jahren. Aus Berlin, Axel Hofmann.
3: Im DDR-Kultfilm Die Legende von Paul und Paula spielte sie 1973 die Rolle ihres Lebens. Später verkörperte Domröse unter anderem die Kommissarin Vera Bilewski im Polizeiruf 110. In den 90er Jahren entdeckte sie auch die Regie für sich und inszenierte Theaterstücke. Zuletzt war sie 2012 in der Kinokomödie Bis zum Horizont dann links zu sehen. Seitdem wurde es still um sie.
1: Torhüter Manuel Neuer hat seinen Vertrag beim FC Bayern München verlängert. Wie der deutsche Rekordmeister bekannt gab, wird der 40-Jährige seine Karriere noch nicht beenden, sondern ein weiteres Jahr bei den Bayern spielen. Neuer ist seit 2011 Torwart der Münchner. Auch den Vertrag des Ersatzkeepers Sven Ulreich haben die Bayern bis Juni 2027 verlängert.
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4: Jetzt gerade sind es um die 10 Grad, aber durch den Wind ist es wirklich gefühlt nochmal deutlich kälter. Viele Wolken, es kann immer wieder auch noch so ein bisschen regnen. Morgen bisschen Sonne, paar Wolken und es wird regnerisch bei maximal 18 Grad. Ich habe keine Meldung für euch. Ich hoffe, ihr kommt gut durch.
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5: Hallo zusammen, schön, dass ihr wieder dabei seid. Wir starten ins Wochenende mit den neuesten elektronischen Club-Sounds und am Anfang gleich mal ein bisschen Throwback-Vibes. Groove Jet von Spiller und Sophie Alice Baxter, Anfang 2000er, jetzt ganz neu im Not Without Friends Remix.

Da ist fast eine halbe Fußballmannschaft beisammen bei diesem Track hier. Green Velvet, Medusa, Genesi und Essentia mit La La Land. Hier ist Enjoy Club und wir haben heute eine Menge vor. Das kann ich euch verraten. Unter anderem hört ihr bei uns den Remix der Woche, ein Song aus den Charts, den ihr kennt. In einer Version, die ihr vielleicht noch nicht kennt. Heute mit Lady Gaga und Doechii, Runway im Franco Lippi Remix. Außerdem mit dabei Joris Vaughn. I like to sway a little bit. Der Track Machine wird schon fleißig in den Sets von Camel Fat und Eli Brown gespielt. Und wenn ihr so ein bisschen auf Techno-Sound steht, habe ich auch einen guten Tipp für euch. Heute bei unseren Enjoy Residence ein Gastmix von René Sonnfeld. Außerdem noch ein einstündiges Set von mir, das dann alles ab 10. Und vorher natürlich, wie ihr es gewohnt seid, die neuesten elektronischen Club-Sounds hier bei Enjoy Club. Und dazu gehört auch der neue Track von Alex One zusammen mit Juno, heißt Aloe.

0: mit Patrick Topping. Richtig guter Laune-Track. Love Me. Der Song hier könnte euch bekannt vorkommen. Lady Gaga zusammen mit Doechii aus dem Hollywood-Blockbuster Der Teufel trägt Prada. Und das ist unsere Grundlage für den Remix der Woche. Ein Song aus den Charts, den ihr kennt, in einer Version, die ihr vielleicht noch nicht kennt. Und dieser Remix, der ist gar nicht offiziell released, hört ihr aber jetzt hier bei mir. Und der Remix kommt von Franco Lippi.
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Enjoy Club, das war gerade Clooney zusammen mit Groove Theory, One Question. Wir schauen mal ganz kurz zurück in die Disco-Era, so die 70er Jahre. Da gab es ja ganz allen voran Nile Rodgers zusammen mit El Cheek und die haben so viele Tracks rausgehauen, zu denen Menschen weltweit getanzt haben, dass auch heute noch immer wieder DJs natürlich darauf zurückgreifen und sagen, ey, diesen Groove, den brauchen wir auf jeden Fall auch im Jahr 2026. Und dazu gehören Mark Knight und Who, die haben sich jetzt zusammengetan und einen sehr, sehr coolen Dancefloor-Track rausgebracht, heißt Clap Your Hands. Und mit diesem Song eröffne ich jetzt mein Weekend-Warm-Up-Set. Bedeutet, die nächsten 20 Minuten halte ich die Klappe und ein paar Tracks habe ich da für euch zusammen gemixt für den Start ins Wochenende. Unter anderem noch mit dabei was Neues von Adam 10, Beltran, Joris Vaughn, Marco Lies, Moonboots und eben Mark Knight zusammen mit Who. Das ist Clap Your Hands und hier ist mein Weekend-Warm-Up-Set.

Melodic Techno aus Estland, Whatever, Subtle Hint of Madness. Das war Enjoy Club für heute. Es geht aber weiter. Ich gehe heute sogar ein bisschen in die Verlängerung. Bei unseren Enjoy Residents darf ich heute eröffnen. Gleich ein einstündiges Set von mir startet um kurz nach 10 und dann ein Gastmix von Renier Sonnenfeld um kurz nach 11. Wenn ihr wollt, dann checkt doch gleich mal enjoy.de. Da findet ihr immer die gesamte Checkliste von heute. Und in unserer Enjoy-App könnt ihr jederzeit auch die Sets der Residents nachhören. Ich bin Christian Litzbar, sag schon mal vielen Dank für heute. Und zum Schluss noch ein Track, eigentlich aus den 80ern, aber dank Stranger Things vor 2-3 Jahren auch wieder in die Charts gekommen. Running Up That Hill von Kate Bush. Und das ist jetzt eine richtig schöne Afrobeats-Version von Matt Sawyer und Themba. Damit verlasse ich euch hier im Mikrofon.

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1: Um 22 Uhr mit Emily Seidel. Bei der FDP ist der Streit um die künftige Führung entschieden. NRW-Landeschef Höhner hat seine Kandidatur für den Bundesvorsitz zurückgezogen und will FDP-Vize werden. Aus Berlin Dietrich Karl-Meurer.
2: Damit bleibt Wolfgang Kubicki der einzige Kandidat für den Parteivorsitz. Der langjährige FDP-Vize will sich Ende Mai auf dem Bundesparteitag wählen lassen. Höhne und Kubicki sagten der FAZ, sie hätten den Schritt gemeinsam vorbereitet. Beide wollten die Partei wieder stärken und die Kräfte in der FDP bündeln. Die Liberalen stecken seit Monaten in einer schweren Krise. Bei der Bundestagswahl scheiterte die FDP an der 5%-Hürde und zog nicht mehr in den Bundestag ein.
1: Die aktuell geltende Waffenruhe zwischen dem Libanon und Israel wird möglicherweise verlängert. Nach Angaben des US-Außenministeriums soll sie für weitere 45 Tage gelten. Das teilte ein Sprecher nach zweitägigen Verhandlungen der beiden Länder in Washington mit. Eine Bestätigung der pro-iranischen Hisbollah-Miliz gibt es nicht. Am Sonntag wäre die bestehende Waffenruhe offiziell ausgelaufen. Sie erwies sich als sehr brüchig, denn trotz Vereinbarung war der gegenseitige Beschuss zwischen Israel und der Hisbollah weitergegangen. Einen Tag nach dem Tod von 24 Menschen in Kiew bei massiven russischen Angriffen hat der ukrainische Präsident Selenskyj Moskau mit Vergeltung gedroht. Die Ukraine werde keine Attacke ungestraft lassen, erklärte Selenskyj im Online-Dienst X. Außerdem warnte er Belarus davor, sich von Russland in den Krieg hineinziehen zu lassen. Selenskyj wies die Armee an, die Verteidigung im Norden der Ukraine zu stärken. Die Schauspielerin Angelika Domröse ist tot. Wie die DEFA-Stiftung dem RBB bestätigt hat, starb die gebürtige Berlinerin im Alter von 85 Jahren. Aus Berlin Axel Hoffmann.
3: Im DDR-Kultfilm Die Legende von Paul und Paula spielte sie 1973 die Rolle ihres Lebens. Später verkörperte Domröse unter anderem die Kommissarin Vera Bilewski im Polizeiruf 110. In den 90er Jahren entdeckte sie auch die Regie für sich und inszenierte Theaterstücke. Zuletzt war sie 2012 in der Kinokomödie Bis zum Horizont dann links zu sehen. Seitdem wurde es still um sie.
1: Die deutsche Eishockey-Nationalmannschaft ist mit einer Niederlage in die Weltmeisterschaft in der Schweiz gestartet. Die Mannschaft verlor ihr erstes Vorrundenspiel gegen Finnland mit 1:3. Das waren die Nachrichten. Das Wetter in Deutschland. In der Nacht häufig trocken, später im Südwesten Schauer, Tiefstwerte 8 bis 0 Grad. Morgen zeitweise heiter, vermehrt Schauer und vereinzelt Gewitter, Höchstwerte 10 Grad an den Alpen bis 17 Grad in der Lausitz. Am Sonntag dann überwiegend trocken, im Westen später Schauer bei Temperaturen zwischen 13 bis 19 Grad. Es ist 22.03 Uhr.
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1: Aktuell haben wir keine Meldung für Sie. Wir wünschen Ihnen eine gute Fahrt.
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Achtung, Falschfahrer auf der A20 Rostock-Kreuz-Uckermark. Zwischen Stralsund und Greifswald kommt Ihnen ein Falschfahrer entgegen. Fahren Sie äußerst rechts und überholen Sie nicht. Auf der A20 Rostock-Kreuz-Uckermark zwischen Stralsund und Greifswald ist ein Falschfahrer unterwegs. Vorsicht in beiden Richtungen.

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2: Um 23 Uhr mit Emily Seidel. Bei der FDP ist der Streit um die künftige Führung entschieden. NRW-Landeschef Höhner hat seine Kandidatur für den Bundesvorsitz zurückgezogen und will FDP-Vize werden. Aus Berlin Dietrich Karl-Meurer.
3: Damit bleibt Wolfgang Kubicki der einzige Kandidat für den Parteivorsitz. Der langjährige FDP-Vize will sich Ende Mai auf dem Bundesparteitag wählen lassen. Höhner und Kubicki sagten der FAZ, sie hätten den Schritt gemeinsam vorbereitet. Beide wollten die Partei wieder stärken und die Kräfte in der FDP bündeln. Die Liberalen stecken seit Monaten in einer schweren Krise. Bei der Bundestagswahl scheiterte die FDP an der 5%-Hürde und zog nicht mehr in den Bundestag ein.
2: Die aktuell geltende Waffenruhe zwischen dem Libanon und Israel wird möglicherweise verlängert. Nach Angaben des US-Außenministeriums soll sie für weitere 45 Tage gelten. Das teilte ein Sprecher nach zweitägigen Verhandlungen der beiden Länder in Washington mit. Eine Bestätigung der pro-iranischen Hisbollah gibt es nicht. Trotz der Waffenruhe war der gegenseitige Beschuss zwischen der Miliz und Israel weitergegangen. Eine erste Untersuchung des toten Wals vor Dänemark hat noch nicht klären können, ob es dasselbe Tier ist, das vorher in der Ostsee gestrandet war. Das hat die dänische Naturschutzbehörde der ARD mitgeteilt. Arne Bartram in Stockholm erklärt, warum es zu dem Wal vor der dänischen Küste noch keine Klarheit gibt.
4: Weil der tote Wal keinen GPS-Sender dabei hatte, mit dem man ihn identifizieren könnte. Und es wurden auch an dem Kadaver keine Körpermerkmale gefunden, die halt eindeutig zeigen würden, dass es derselbe Wal ist wie in Deutschland, also zum Beispiel eine Verletzung an gleicher Stelle. Es kann aber weiter nicht ausgeschlossen werden. Von dem toten Wal wurden Proben entnommen und Forscher hoffen jetzt, dass sie durch diese Proben klären können, ob der Wal in Dänemark und der in Deutschland identisch sind.
2: Bei den Filmfestspielen in Cannes ist der Schauspieler John Travolta mit der Ehrenpalme für sein Lebenswerk ausgezeichnet worden. Der Preis sei größer als ein Oscar, sagte der 72-Jährige, der von der Ehrung überrascht wurde. Er war Ende der 1970er Jahre mit Filmen wie Saturday Night Fever und Grease zum Weltstar geworden. In Cannes wurde am Abend Travoltas Regiedebüt Nachtflug nach L.A. gezeigt. Das waren die Nachrichten. Das Wetter in Deutschland. In der Nacht häufig trocken, später im Südwesten Schauer, Tiefstwerte 8 bis 0 Grad. Morgen dann zeitweise heiter, vermehrt Schauer und vereinzelt Gewitter, Höchstwerte 10 Grad an den Alpen bis 17 Grad in der Lausitz. Am Sonntag überwiegend trocken, im Westen später Schauer, 13 bis 19 Grad. Und am Montag dann im Osten freundlich, im Westen Schauer und Gewitter möglich, dann bei Temperaturen zwischen 13 bis maximal 21 Grad. Es ist 23.03 Uhr.
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2: Um 0 Uhr mit Gabriela Kühne. Bei der FDP ist der Streit um die künftige Führung entschieden. NRW-Landeschef Höhne hat seine Kandidatur für den Bundesvorsitz zurückgezogen und will FDP-Vize werden. Aus Berlin Dietrich Kallmeurer.
3: Damit bleibt Wolfgang Kubicki der einzige Kandidat für den Parteivorsitz. Der langjährige FDP-Vize will sich Ende Mai auf dem Bundesparteitag wählen lassen. Höhne und Kubicki sagten der FAZ, sie hätten den Schritt gemeinsam vorbereitet. Beide wollten die Partei wieder stärken und die Kräfte in der FDP bündeln. Die Liberalen stecken seit Monaten in einer schweren Krise. Bei der Bundestagswahl scheiterte die FDP an der 5%-Hürde und zog nicht mehr in den Bundestag ein.
2: Kanzler Merz hat nach Unstimmigkeiten wieder mit US-Präsident Trump telefoniert. Bei dem Gespräch sei es unter anderem um den Iran gegangen, teilte Merz danach mit. Aus Berlin Christina Nagel.
4: Der Kanzler spricht von einem guten Telefonat, beschwört die starke Partnerschaft zwischen den USA und Deutschland in einer starken NATO. Man sei sich einig, betont der Kanzler nun, der Iran müsse an den Verhandlungstisch kommen, die Straße von Hormus öffnen und Teheran dürfe keine Atomwaffen besitzen. Gesprochen haben beide Merz zufolge auch über eine friedliche Lösung des Krieges, den Russland gegen die Ukraine führt, und über den NATO-Gipfel, der im Juli in Ankara stattfindet.
2: Die aktuell geltende Waffenruhe zwischen dem Libanon und Israel wird möglicherweise verlängert. Nach Angaben des US-Außenministeriums soll sie für weitere 45 Tage gelten. Das teilte ein Sprecher nach zweitägigen Verhandlungen der beiden Länder in Washington mit. Eine Bestätigung der pro-iranischen Hisbollah gibt es nicht. Trotz der Waffenruhe war der gegenseitige Beschuss zwischen der Miliz und Israel weitergegangen. Der Deutsche Ärztetag fordert ein Verkaufsverbot für Medikamente in Drogerien. Sie stellten für Patienten ein Risiko dar, heißt es in einer Erklärung der Ärztinnen und Ärzte, die seit Dienstag in Hannover beraten. Zu einer verantwortungsvollen Diagnostik gehörten Anamnese, eine körperliche Untersuchung sowie gegebenenfalls die gemeinsame Entscheidung über therapeutische Maßnahmen. Der 130. Deutsche Ärztetag ist gestern in Hannover zu Ende gegangen. Die deutsche Eishockey-Nationalmannschaft ist mit einer Niederlage in die Weltmeisterschaft in der Schweiz gestartet. Die Mannschaft verlor ihr erstes Vorrundenspiel gegen Finnland mit 1:3. Das waren die Nachrichten. Das Wetter in Deutschland. Oft trocken, später im Südwesten Schauer, Tiefstwerte 8 bis 0 Grad. Tagsüber zeitweise heiter, vermehrt Schauer und vereinzelt Gewitter. Höchstwerte 10 Grad an den Alpen bis 17 Grad in der Lausitz. Die Zeit, es ist 0:03 Uhr.
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0: Um 1 Uhr mit Klaus Reginek. In London finden heute zwei Großdemonstrationen mit Gewaltpotenzial statt. Die Polizei hat deshalb ein Großaufgebot angekündigt. Zur Situation ARD-Korrespondentin Franziska Hoppen.
1: Aufgerufen zur Großdemonstration der rechten Szene hat der vorbestrafte Rechtsextreme Stephen Yaxley-Lennon, besser bekannt als Tommy Robinson. Außerdem wird eine Nakba-Demonstration zum Gedenken an die Flucht und Vertreibung von Palästinensern im Zusammenhang mit der Staatsgründung Israels und dem ersten Nahostkrieg stattfinden. Die Nakba-Kundgebung wird von mehreren Gruppen organisiert, die sich auch teilweise als Gegendemonstration zu Yaxley-Lennon verstehen. Die Polizei will beide Demonstrationen strikt voneinander trennen. Sie ist mit 4.000 Beamten, speziellen Drohnenteams, gepanzerten Fahrzeugen und Live-Gesichtserkennung im Einsatz. Hinzu kommt das FA-Cup-Finale in Wembley. Es werden Zehntausende Fußballfans in der Stadt erwartet.
0: Mercedes-Benz hat sich offen für einen Einstieg in die Rüstungsproduktion gezeigt. Konzernchef Ola Källenius sagte dazu dem Wall Street Journal, Europa müsse seine Verteidigungsfähigkeit ausbauen. Sein Unternehmen sei bereit, dabei eine positive Rolle zu spielen. Ein solcher Schritt müsse aber auch wirtschaftlich sinnvoll sein, so der Mercedes-Chef. Ein nicht erfolgter turnusgemäßer Austausch von Truppen sorgt aktuell zwischen den USA, Deutschland und Polen für offene Fragen. Eine 4.000 Mann starke Einheit von US-Truppen aus Deutschland ist aktuell nicht wie geplant auf dem Weg nach Polen. Aus Warschau hieß es dazu, die Entscheidung stehe im Zusammenhang mit dem angekündigten US-Truppenabzug aus Deutschland. Von der US-Regierung gibt es zu dem Vorgang bisher keine Erklärung. Heute entscheidet sich der Abstiegskampf in der Fußball-Bundesliga und das Finale ist so spannend wie noch nie. ARD-Sportreporter Sarah Schwedmann erklärt die Situation.
2: Wolfsburg, St. Pauli und Heidenheim haben vor dem letzten Spieltag alle die gleiche Punktzahl, 26. Wolfsburg liegt aktuell wegen der um 3 Treffer besseren Tordifferenz auf dem Relegationsplatz. Besonders brisant, der VfL muss bei Konkurrent St. Pauli ran. Heidenheim spielt zeitgleich zu Hause gegen Mainz. Heißt, ein Tor kann heute alles drehen und über die letzte Hoffnung Klassenerhalt in der Relegation oder den direkten Abstieg entscheiden. 2 der 3 Teams müssen runter in die zweite Liga. Und genau diese Konstellation mit 3 punktgleichen Teams am letzten Spieltag, die gab's in der Bundesliga bisher noch nie.
0: Das Wetter in Deutschland. Nachts langsam nachlassender Regen. Oberhalb von 1200 Metern fällt Schnee. Örtlich gibt es auch Nebel. Die Tiefstwerte 8 bis 0 Grad. Vereinzelt kommt es zu Bodenfrost. Am Tag wechselnd bewölkt und gebietsweise Schauer und Gewitter. Nur von der Mitte bis zur Oder längere Zeit trocken und häufiger Sonne. Maximal 8 bis 17 Grad. Die Zeit, es ist 1:03 Uhr.
3: Wir starten mit der Entwarnung auf der A60 Mainz-Rüsselsheim. Kein Falschfahrer mehr zwischen Mainz-Laubenheim und Main-Spitz-Dreieck. Die A1 Lübeck-Hamburg vor der Norderelbbrücke jeweils 2 Kilometer Stau wegen eines Schwertransports. Die A40 Essen Richtung Duisburg ist zwischen dem Kreuz Kaiserberg und dem Kreuz Duisburg wegen Brückenarbeiten bis Dienstag früh gesperrt. Die A61 Mönchengladbach-Venlo ist zwischen dem Kreuz Mönchengladbach und Mackenstein in beiden Richtungen bis Montag um 5 Uhr gesperrt. Und zum Schluss noch die A480 Wetzlar-Wetzlar-Blasbach. Die ist zwischen Aslar und dem Wetzlarer Kreuz wegen der Baustelle bis 5 Uhr in beiden Richtungen gesperrt. Eine Umleitung ist eingerichtet.
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3: Sweeten, Franzi Pille ist am Start. Was macht ihr in dieser jungen Nacht? Schön, dass ihr auf jeden Fall zuhört. Meldet euch gerne rein. 0221 56789 111. Was macht ihr gerade? Erzählt mir davon. Wir gehen rein in die junge Nacht mit Kamrat. Der umarmt sich auf jeden Fall gerade selber. Hug yourself, hört ihr.

Okay, also dass es um Selbstzweifel geht, ist die Untertreibung des Jahrhunderts. Bei dem Song Hit the Wall von Gracie Abrams. Wenn man da online nach Reviews sucht, dann steht da halt ganz oft so Zeilen über Zweifel, Overthinking, Selbstzweifel. Und deswegen habe ich mir mal die Lyrics angeguckt zu dem Track. Und oh boy, Gracie Abrams, ich mache mir ein bisschen Sorgen. Der Track geht nämlich los mit den Lyrics. I'm a crack in the pavement. Also, ich bin ein Riss im Gehweg. Wie low kann deine Meinung von dir selber sein? No joke, ich finde das ein bisschen bedenklich. Es passt aber irgendwie zu Gracie Abrams. Nicht, dass sie ein Crack im Pavement ist, um Gottes Willen, aber dass sie das so offen anspricht. Weil sie ist nämlich in ihren Tracks immer super ehrlich. Also verarbeitet da Trennungen zum Beispiel oder Erlebnisse, innere Konflikte und so auch jetzt. Und in diesem Track geht's um einen Punkt, an dem sie emotional zusammenbricht, weil einfach alles zu viel ist. Ich hoffe trotzdem für sie, dass sie netter zu sich selbst sein kann und was anderes sagen kann, als dass sie ein Riss im Gehweg ist. Wie das Ganze musikalisch klingt, das checkt ihr jetzt. Hit the Wall von Gracie Abrams.

Ich weiß, da geht's um gescheiterte Beziehungen in Mr. Know-It-All eigentlich. Aber für mich ist das irgendwie trotzdem ein super positiver Song. Weil der klingt wie so eine Kuscheldecke, in die man sich einmummeln kann, wenn es draußen kalt ist. Muckelt man sich in diesen Song ein.

0: Also es wäre ja so schön wholesome, aber deswegen muss es halt nicht stimmen. Also in der Theorie fänden es viele vermutlich super sweet, wenn die Ex-Boyband-Mitglieder von One Direction immer noch so super close wären, befreundet wären, sich super verstehen. Das wäre irgendwie schön, kann ich verstehen. Deswegen denken viele Fans oder hoffen, ja, wenn jetzt Harry Styles heiratet, dann gehen doch auch die ganzen Ex-One Direction-Members dahin. Aber Brünner Becker aus dem Junge Nacht-Team, Niall Horan, will nicht zur Hochzeit gehen, ne?
1: Niall Horan war jetzt nämlich zu Gast bei einem Radiosender in Neuseeland. Die haben ihn gefragt, was er in den nächsten Monaten so vorhat und er so.
2: I've got a couple of weddings that I'm going to coming up.
1: Ja, ganz viele Hochzeiten.
0: Ja gut, aber da könnte man ja erstmal noch denken, dass da dann auch Harry Styles Hochzeit dabei ist.
1: Natürlich wurde er dann auch gefragt, was für Hochzeiten und wann so. Und irgendwann meinte er, ich checke, was ihr wollt.
2: Oh right, no.
1: Ja, und dann so, nein, ich gehe nicht hin.
2: I am not going, if that's what you're asking.
1: Ja, falls ihr das wissen wollt.
0: Ja, und hat er auch gesagt, warum nicht?
1: Er ist ein schwer beschäftigter Mann, hat er nur gesagt. Ja, busy man.
0: Busy man. Ja gut, das kann aber natürlich auch wirklich der Grund sein. Also nur, wenn man nicht zur Hochzeit geht, heißt auch noch lange nicht, dass man sich nicht mehr gut versteht. Aber nur weil man in der Boyband zusammen war, heißt es eben auch noch nicht, dass man zur Hochzeit des Ex-Boyband-Kollegen geht. So einfach ist es doch.

0: Montero, call me by your name in der jungen Nacht. Wir haben jetzt gleich 13:30. Die A1 Lübeck-Hamburg vor der Norderelbbrücke jeweils 2 Kilometer Stau wegen eines Schwertransports. Die A40 Essen Richtung Duisburg ist zwischen dem Kreuz Kaiserberg und dem Kreuz Duisburg wegen Brückenarbeiten bis Dienstag früh gesperrt. Die A61 Mönchengladbach-Venlo ist zwischen dem Kreuz Mönchengladbach und Mackenstein in beiden Richtungen bis Montag um 5 Uhr gesperrt. Die A480 Wetzlar-Blasbach, die ist zwischen Asler und Wetzlarer Kreuz wegen einer Baustelle bis 5 in beiden Richtungen gesperrt. Da ist eine Umleitung eingerichtet. Und zum Schluss noch die A33 Osnabrück Richtung Bielefeld, die ist im Kreuz Osnabrück Süd gesperrt.
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0: Falls ihr gerade nicht pennen könnt, wie wär's mit ein bisschen Horror? Es gibt nämlich ein neues Game, Directive 8020. Könnt ihr auf der PlayStation, Xbox und dem PC zocken. Also natürlich während ihr nebenbei Junge Nacht laufen lasst, das ist ja klar. Unser Spielemann Tobi Wienke aus dem Junge Nacht-Team hat es schon angezockt. Tobi, sag kurz, wie sieht's Game aus?
2: Ja, es ist mehr ein interaktiver Film als ein Spiel. Und zwar kommt's von den Machern von Until Dawn und The Dark Pictures Anthology. Und das sind eben die absoluten Spezialisten für Horror und Thriller.
0: Wie gruselig das Ding wirklich ist und ob es sich lohnt, das sagt euch Tobi nach 2 Songs.
3: Was ist?

0: fühlt ihr schon den Grusel? Es gibt ein neues Horror-Game. So klingt es. Directive 8020. Tobi Wiemke aus dem Junge Nacht-Team. Ich bin ja hooked, seit du gesagt hast, das ist von den Machern von Until Dawn. Da habe ich einiges bis heute nicht verwunden. Was genau heißt denn das für dieses Spiel? Also worum geht's?
1: Naja, das heißt, wir bewegen in unserem Fall verschiedene Charaktere durch das Raumschiff Cassiopeia. Wir sind unterwegs zum Planeten Tau CTF, um den zu besiedeln und sind sozusagen die Vorhut zum Erkunden. Die Besatzung ist im Kälteschlaf, aber kurz vor dem Ziel passiert das hier.
2: Ein Meteorit hat meinen Rumpf beschädigt.
1: Ja, es ist gut, dass zwei Leute der Crew wach geblieben sind, um eben den Schaden zu reparieren.
0: Okay, jetzt nochmal Kommando zurück. Also Weltraum ist irgendwie so gar nicht Horror für mich, oder? Da muss jetzt aber bitte noch ein bisschen Gruselfaktor kommen.
1: Der kommt jetzt, denn der Asteroid war nicht alleine. Da war irgendein Parasit mit drauf und der breitet sich so pilzartig im gesamten Schiff aus und befällt auch die Crew.
0: Ah, der Klassiker. Und was sagst du, wie creepy ist es?
1: Ich hab's nur tagsüber gespielt, so gruselig ist es. Also wirklich, Atmosphäre, die Einsamkeit des Weltraums, der Soundtrack, das ist alles super. Und du musst halt im Spiel auch Entscheidungen fällen und die entscheiden dann über Leben und Tod der Figuren. Gut ist aber, du kannst auch wieder zurückspulen und die Entscheidung rückgängig machen.
0: Nee, das ist ja Cheaten. Also wenn ihr mutig genug seid, das auch im Dunkeln zu spielen. Viel Glück. Directive 8020 ist der neue Teil der Dark Pictures Reihe. Gibt's ab sofort für PC, Xbox und PlayStation.

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1: Um 2 Uhr mit Klaus Reginek. Bundestagspräsidentin Klöckner will auch dieses Jahr zum Christopher Street Day nicht die Regenbogenflagge auf dem Bundestag hissen lassen. Und das stößt wieder auf Kritik. Dazu Ines Kunze.
2: Die Grünen-Bundestagsabgeordnete Slavik etwa wirft der Union in der Rheinischen Post eine Mitschuld an antiqueerer Stimmungsmache vor. Auch der Verband LSVD, die größte Bürgerrechts- und Selbsthilfeorganisation queerer Menschen in Deutschland, zeigte sich enttäuscht. Klöckner hatte die Entscheidung mit der Neutralitätspflicht begründet, wie schon im letzten Jahr. Im vergangenen Jahr hatte außerdem eine Äußerung von Bundeskanzler Merz für Furore gesorgt. Dieser hatte die Debatte mit den Worten kommentiert, der Bundestag sei kein Zirkuszelt. Die ehemalige Bundestagspräsidentin Baas hatte damit in der vergangenen Legislaturperiode offensichtlich kein Problem. Damals wurde die Flagge im Juni gehisst.
1: Der Präsident des Münchner IFO-Instituts Fuest hat Neuwahlen ins Gespräch gebracht, sollte sich die Bundesregierung nicht auf Reformen einigen können. Er sagte der Neuen Osnabrücker Zeitung, wegen der aktuellen Sicherheitslage sei es dringend wünschenswert, dass sich die Regierungspartner verständigten. Fuest rät unter anderem zu einer Steuerreform, die die Wirtschaft ankurbelt. In London ist die Polizei heute im Ausnahmezustand. Dort findet eine Großdemonstration der rechten Szene statt. Außerdem hat eine Nakba-Großveranstaltung zum Gedenken an die Flucht und Vertreibung von Palästinensern sich angemeldet. Zusätzlich kommen zehntausende Fußballfans zum FA-Cup-Finale nach Wembley. Die Polizei ist nach eigenen Angaben mit 4000 Beamten, Drohnenteams und gepanzerten Fahrzeugen im Einsatz. Bei der Eishockey-Weltmeisterschaft in der Schweiz hat die deutsche Mannschaft ihr Auftaktmatch verloren. Sie unterlag in Zürich dem vierfachen Weltmeister Finnland mit 1:3. ARD-Sportreporter Burkhard Hupe.
3: Das Ergebnis war in Ordnung, das Spiel allerdings nur bedingt, denn die Finnen dominierten in jeder Hinsicht und stellten den deutschen Torhüter Philipp Grubauer immer wieder auf die Belastungsprobe und der hielt diesen Proben auch fast durchgehend stand. Bei 2 Überzahltoren war er machtlos, da führte Finnland also mit 2:0. Immerhin Stefan Leubel aus Straubing gelang 12 Minuten vor dem Ende der Anschlusstreffer, aber nachdem Finnland dann erneut auf 2 Tore davongezogen war, war alle Liebesmühe vergeblich und so unterliegt Deutschland fast erwartungsgemäß gegen Finnland mit 1:3.
1: Das Wetter in Deutschland. Nachts langsam nachlassender Regen. Oberhalb von 1200 Metern fällt Schnee. Örtlich gibt es auch Nebel. Die Tiefstwerte 8 bis 0 Grad. Vereinzelt kommt es zu Bodenfrost. Am Tag wechselnd bewölkt und gebietsweise Schauer. Es kann auch Gewitter geben. Nur von der Mitte bis zur Oder längere Zeit trocken und häufiger Sonne. Maximal 8 bis 17 Grad. Die Zeit 2:03.
4: Die A40, Essen Richtung Duisburg, ist zwischen dem Kreuz Kaiserberg und dem Kreuz Duisburg wegen Brückenarbeiten bis Dienstag früh gesperrt. Die A61, Mönchengladbach-Venlo, ist zwischen dem Kreuz Mönchengladbach und Mackenstein in beiden Richtungen bis Montag um 5 Uhr gesperrt. Die A480, Wetzlar, Wetzlar